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1: Ja, einen schönen guten Morgen, Herr Kleinert, hier Sohn von der Arbeitsgemeinschaft in Braunschweig. 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Möchte bis heute Vormittag, bis 10 Uhr, 11 Uhr, brauchen wir von Ihnen eine Information.

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1: Ja, einen schönen guten Morgen, Herr Kleinert, hier so von der Arbeitsgemeinschaft in Braunschweig. Ich bitte Sie einfach um Rückruf, Herr Armgard. Ich möchte bis heute Vormittag, bis 10 Uhr, 11 Uhr, brauchen wir von Ihnen eine Information.

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0: eine Zitrone. 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

Zitrone von Jaruk oder auch Tasty Lemon, wie es genannt wird. Ich muss gleich mal mein Mikrofon tauschen und wir haben ganz viel tolles Programm im Gepäck. Aber damit ich mein Mikrofon tauschen kann, wird es jetzt hier ein bisschen rockig. Wir hören Jill Scott-Heron mit Me and the Devil. Bis gleich.

Hier zu hören Jill Scott-Heron, Me and the Devil, im Morgenmagazin der Freien Radios, heute von Studio Ansage. Und deswegen gibt's gleich eine Ansage. kurzer Überblick über Nachrichtenmeldungen, die vielleicht relevant sind für euch da draußen, um in den Tag zu gehen oder so. Ich glaube, wir steigen ein mit dem, was gestern Mittag als erstes passiert ist. Das Europaparlament hat einem Eilantrag zugestimmt, der ermöglicht, dass jetzt am Donnerstag kurz vor der Sommerpause im Europäischen Parlament nochmal über etwas abgestimmt wird, was schon mal abgelehnt wurde vor 3 Monaten, und zwar die Fortsetzung der anlasslosen Massenüberwachung von Chatnachrichten in diversen Messengern, WhatsApp und so weiter und so fort, die momentan ausgesetzt ist, bis sich in so einem Regulierungsprozess eine endgültige Lösung herauskristallisiert. Da gab es für eine Zeit lang einen Übergangsbeschluss, dass es trotzdem überwacht werden darf, bis eine endgültige Regelung gefunden wurde. Der wurde eigentlich vor 3 Monaten abgelehnt und wird jetzt am Donnerstag erneut abgestimmt. Es hat ein bisschen den Beigeschmack von, wenn mir das Ergebnis nicht passt.

0: passt, dann stimmen wir halt nochmal ab. Und dann hat das Europaparlament aber auch im Laufe vom Nachmittag noch etwas anderes beschlossen, und zwar ein Prüfverfahren gegen die Fraktion Europa der Souveränen Nationen, ESN, wo auch die AfD Mitglied drin ist. Ein Prüfverfahren, das eingeleitet wird wegen Verstoß oder vermuteten Verstoß gegen europäische Grundrechte. Wenn das Verfahren erfolgreich ist, kann es zur Folge haben, dass diese Fraktion den Zugriff auf diverse Fördertöpfe, die so eine Europafraktion bekommt, halt verliert. Da hängen natürlich Finanzen dran. Und europäische Finanzen war auch der Auslöser für eine andere Entscheidung, die gestern gefallen ist in Frankreich. Das war ein Berufungsverfahren gegen Le Pen wegen Veruntreuung von Europageldern, die genutzt wurden, um Parteistrukturen in Frankreich aufzubauen, wofür sie nicht gedacht sind. Sie sind gedacht für die europäische Arbeit einer Partei. Le Pen wurde verurteilt. Dieses Urteil wurde jetzt bestätigt, allerdings das Strafmaß reduziert, was ihr die Kandidatur zur französischen Präsidentschaft ermöglicht, weil Teil vom Strafmaß ein Verbot, öffentliche Ämter zu bekleiden, beinhaltet. Das wurde jetzt auf 15 Monate reduziert. Damit reicht es, dass es nach der Präsidentschaftswahl theoretisch möglich ist. Ursprünglich hatte sie auch gesagt, dass sie nicht antreten wird, wenn sie Hausarrest mit elektronischer Fußfessel kriegt. Das hat sie bekommen und tritt jetzt trotzdem an. Das war die Kundschaft, was dann von ihr am Abend noch kam. Das, ja, so kurz der Blick. Ich glaube, ansonsten gibt es nicht so wahnsinnig viel zu ergänzen. Der Waffenstillstand zwischen Iran und USA ist mal wieder bröckelig. Das würde ich einfach so stehen lassen. Ich glaube, die Details täglich Neues, aber irgendwie nichts Neues.
1: Ja, und wir haben noch viele andere Sachen mit für euch heute an Programmen.
0: Ich habe gehört, es geht um Blätter.
1: Ja, genau. Es geht später um Blätter. Wir werden nämlich hören ein Hörspiel, das heißt Blätterdämmerung. Und außerdem wird es gehen um die Radical Book Fair in Leipzig. Und wir werden auch eintauchen wieder in das Projekt von Radio Korax, was es gerade gibt, und zwar einen Platz der Republik. Das hören wir um 9.
0: Und da geht's heute nach Dessau.
1: Geht's heute nach Dessau und um 9.30 Uhr geht's dann heute nach Cottbus. Da gab es nämlich mal wieder einen Anschlag auf ein linkes Wohnprojekt, und da wollen wir uns natürlich auch mit auseinandersetzen.
0: Aber als erstes wird es hier gleich nach dem nächsten Lied um das Sommerfest in Schnellroda gehen.
1: Genau, denn auch das hat stattgefunden, glaube ich.
0: Wird stattfinden am Wochenende, da gibt es auch Demonstrationen drumherum. Sommerfest klingt so nett, aber es ist tatsächlich eine Veranstaltung von neuen Rechten. Mehr dann nachher, im Detail.
1: Nach dem nächsten Lied. Hast du was, Joshi? Soll ich was spielen?
0: Ich kann was, ja doch, ja, ich kann was spielen. Ich muss mich nur entscheiden, welches, aber ich glaube, ich weiß schon, welches ist, glaube ich. Wir machen das.
1: Das Leben ist schwer.
0: Die Frage ist jetzt nur, ob es bei dir ankommt.
1: Ja.

0: Ideal. Mit ihrem Stück Keine Heimat. Konnte man, glaube ich, raushören, den Titel.
1: Ja, ich hätte es auch fast sagen können, obwohl ich nicht gesehen habe, was es für ein Song ist. Dass der Song auf jeden Fall Keine Heimat heißt. Es ist mittlerweile 7.15 Uhr und damit Zeit für unseren ersten inhaltlichen Beitrag. Es geht nämlich ums Sommerfest in Schnellroda.
0: Genau, das Sommerfest in Schnellroda, dieses Mal ausgerichtet von dem Verlag Antaios, der bekannt ist für eher faschistische Inhalte, findet am 11. und 12. Juli statt. Das ist Schnellroda im Saalekreis für alle, die sich jetzt noch nicht so gut in Sachsen-Anhalt auskennen. Und ist eigentlich eine Institution, die das Institut für Staatspolitik ins Leben gerufen hat als Treffen von einer radikalen bis faschistischen Rechten. Und dieses Jahr, obwohl es das Institut für Staatspolitik offiziell nicht mehr gibt, kommen oder sollen kommen, das ist so die Erwartung, 600 Menschen, völkische Aktivistinnen, Burschenschaftler, AfD-PolitikerInnen und faschistische FunktionärInnen und auch militante Neonazis. Das ist so, was erwartet wird. Gegen dieses Sommerfest macht seit Jahren die Gruppe oder das Kollektiv IFS Dichtmachen auch einen Gegenprotest, den sie organisieren. Und die tagesaktuelle Redaktion hat mit ihnen genau darüber gesprochen, über auch, ne, warum Gegenprotest und was das Ganze bewirken soll, aber natürlich auch erstmal noch ein bisschen ins Detail gehend nachgefragt, was eigentlich dieses Instituts für Staatspolitik ist und war, was dieses Sommerfest de facto, auch wenn es nicht mehr offiziell existiert, ausrichtet.
2: Kurz, IFS ist so ein faschistischer Think Tank, also selbsternannte Denkfabrik. Offiziell wurde es Anfang 2024 aufgelöst, aber die Strukturen bestehen fort. Deswegen heißen wir ja auch noch Kollektiv IFS Dichtmachen, weil wir eben diese rechtsradikalen oder faschistischen Strukturen in Schnellroda eben dichtmachen wollen. Und genau, Denkfabrik heißt in erster Linie nicht, dass da so mega viel Schlaues gedacht wird oder Originelles, sondern dass da halt verschiedene Leute, die sich für intellektuell halten, mit Politikerinnen und Politikern, vor allen Dingen der AfD, aber auch anderer faschistischer Organisationen zusammenkommen und da eben sich vernetzen und eine Plattform für Propaganda sich schaffen und eben überlegen, wie man quasi gerade im kulturellen Bereich eben völkische, antidemokratische Ideen weiter vorantreibt. Und dafür werden halt sogenannte Akademien veranstaltet, aber eben auch zum Beispiel Sommerfest, was bald ansteht, eben um sich zu vernetzen und diese, naja, mehr Druck zu machen für diese völkische Vision oder diesen völkischen Umsturz, den sie da planen.
3: Bald findet das IFS Sommerfest statt. Was passiert da und warum protestiert ihr dagegen?
2: Genau, ganz formal. Also IFS Sommerfest ist ja auch die Bezeichnung, die völlig richtig ist. Genau, formal ist so, dass in Schnellroda ja auch zum Beispiel noch der Verlag Antaios von Götz Kubitschek sitzt, der relativ viele menschenverachtende Bücher, antisemitische Bücher, wie zum Beispiel von Rolf-Peter Sieferle vertreibt oder eben auch Verschwörungsideologie zum großen Austausch, der ja auch schon Rechtsterroristen inspiriert hat. Dieser Verlag lädt offiziell ein zu eben diesem Sommerfest nach Schnellroda. Schnellroda ist ein Dorf im Saalekreis, gehört zur Gemeinde Steigra und da leben 200 Leute und Götz Kubitschek hat da so einen Bauernhof. Da gibt es so eine Dorfgaststätte, die angemietet wird und da kommen dann 600 rechte, rechtsextreme Faschistinnen aus dem ganzen Bundesgebiet, aus Österreich, aus der Schweiz, teilweise auch noch aus dem weiteren Ausland dahin und da halt quasi bei Bratwurst und Bier darüber zu verständigen, wie man ja diese antidemokratischen Ideen ja auch wieder zurückträgt. Also es werden AfD-Stadträtinnen aus der ganzen BRD dabei sein, Landesabgeordnete aus verschiedenen Bundesländern, völkische Burschenschafter, die so ein Klüngelnetzwerk von Faschisten aufgebaut haben, Neonazis aus ganz Deutschland und darüber hinaus. Genau, dort werden sie halt Bücher kaufen, sich vernetzen, sich treffen und im Zweifelsfall auch mit der einen oder anderen Motivation oder ja, Idee ist sehr viel gesagt, aber ich sag mal, Vorstellung davon, wie man eben diesen Hass weiter verbreitet, irgendwie wieder nach Hause gehen. Deswegen sagen wir auch, dass es die ganze Antifa-Szene was angeht und nicht nur die Locals quasi.
3: Du hast gerade schon angesprochen, dass auch AfD-Mitglieder kommen. Wie ist generell die Verbindung zwischen Schnellroda und der AfD?
2: Genau, so die IFS-Leute wollen tendenziell unabhängig sein und Götz Kubitschek ist auch selbst nicht Mitglied der AfD, weil er nicht da nicht genommen wurde 2014. Gleichzeitig sind die Verbindungen natürlich sehr eng, weil die AfD es auch geschafft hat, das gesamte völkische Lager sozusagen zu einer rechtsextremen Massenpartei oder einer faschistischen Massenpartei zu formen. Beziehungsweise Massenpartei ist sozusagen viel gesagt, weil sozusagen mitgliedsmäßig sieht die AfD ja noch gar nicht so stark aus, aber lebenszeit haben die es geschafft, da so eine Sammlungspartei draus zu machen. Und das heißt eben quasi vom rechten Rand der CDU bis zum offenen Neonazi ist da jeder drin und dann natürlich auch die IFS-Leute. Und es ist natürlich so, dass insbesondere der Höcke-Flügel beim IFS ein- und ausgeht und man da eine sehr, sehr nahe Beziehung auch hat und auch versucht, den Kurs des Höcke-Flügels und damit inzwischen ja auch der Gesamtpartei mit vorzugeben. Und tatsächlich ist es so, dass IFS könnte sich meiner Einschätzung nach auch gar nicht finanzieren und gar nicht überleben, ohne das ganze AfD-Geld, was dann letztendlich ja über Landtag und Bundestag aus dem Steuerbereich kommt von uns allen. Weil man kann sich das angucken, Erik Lehnert, der eben ehemalige Institutsdirektor vom IFS und jetzt eine der Nachfolgeorganisationen führt, er ist jemand, der Grundsatzreferent in der Landtagsfraktion in Brandenburg ist. Verschiedene andere Beispiele, Benedikt Kaiser, der war mal bei den Nationalen Sozialisten Chemnitz, die sind, glaube ich, auch verboten worden, also Neonazi, jetzt macht er so auf Autor und Intellektuell und so weiter, der arbeitet für den AfD-Bundestagsabgeordneten. Und das könnte man jetzt noch ewig fortführen, die sind alle auf einer Gehaltsliste von der AfD. Vielleicht Martin Sellner meine ich, seinen rassistischen Remigrationsfantasien. Und Götz Kubitschek selber auch nicht, aber alle Mitarbeiter da sind praktisch auf der Gehaltsliste der AfD. Und da kann man natürlich auch leichter einen Verlag betreiben, wenn man sein Auskommen schon mal woanders bestritten hat. Das heißt, an sich kann man schon sagen, das IFS ist eine faschistische Vorfeldorganisation von der AfD.
3: Was plant ihr für den Gegenprotest gegen das Sommerfest?
2: Genau, ja, wir wollen auf jeden Fall ab 14 Uhr am 11. Juli protestieren in Steroda. Das heißt, wir stehen erstmal mit Infos, aber auch mit Redebeiträgen und im Idealfall guter Laune dann vor dem Schäfchen und dem Verlagsgebäude, also diesem Bauernhof von Kubitschek, und genau, machen da unsere Meinung deutlich und zeigen, dass es kein ruhiges Hinterland gibt. Und dann werden wir natürlich nochmal im Demonstrationszug auch durchs Dorf ziehen. Ja, das ist ja relativ klein. Ich habe ja vorhin gesagt, 220 EinwohnerInnen ungefähr. Aber trotzdem werden wir da, glaube ich, mit einem kraftvollen Demonstrationszug den Leuten auch deutlich machen, dass das Dorf nicht denen gehört. Und ich glaube, wir haben da auch eine Chance, den Ablauf einfach durch unsere Anwesenheit, durch unsere Präsenz da schon einzuschränken. In dem Sinne, dass die ja quasi die ganze Zeit durchs Dorf stolzieren und auch so tun, als wäre das ihres. Die gehen, sehen ein ostdeutsches Dorf und sagen sich, ich meine, das ist jetzt quasi fast ein Originalzitat von Rote Kubitschek und Co., dass man sagt, ja, hier gibt's noch ein autochtone, sozusagen das autochtone Hinterland mit echten Deutschen. Und deswegen sehen die jedes ostdeutsche Dorf als, das ist meine völkische Idylle, das gehört mir, und stolzieren da affig rum. Aber dadurch, dass wir die Straßen auch besetzen und eben unseren Protest da darstellen, zeigen wir, dass es eben nicht so ist, dass sozusagen auch diese Dörfer um dieses Hinterland umkämpft ist. Genau, das ist auf jeden Fall ein Punkt. Und was vielleicht auch noch relevant ist, zumindest formaler Art, dass wir auch Anreise haben und Abreise natürlich aus Halle und Leipzig. Das heißt, man kommt auch sehr bequem hin.
3: Wie kommt man am besten nach Schnellroda? Mit ÖPNV ist wahrscheinlich schwierig.
2: Es gibt da einen Bus, aber das ist tatsächlich so eine Art Landbus, der dann einmal am Tag fährt oder sowas. Und dann ist es ein bisschen schwierig wahrscheinlich mit dem Zurückkommen. Je nachdem muss man sich auf jeden Fall dann sehr stark danach richten. Man könnte sicherlich mit dem Fahrrad einen Zug mitnehmen und nach Karsdorf fahren oder so, wenn man das möchte. Man muss aber auch bedenken, dass natürlich viele Rechtsextreme in der Region unterwegs sind um diese Zeit eben wegen des Sommerfestes. Am besten ist natürlich, wenn man nicht den Bus aus Halle oder Leipzig nimmt, aber es sind noch Plätze frei, auch aus Halle, kann ich schon mal sagen. Deswegen gerne Bescheid sagen und sich jetzt schon ein Ticket reservieren, das ist auch kostenlos. Aber wenn man das nicht möchte oder woanders herkommt, dann kann man zum Beispiel im Auto anreisen. Das ist tatsächlich, kann man da auch gut parken in der Straße der LPG und dann darüber nachkommen. Und es waren immer mal wieder auch Leute, die direkt von Halle aus mit dem Fahrrad gefahren sind. Da hätte ich aber nicht so viel Lust drauf, aber es gibt ja Leute, die daraus vielleicht einen sportlichen Sommerausflug machen wollen.
3: Wo kann man die Bustickets reservieren?
2: Genau, das findet man alles auf vor allen Dingen unserer Instagram-Seite IFS Dichtmachen oder eben auch auf unserer Homepage ifsdichtmachen.noblogs. Genau, da findet man sowas, aber auch bei Google findet man das uns relativ gut. Und dann freuen wir uns über ein Instagram oder eine Mail-Nachricht und genau, dann habt ihr die Tickets auch schon safe.
3: Schnellroda ist jetzt, du meintest, ungefähr 200 Menschen Dorf. Das ist einfach von der Umgebung schon ein bisschen anders als der gewohnte Stadtprotest. Was ist da anders und was muss man vielleicht auch beachten?
2: Genau, ich glaube, man muss schon sagen, dass halt eben dadurch, dass es halt sehr klein ist, natürlich die meisten auch von außen kommen. Und aber unsere Idee ist natürlich, um das langfristig dicht zu machen, das IFS, selbstverständlich auch mit Leuten vor Ort, und das haben wir auch schon in der Vergangenheit getan, mit Leuten vor Ort zu arbeiten und deutlich zu machen. Das Beste natürlich ist, wenn sich da Widerstand bildet gegen diese faschistischen Strukturen, die ja auch, ohne jetzt irgendwie die Dorfidylle verherrlichen zu wollen. Es ist ja auch was, was von außen daran getragen wurde. Also Kubitschek kommt aus Baden-Württemberg und hat sich entschieden, das IFS wurde in Bad Wilbe in Hessen gegründet, und dann hat man sich entschieden, günstige Bodenpreise und so weiter nach Sachsen-Anhalt zu gehen und hier dann sozusagen einen auf Rittergut zu machen und sich eben als Landbewohner, als Autochtoner zu inszenieren. Das ist natürlich großer Unfug. Aber genau, was sozusagen eben der Punkt ist, ist, wir wollen natürlich auch gerade auch regional verankert sein im Idealfall und da miteinander demonstrieren. Und das ist sozusagen das Ziel. Ansonsten ist natürlich so, dass es infrastrukturell nicht so stark ausgestattet ist. Das heißt, wir werden sozusagen selbst ein bisschen Verpflegung auch haben und so weiter. Aber man muss sich natürlich klar sein, es ist da schwieriger, nebenan kurz nochmal in den Supermarkt oder in den Späti zu gehen, weil es das da alles nicht gibt. Und dann muss man natürlich sagen, man ist natürlich auf An- und Abreise da an dem Punkt angewiesen, weil es eben kein ÖPNV gibt und man auch nicht irgendwie selbst wegkommt. Aber das ist an sich kein Problem. Und ich glaube, an sich ist es auch interessant, wie sozusagen eng das da alles ist. Das kommt natürlich auch noch mit einem gewissen Problem einher. Oder ich weiß nicht, ob es unbedingt ein Problem ist, aber das sollte man auf jeden Fall auch wissen. Dadurch, dass alles sehr eng ist, ist es natürlich so, dass im Zweifelsfall auch mal irgend so einem relativ bekannten Obernazi relativ nahe steht, der einen im Zweifelsfall versucht anzupöbeln oder sowas in Art. Also wir hatten meiner Meinung nach noch keine gefährliche Situation, aber wir haben natürlich Punkte wie Abfilmen, was natürlich auch eine Bedrohung ist, durch Faschisten, durch solche Martin Sellner und sein ganz Pakter. Also hier Filmkunstkollektiv, Simon Kaupert und verschiedene Identitäre und so weiter, die natürlich versuchen, Leute abzufilmen, um sie dann zu bedrängen und zu bedrohen. Und quasi verschiedene andere Situationen dieser Art, dass eben Götz Kubitschek da vorbeikommt und da versucht, irgendwie den großen Lokal-Matador zu spielen, sind natürlich Sachen, die man vielleicht bei so großen Demos in der Stadt eher nicht kennt, dass man eben dann diese Menschen da einen Meter vor einem da rumstolzieren hat. Das sind vielleicht noch Sachen, die man irgendwie berücksichtigen muss, aber ich würde sagen, Gefahr gab es nie für TeilnehmerInnen, aber das sind natürlich Sachen, die unangenehm sind und die ja auch unangenehm sein sollen. Was man aber sagen muss, das ist auch eben, deswegen rennen die ja bei uns immer rauf und runter, weil es für die ja auch unangenehm ist, dass sie nicht einfach selbstständig das Dorf für sich in Beschlag nehmen können, ohne Widerspruch.
3: Abschließend noch die Frage, gibt es auch weitere Aktionen schon in Planung, abgesehen vom Gegenprotest gegen das Sommerfest?
2: Genau, also wir als IFS Dichtmachen haben auch ein Buch veröffentlicht, zum Beispiel, was wir hier in Halle und anderen Orten auch immer mal wieder vorstellen. Da geht es so darum eben, dass IFS Faschismus im intellektuellen Gewand, das wäre so eine Aktion, wir versuchen auch über das aufzuklären. Genau, weitere Aktionen wären wahrscheinlich im September, da gibt es eben diese Sommerakademie, auch da werden wir protestieren, da werden wir auch 10 Jahre alt übrigens, sozusagen, weil vor 10 Jahren dann der erste Protest war. Genau, und ansonsten gibt es natürlich auch vor der Wahl ja ganz viele antifaschistische Aktivitäten, aber da werden wir die einfach unterstützen.
1: Das war ein Beitrag gegen das Fascho-Sommerfest in Schnellroda mit einem Vertreter der Initiative IFS Dichtmachen. Denn am 11. und 12. Juli, da soll wieder das jährliche Sommerfest des faschistischen Verlags Antaios in Schnellroda im Saalekreis stattfinden. Und dagegen wird protestiert. Falls ihr Lust habt, vielleicht da mitzufahren oder so etwas, da könnt ihr mehr Infos zum Beispiel zu den Anreisen unter Platz nehmen. Finden. Das ist nämlich eine Internetseite, die auch an den Social-Media-Kanälen auftritt. Und es gibt da auch Tickets für Busse und Busanreisen, zum Beispiel aus Leipzig, unter tickets.platznehmen.de. Für Hintergrundinfos und auch noch mehr Infos zu diesem Sommerfest findet ihr unter ifsdichtmachen.noblogs.de. Org.
0: Und vielleicht einfach nur für die Zeitplanung, der Protest selber wird am 11. Juli mittags sein.
1: Genau. Und wir machen hier einfach erstmal weiter mit Musik.
0: Ja, hast du was?
1: Ich habe was, und zwar Arleta, Mia Fora, Thimae.

0: Arletta haben wir hier gehört mit Mia Fora Thimame natürlich und nicht Thime. Und das heißt, ich erinnere mich daran oder ich habe mich daran erinnert. Und Yoshi war ganz beeindruckt, weil ich nämlich Griechisch lesen kann und dann habe ich mich natürlich aber gleich verlesen und Thime gesagt und nicht Thimame.
1: Aber ich finde es immer beeindruckend mit diesen ganzen vielen verschiedenen Sprachen. Alles, was man da kann, ist gut.
0: Ja, also witzigerweise kann ich nur Griechisch lesen, aber sprechen kann ich es nicht.
1: Aber immerhin. Also es ist ja gerade schon so ein Zugang zu einer Sprache mehr. Das ist voll toll. Wir springen zu einer Sprache, die du definitiv besser kannst als ich.
0: Wenn es dann mal losgeht.
1: Ja, es hat einen langsamen Anfang tatsächlich. Das ist so.
0: Den wir jetzt noch zulabern können.
1: Richtig. Aber da kommt's.

0: Man würde meinen, dass es aufhört, aber tatsächlich geht es noch ein paar Sekunden. Da kommen, glaube ich, noch so ein paar Geräusche dieser Art.
1: Können wir jetzt noch genießen?
0: Ja.
1: Zusammen mit unserem Atmern. Ihr hört das Morgenmagazin im Sendeverbund der Freien Radios und gerade haben wir einen Song gehört.
0: Genau, von Chaka Ponk, die es leider nicht mehr gibt. Oh, ich glaube, hauptsächlich in Frankreich unterwegs, aber nicht nur. Schon auch eine sehr diverse Gruppe an Menschen, die genau das versucht haben, in der Musik auch umzusetzen. Also die bedienen sich irgendwie bei 4, 5, 6 verschiedenen Sprachen. Definitiv bei genauso vielen Stilen. Wenn man sich so ein Album durchhört, wechselt es dauernd hin und her. Beziehungsweise in den Liedern wird es auch vermischt. Das war jetzt eher so ein bisschen was Ruhigeres. Mit dem Titel Ilia.
1: Es gibt... Und wir bleiben in Frankreich musikalisch, bevor es hier gleich weitergeht mit einem Hörspiel, und zwar Blätterdämmerung, die Esche von Aethra. Oh Gott, naja, ungefähr so bestimmt. Bleiben wir musikalisch noch in Frankreich und da hören wir uns einen Klassiker an von Georges Brassens, nämlich Chanson pour l'Auvergnat. Und Georges Brassens vielleicht an dieser Stelle nochmal, das ist auch eigentlich ein alter Genosse, also es ist ein französischer Chansonnier, der aber auch viel, ja, sich politisch eingesetzt hat. Und dieses Lied ist ein Lied gegen die Obrigkeit.

0: Pernel.
1: Georges Brassens habt ihr hier gehört im Morgenmagazin mit seinem Lied Chanson pour l'Auvergnat, in dem er gegen die Obrigkeit besingt und aber eigentlich, was er da macht, ist ja die kleinen Leute besingen und sich darüber freuen, über all die Ausgeschlossenen und Ausgestoßenen, die ihm immer wieder geholfen haben. Und ich habe noch einen kleinen Song, bevor es hier weiter.
2: Muss auch ein kleiner kommen.
1: Ja. Und zwar, wir sind ja heute musikalisch einfach ein bisschen mehr. Also Aljoscha und ich, wir moderieren, glaube ich, zum ersten Mal hier heute gemeinsam das Morgenmagazin.
3: Ich glaube auch, ja. Es wurde Zeit.
1: Es wurde Zeit und ich freue mich besonders, dass das hier in Berlin passiert und zwar im Studio Ansage in der Kreuziger Straße 23, wo ihr gerne vorbeikommen könnt und falls ihr in Berlin seid und gerade zuhört, ihr könnt uns auch Kaffee bringen oder Frühstück, aber ja, es ist natürlich auch früh um 7.41 Uhr. Ihr könnt uns aber hören, natürlich nicht nur in Berlin, obwohl wir hier sind, sondern ihr könnt uns hören im Sendeverbund der Freien Radios. Das bedeutet, ihr könnt uns hören in Halle bei Radio Korax, in Leipzig bei Radio Blau, Radio Swupfurt, im Sendekombinat könnt ihr uns hören in ganz Brandenburg. Könnt uns auch hören in Sachsenweit im Rundfunkkombinat.
3: Und bei Coloradio in Dresden.
1: Radio Unerhört in Marburg.
3: Und ich glaube, das war's für heute.
1: In Stuttgart könnt ihr uns noch hören, denn heute ist Mittwoch.
3: Stimmt, heute ist, ich war gerade die ganze Zeit bei heute ist Montag. Schön wär's, ey.
1: Heute ist Montag. Herzlich willkommen. Wir machen musikalisch jetzt ein bisschen anders weiter, obwohl wir uns so von der Epoche so ein bisschen ähnlich sind. Und zwar hören wir jetzt Rocksteady, Get Ready Rocksteady von Elton Ellis hier zum Wachwerden und gute Laune haben.

0: Get ready, Rocksteady. Ja, sie meinte gerade schon, für ihn sei es nicht so ein Aufwachlied.
1: Ja, für mich ist das eher so diese entspannte Lounge-Atmosphäre. Man trinkt einen Kaffee, ist auf der Seite auf einer Bühne, steht die Band und spielt das. Ein paar Leute schunkeln so ein bisschen. Ja.
0: Ja, also ich muss ja schon ehrlich zugeben, ich höre nicht viel Reggae, aber wenn dieser Song, wenn ich den morgens hören würde, was ich auch morgens einfach keine Musik höre tatsächlich, dann würde ich gute Laune bekommen. So stelle ich mir es auf jeden Fall vor und deswegen habe ich den ausgewählt für euch alle da draußen.
1: Ich glaube, gute Laune kriegt man auch, aber das mit dem Wachwerden, da bräuchte ich, glaube ich, ein bisschen mehr Pfeffer.
0: Ja, es ist mittlerweile 7.45 Uhr und das bedeutet hoffentlich seit... Ja, oder nicht? Also wenn ihr eingeschaltet habt, dann legt ihr vielleicht noch im Bett, vielleicht habt ihr einen Radiowecker, vielleicht hört ihr uns auch einfach so, wenn ihr übers Handy und über den Stream, wenn ihr noch im Bett liegt, vielleicht seid ihr schon länger wach, vielleicht kommt ihr gerade von der Arbeit, vielleicht hört ihr die ganze Nacht schon Radio Korax oder eins der anderen freien Radios in Deutschland, wer weiß. Auf jeden Fall herzlich willkommen hier zum Morgenmagazin im Sendeverbund. Aljoscha und ich, Julie, wir sind hier heute am Mikrofon und wir haben jetzt den nächsten Programmpunkt.
1: Und ich habe schon gehört, ein Hörspiel und es hat irgendwas mit Kohle zu tun.
0: Genau. Es heißt Blätterdämmerung, die Esche von Isra und das ist ein Hörspiel, was von Schönbrot Kirschner gemacht worden ist und was ja viel mit Dialekt spielt und unterschiedliche Themen anschneidet. Ich würde sagen, vielleicht verraten wir am Vorhinein gar nicht zu viel, sondern hören einfach mal rein.
1: Ich kann auch nichts verraten, ich muss es mir erst anhören.
0: Genau. Und wir wünschen euch erst einmal viel Spaß. Die nächsten 20 Minuten kommt hier dieses Hörspiel Blätterdämmerung. Viel Spaß.
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Der Zapfhahn im Gasthof zur grünen Esche ist der Erste, der morgens erwacht und weckt mit seinem Krähen die späten Gäste des Vorabends. Herbst ist es, in den Zweigen und in der Luft, auf den Böden und auch im Dickicht des Eichholzes. Die schwarze Lache verbirgt sich im Wald, ausgetrocknet. Die weiße Elster atmet den Dunst aus, der über den Mühlgraben nach Eitra zieht.

0: Ein Klirren bricht durch den Nebel. Raben schrecken auf, blicken auf die Schlange unter ihnen, die eifrig Kohle nach sich zieht. Der weissagende Kohlkopf in Kluges Garten erwacht.
1: Der Mittag, der kommt nach dem Morgen. Später gibt's dann Abendbrot. Ich sage weiß, nur tut keiner horchen. Heut Abend wird der Himmel rot.
2: Pscha, Eitra, naja, es war ja nu schwer zu übersehen, was uns da droht, tut, he? Hör schon mal, rundrum nur Tagebau. Und wo keine Grube war, da stand ein Schornstein. Na, was haben die denn gedacht, was wird? Manches haben wir auch erst im Nachhinein kapiert. Dass wir die Äppel nie spritzen brauchten, zum Beispiel. Als das Werk dann dicht gemacht wurde, plötzlich hatten wir wieder die Maden in den Äppeln.

0: Die Kohle treibt den Zug durch die stumpfen Reste alten Walds, vom kahlgefegten Rittergut zur alten Mühle, wo die Esche mit dem altersschwachen Rücken zur Wand gerichtet steht. In ihrer Krone bleiben Nebelfetzen hängen, bis, zu Tau geworden, sie in den Brunnen unterhalb des Stammes tropfen. Tief dort steht das Wasser, lebt die Natter, wo Schweröl sich mit Bleimännige mischt, schwimmt ein Fettauge allein am Grund.
1: Wenn ich heute zurückdenke, wie das war, das Dorf, hey, dann fällt mir als erstes der Gasthof zur Grünen Esche ein. Na, wir hatten das Haus nebenan. Als Kinder sind wir immer in den Auen rumgemacht und durchs Eichholz, ja. Der Gasthof war in einem schönen Haus, nur die Esche, wegen der da ja so hieß, zur Grünen Esche, die hat regelrecht das Fundament untergraben. Also da ist quasi fast zusammengefallen wegen dem Baum. Freis Norbert, der Wirt, dem hat das natürlich gar nicht gefallen. Der hat wie ein Tier drum gekämpft, dass die Esche wegkommt und er da bleiben kann. Weil ohne Dach überm Kopf nützt ja der schönste Vorgarten nichts, hey?
2: Die Gälerei gegenüber von der Esche. Der ihre Tage waren auch gezählt. Wer brauchte denn noch die Holzkohle? Das war ja an den Hölzern von einer Zündholzschachtel abzuzählen, wie oft man den Meiler noch hätte gern anzünden.
1: Der Suhrs Mischa, der Köhler, der hat den Norbert von der Esche immer provoziert, weil auf der anderen Straßenseite hatte der auch kein Problem mit dem Baum. Und ega, die Sprüche. Aber als der Tachebau dann da war und der Norbert wollte den Baum fällen, da gab's dann tüchtig Ärger.

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Keiner beachtet den Kohl in Kluges vergangenem Gemüsebeet.

0: Die alte Hornschütter da drüben fällt bald in sich zusammen. Der Wirt, der wird Strümpfe mähen. 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
1: Im Meiler neben der Esche verpufft der letzte Atem des Holzgases in die stickig-schwarze Luft.

Sur's Micha, dem war das schön bewusst. Wenn die Esche weg ist, dann ist auch Aitra nicht mehr. Die war ja 1000 Jahre alt. Deswegen hieß es damals, solange die Esche steht, wird Aitra nicht weggebaggert. Wegen der naturhistorischen Bedeutung. Eigentlich wären Eschen ja nur 300 Jahre alt. Aber bei der war man sich irgendwie sicher, die ist älter. Da sollte auch mal so ein Biologe vom Institut kommen. Ja, gut, aber daraus ist ja dann nicht mehr geworden, ne?

0: Die Häuser erzittern. Mit jedem Flug der Selbstentladewagen vorbei an den herabgestürzten Hausfassaden drohen die Scheiben zu springen. Doch sie halten. Noch.
1: Micha Suhr, der war schön Fischeland. Aber eben auch ein dichter Hitzkopf. Oh, vielleicht haben Köhler das auch so an sich.
2: Für den Norbert, für den wäre das ja gut gewesen, die Esche wegzuhauen. Mit der Entschädigung hätte der woanders neu gebaut. Aber wäre der Baum geblieben, hätte er auf eigene Rechnung was Neues finden müssen.
1: Der kam mit Reißhaken, Drahtbürste und Messer zum Baum.
2: Der wollte den eingehen lassen.
1: Er kam aber nicht weit.
2: Surs Micha hat das spitz gekriegt, ist auf den zugestürmt, hat ihm die Drahtbürste aus der Hand gerissen und ihm die schön einmal über Nischel gezogen.
1: Aber Freis Norbert hatte ja noch den Reißhaken, hey.
2: Einen Monat lang ist Surs Micha hingehockt und hat sich nicht mehr blicken lassen.

Diesmal zerspringen die Scheiben. Gläser zerbersten am Boden. In Scherben wälzen sich blutverschmiert die fetten Larven des Holzwurms. Weißelektrische Blitze durchzucken das Dämmerungslicht und reißen die Stille entzwei.

0: Warum hat keiner auf mich gehört? Nö, mach ich mich dünne. Na Salat. Bevor sich einer über mich beschwert, lege ich lieber auf den Teller bereit.
1: Ein einzelnes Zündholz quält sich in der Schachtel des Köhlers, bereit, den letzten Meiler zu entzünden. Wild entschlossen zu brennen, nagt es an seiner Geduld, aus der auch schon der Bagger tiefe Gruben hob. Der letzte Meiler muss doch mehr ergeben als nur einen Sack voll Kohle. Ein Feuer nimmt, doch manchmal, da bewahrt es auch, so denkt das Zündholz für den Köhler.

0: Die Grubenlok sprüht wieder Funken übers Dorf.
1: Wenn der Wind von Osten kam, da hatten wir dann auch die Wolke. Nicht mehr zu sehen vor Dreck.
2: Der Suhr hat über die Straße gemacht mit einer Schachtel Streichhölzer und ist irgendwie hoch auf den Dachboden über der Gaststube. Wahrscheinlich hatte der die Klappe vom Dachboden zugemacht, als er dann oben war, damit ihn keiner mitkriegt.
1: Und dann hat der, nachdem die letzten weg waren, sein Feuerchen gelegt.
0: 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Doch wo nichts ist, da kann man nichts umfassen. Ein Schimmer nur der Dunkelheit dringt durch die Bretterfugen jener mauschen Tür.
2: Der muss ewig versucht haben, die Bodentür aufzukriechen und hat erst dann, als das Feuer schon richtig brannte, versucht, durch die Dachluke da rauszukommen.
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0: Ich und der.
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2: Blätterdämmerung, die Esche von Aitra haben wir hier gehört im Morgenmagazin, ein Hörspiel. Und Aitra, das ist ein Dorf, ein ehemaliges Dorf in Sachsen, das eine lange Geschichte hat, was weggebaggert wurde. Und die Esche von Aitra, das ist eine regionale Spezialität. Hier hat man gehört, ein Hörspiel, was sich damit auseinandersetzt. Man kann das nachhören im Internet. Ja, einfach suchen, die Blätterdämmerung, die Esche von Aitra.
3: Und wir werden in Kürze euch ein paar Veranstaltungstipps noch geben und einen kleinen Überblick noch über 2, 3 Nachrichtenmeldungen. Aber vorher hören wir noch ein bisschen PJ Harvey mit, wie heißt das nochmal, Rid of Me.

0: PJ Harvey mit Rid of Me. Eine sehr interessante Auspegelung in diesem Stück. Nicht ganz radiooptimiert, haben wir gerade festgestellt.
1: Ja, ich habe hier immer noch am Mischpult hin und her gemischt. Nicht gerade radiooptimiert, anders als natürlich der Beitrag, das Hörspiel, was wir gerade gehört haben. Ich wollte auch nochmal erwähnen, dass eben dieses Dorf Itra, habe ich das jetzt richtig ausgesprochen? Egal.
0: Aitra.
1: Ein Dorf bei Leipzig ist, was ja weggebaggert worden ist, wo es jetzt einen großen Tagesee gibt. Und diese Geschichte, die betreffen ja viele Dörfer, nicht nur bei Leipzig, sondern auch zum Beispiel in der Lausitz, wo wir später auch noch hinschauen werden, und zwar nach Cottbus, um genauer zu sein, um 9.25 Uhr. Und ja, oder 9.30 Uhr.
0: Ja, 9.30 Uhr, glaube ich, ja.
1: Genau. Und es ist 8.15 Uhr mittlerweile.
0: Am 8. Juli 2026, ein Mittwoch, wie ich heute schon gelernt habe.
1: Ja, kein Montag. Und ihr hört immer noch das Morgenmagazin im Sendeverbund der Freien Radios. Das bedeutet, ihr könnt uns hören.
0: Unter anderem bei Radio Korax in Halle, bei Radio Blau in Leipzig, bei Coloradio in Dresden, bei Radio Swupfurt in Frankfurt an der Oder, bei den Freien Radios Berlin und Brandenburg insgesamt, Radio Unerhört in Marburg und dem Freien Radio in Stuttgart.
1: Ja, genau. Oder ihr könnt uns hören im Stream. Und das ist egal, wo ihr dann seid.
0: Könnt ihr unterwegs sein, wo ihr möchtet.
1: Ja.
0: Befreiend, ohne Grenzen Radio hören.
1: Was machen wir denn als nächstes, Joshi?
0: Ich würde mal zwei Sachen noch kurz ansprechen und dann können wir gerne ein nächstes Lied, darfst du dir gerne überlegen, bevor wir noch zu Veranstaltungshinweisen kommen. Das eine ist, gestern Abend gab es eine Entwicklung in Ungarn, die, glaube ich, ganz interessant ist und wo auch die Bewertung in den nächsten Tagen noch aussteht, was das tatsächlich konkret bedeutet. Auf jeden Fall, der Staatsfunk und das Staatsradio sind plötzlich stumm geschaltet worden. Also, und es gab so eine Nachricht, wo sie sich entschuldigen für die letzten Jahre der Lügen, die sie verbreitet haben. Und dann 19.56 Uhr wurde das Programm wieder aufgenommen. Erstmal jetzt nur so, also im Fernsehen waren halt Filme. Und da wurde als erstes ein Film gezeigt, eine Komödie aus der kommunistischen Phase in Ungarn, wo es eben sehr, eigentlich ist es eine beißende Kritik am kommunistischen Regime und an den Prozessen, die da stattfanden und wer wie wann aus der Partei rausgedrängt wurde und dergleichen. Was witzigerweise die Dreharbeiten genehmigt bekommen hat, aber dann die Veröffentlichung nicht. Bisschen Kontext, also so, was das nämlich signalisiert, ist, dass natürlich mit diesem Sendeunterbrechung und dann der Aufnahme mit dem Start von diesem Film, es geht um einen Umbau von diesem Staatsmedium, welches unter Orban streng kontrolliert wurde und sehr auf Linie gebracht wurde, genau das zu berichten, was Viktor Orban wollte, dass die Leute in Ungarn hören. Die Führungsebene im Sender wurde ausgetauscht, das ist auf jeden Fall sicher. Es gibt noch ein bisschen unterschiedliche Berichte, wie viele Leute genau gehen mussten und wie das abgelaufen ist. Aber jetzt soll dieses Medium neu aufgebaut werden und das heißt auch Nachrichtenberichterstattung wird stückweise neu anfangen. Aber um diese Umstrukturierung zu ermöglichen, hat der neue Staatschef Peter Madjar jetzt eben diese Führungsebene ausgetauscht und es gab diesen scharfen Bruch. Ein relativ historischer Moment und ein starker Eingriff, und wo eigentlich zu erwarten gewesen wäre, es ändern sich halt Gesetze und ein paar Personen und stattdessen kommt wirklich so ein, okay, wir fangen neu an. Mal gucken, was daraus wird. Und das andere, was in Deutschland heute passiert, das Bundesverfassungsgericht diskutiert heute über das Polizeiaufgabengesetz in Bayern, was 2018 eingeführt wurde unter einem erstaunlich großen und lautstarken Protest für Bayern. Muss man natürlich auch ein bisschen einschränken an der Stelle. Aber der war damals schon sehr, ja, hatte eine große Tragweite, weil dieses Gesetz so tolle Sachen vorsieht, wie unter anderem, dass man für potenzielle Ordnungswidrigkeiten, die man begehen könnte, bis zu 2 Monate Präventivhaft bekommt. Und es gab so eine ganze Reihe von massiv grundrechtseinschneidenden Maßnahmen, die da drin stehen. Und die spannende Frage, die jetzt heute im Raum steht, ist, ob das Bundesverfassungsgericht sagt, ihr müsst ein neues Polizeigesetz schreiben, das die Grundrechte der Bürger und Bürgerinnen besser wahrt. Ähnlich wie es ja in Sachsen passiert ist, nur dass die Sachsen beschlossen haben, wenn wir es neu schreiben, machen wir es noch schlimmer. Das war, glaube ich, letzte oder vorletzte Woche, wo das dann durch ist. Ende Juni auf jeden Fall war die Abstimmung.
1: Ja, und eine Sängerin, die sich auch mit Bürgerrechten und der Wahrung davon auseinandersetzt, ist No Name aus den Vereinigten Staaten der Amerikas, hier mit dem Song Rainfall.

0: Das war No Name mit ihrem Song Rainforest.
1: Das war schnell vorbei.
0: Ja, indem sie gegen die Reichen dieser Welt ansingt und für soziale Gerechtigkeit. Wir haben es mittlerweile 20 nach 8 und sind damit bei unseren Veranstaltungstipps angekommen für, ja, nicht alle Städte, in denen ihr uns heute hören könnt. Ja, aber vielleicht wohnt ihr ja zum Beispiel in Halle und habt Lust, heute was zu machen. Dann habt ihr unterschiedliche Möglichkeiten, denn heute um 18 Uhr, da findet zum Beispiel ein Gespräch statt zwischen unterschiedlichen Generationen. Gerade findet nämlich das Werkleitsfestival statt und das versucht sich am intergenerationalen Austausch und Gespräch. Da gibt es dann immer Tandems zwischen jüngeren und älteren Erwachsenen aus Halle, Hettstedt, Leipzig und Sandersleben und die in den letzten Monaten über, ja, in den Austausch gegangen sind miteinander und über Themen nämlich da gesprochen haben und die geben dann Einblicke in ihrer Auseinandersetzung und auch in ihrer Auseinandersetzung mit der Gegenwart und der Zukunft der Welt und ja, wie sich irgendwie ihre Haltung dazu durch dieses Projekt verändert hat. Wenn man Lust hat, da mal zu hören, was da passiert ist in den letzten Monaten zwischen diesen Tandems, dann kann man da vorbeischauen. Und zwar findet das statt in der Großen Ulrichstraße 13 bis 15 im Werkleitsfestivalzentrum nämlich. Und um 18 Uhr, da findet die Mittwochspause im Peißenshaus statt. Pause vielleicht eher. Das ist eine Veranstaltung, die jeden zweiten Mittwoch im Monat stattfindet und da stellt das Peißenshaus einen ortsnahen Kollektiv die Räumlichkeiten zur Verfügung, diesmal dem Kollektiv OG2G. Und es gibt House, Tunes, Garage und Break Sounds, Liquid Dub. Und das alles ist auf der Peißensinsel 4 im Peißenshaus ab 18 Uhr.
1: Ich glaube, daher kommt auch dieser Pause, Haus und Pause.
0: Ah, Pause, okay, jetzt verstehe ich's. Um 19.30 Uhr, falls einem das zu früh ist oder auch nichts für einen ist, da kann man in die nach Leipzig gehen, nämlich in die Sommerbühne des neuen Schauspiels Leipzig. Da treffen am 8. Juli zwei Literaturshows aufeinander, und zwar Balagan aus dem neuen Schauspiel und Speak Easy aus den Kammerspielen. Die beide werden sonst von Rebecca Maria Salentin moderiert. Und auch so an diesem Abend. Und es wird bei dieser Sonderausgabe um Fußball gehen. Yo, zu Gast sind Anne Rabe und Rufen Gertschikow. Anne Rabes Essay Politik, ja bitte, ist vor kurzem im Lampe Verlag erschienen. Darin fordert sie Autorin, Politik gehört ins Stadion. Ja, und Ruben Gertschikow, der hat gemeinsam mit Monty Ott 2025 Juden auf dem Platz, Juden auf den Rängen im Verlag Die Werkstatt herausgebracht und das Werk, das beschäftigt sich mit jüdischen Lebenswirklichkeiten und Antisemitismus im Fußball heute. Wenn man auf Film aber Lust hat, dann kann man in Leipzig zum Beispiel zum Doc Sommerkino gehen und da gibt es heute einen Film um 21 Uhr in der Hans-Pöche-Straße 7 und zwar Cutting Through Rocks und das ist ein Dokumentarfilm, der ja die Proteste mit dem Slogan Frau leben Freiheit in Teheran und anderen Großstädten begleitet und ja sich vor allen Dingen mit dem Iran und den Protesten dort beschäftigt. Das alles genau um 21 Uhr in der Hans-Peche-Straße 7 in Leipzig.
1: Es ist schön, dass es so schnell auch einen Dokumentarfilm zu sehen gibt.
0: Ja.
1: Gefühlt, also ich bin irgendwie immer noch so, Dokumentarfilme kommen erst Jahre später raus und inzwischen ist es schon deutlich schneller. Und falls ihr jetzt aber in Berlin zuhört oder heute Abend in Berlin sein wird, möchte ich auf zwei Veranstaltungen, die gleichzeitig stattfinden, hinweisen, wo ich echt nicht wüsste, wo man am besten hingeht. Das eine ist eine Erinnerung an einen Gefangenenausbruch. Und zwar am 7. Juli 1976 sind Monika Berberich mit und drei weitere Gefangene geflohen aus dem Frauenknast in der Lehrter Straße in Berlin und haben dabei einen Nachtschlüssel selber angefertigt, Wärterinnen überwältigt und sich an Bettlaken abgeseilt, wie aus dem Film. Und darüber wird gesprochen und daran erinnert an diesen, der Drang nach Freiheit, der dahinter steckt, vor allem mit einer kleinen Buchvorstellung. Eine Person aus dem Verlag Immergrün liest aus dem Kapitel Das 14. Treffen, der Ausbruch aus dem Buch Der Kern ist unzerstörbar, Versuch einer Annäherung, Gespräche mit Monika Berberich. Das Ganze im K9, in der Kinzigstraße 9 in Berlin, also direkt um die Ecke von diesem Studio hier. Und die andere Veranstaltung findet im Aquarium statt, in der Skalitzer Straße 6. Dort ist zur Moderation Matthias Mondreu und als Gäste Lorenz Nigeli vom WAV-Kollektiv in Zürich, der unter anderem Mitautor der Studie Repackaging Imperialism ist, und Andrea Steritz von Borderline Europe, Menschenrechte ohne Grenzen e.V. Und sie sprechen über das EU- und IOM-Grenzregime auf dem Balkan und in Afrika, also die International Organization of Migrants von der UN und die europäische Politik und welche Rolle die eigentlich in diesen Regionen spielt, auch, und gerade mit Blick auf Afrika halt auch in Ländern wie Libyen, Ghana, Nigeria oder Niger, wo halt freiwillige Ausreisen hin unterstützt werden und auch Migrantinnen dort vor Ort verwaltet werden tatsächlich von diesen Organisationen im Kontext dieser vorgelagerten europäischen Grenzpolitik. Das auch um 19 Uhr, wie auch der Gefangenenausbruch, aber hier jetzt im Aquarium in der Skalitzer Straße 6. Das vielleicht soweit zu Berlin. Wir haben noch kurz ein bisschen Zeit. Das heißt, ich kann euch noch erzählen, dass in Dresden im AZ Conny um 20 Uhr einen Input stattfindet zur Urteilsverkündigung der NSU-Unterstützerin Susanne Emminger mit Infos auch zu geplanten Aktionen da rund um diesen Prozess, also Protestaktionen, wo es darum geht aufzurufen, dass es eben keinen Schlussstrich geben soll in diesem Aufarbeitung vom NSU-Komplex, organisiert von NSU-Watch. Da genau, dieser Input und Informationen 20 Uhr im AZ Conny. Und nochmal ein bisschen zurück, näher an Berlin. Wir fangen an mit in Potsdam um 4. Könnt ihr wieder Gutscheine tauschen? Solidarisch gegen die Schikanekarte, das ist der Titel der Veranstaltung. Man kann Bargeld beibringen und dafür Gutscheine bekommen für Einkauf in Supermärkten und dergleichen. Und das Bargeld wird dann weitergegeben an die Personen, die mit die so einer komischen Karte ausgestattet werden, wo sie nur für begrenzte Mengen mit dieser Karte überhaupt zahlen dürfen. Also vor allem Menschen, die geflohen sind oder im Aufenthaltsstatus haben, die diesem Regime untersetzt werden und eben nicht mit Bargeld zahlen dürfen und deswegen auch keine freie Ladenwahl haben und freie Auswahl, was sie eigentlich kaufen wollen. Das soll das ermöglichen. Und dann, und ich fand diesen Spruch so schön, solange es Pizza gibt, gibt es Hoffnung. Gibt's in Potsdam heute Abend auch Pizza ab 5 Uhr in der Trattoria Riscante, Pizza und Tresen, Haus 2. Könnt ihr, ich glaube, im Wesentlichen ist klar, ne? Es gibt Pizza, man geht hin, fertig. Was soll ich dazu noch sagen? Das war's.
0: Ja.
1: Oder es reicht. Es gibt mehr, aber es reicht.
0: Genau, wie immer, ihr könnt euch informieren über die üblichen, ja, Kalender, zum Beispiel den Stressfaktor für Berlin. Oder planlos Leipzig. Und wir machen gleich weiter mit unserem Programm. Als nächstes werden wir nämlich gleich ein Gespräch führen über die Radical Book Fair in Leipzig. Und da werden wir live darüber sprechen und uns anhören, was da denn so passiert in Leipzig auf der Radical Book Fair und was dann da so stattfindet. Außerdem werden wir danach einen Slot haben, der sich ja dem unserem Projekt Ein Platz der Republik einen Sendeplatz gibt. Und in dieses Mal fahren wir nach
1: Dessau
0: und werden da reinhören, was da so passiert ist. Ein Platz der Republik, das ja ist ein Projekt, was sich in Sachsen-Anhalt in kleinere Ortschaften begibt und dort irgendwie ein bisschen die Stimmung einfängt und zu unterschiedlichen Initiativen aus der Zivilgesellschaft Beiträge herstellt.
1: Und tatsächlich auch sehr viele Einzelpersonen einfach, die ins Gespräch kommen. Ich habe jetzt nämlich Anfang dieser Woche habe ich auch eins von diesen längeren Momenten in Halberstadt gehört und ich finde es wirklich beeindruckend, wie vielfältig über die tatsächlichen Probleme in Sachsen-Anhalt gesprochen wird, die Leute haben im Alltag und die es eigentlich zu adressieren gelten würde.
0: Genau, und diesmal mit Dessau, um dann um 9.25 Uhr nach Cottbus zu schauen, denn dort gab es einen Pyrotechnik-Sprengstoff-Brandanschlag mal wieder. Und zwar wurden dort Molotow-Cocktails auf die Zelle 79, ein Hausprojekt, welches bewohnt ist, geworfen. Und da wollen wir reinschauen. Da, bis das alles aber beginnt, unsere nächsten Themenblöcke, machen wir natürlich weiter mit Musik.
1: Und das musst du machen?
0: Ja, das mache ich sehr gerne. Aus technischen Gründen. Und wir bleiben regional, zumindest für uns, zumindest für die Hallenserinnen und Hallenser, denn wir werden hören von Nix Neues, einer ja georgischen Künstlerin, die in Halle an der Saale lebt und dort Musik macht. Und zwar Gamishwi hören wir hier.

0: Nichts Neues mit Gamishwi haben wir hier gehört um mittlerweile 8 Uhr und 35 Minuten.
1: Und wir wollen uns jetzt mit der Radical Book Fair beschäftigen. Die findet statt in Leipzig am 11. und 12. Juli, also Samstag und Sonntag am kommenden Wochenende. Und haben dafür am Telefon mit dabei eine Person, die das mitorganisiert, Rosa hier. Guten Morgen.
2: Hi.
1: Es ist sehr schön, dass wir Zeit finden, über dieses Event am Wochenende zu sprechen. Eine radikale Buch und jetzt versagt meine spontanische Übersetzungskünste tatsächlich.
2: Messe
1: oder ja. Markt, irgendwo dazwischen eigentlich von der Bedeutung. Ne? Das heißt, es geht um Bücher, es geht um Radikalität und man soll sich natürlich auch Sachen besorgen können, die man gerne hätte. Das ist auf der einen Seite das Ganze. Ich sollte, glaube ich, das Kabel hier ablegen. Und
2: hallo?
1: Ja, wir hören dich noch. Und ich hoffe, du und mich auch.
2: Hörst du uns?
1: Nein. Ja, gut, ich rufe gleich nochmal an.
0: Ja, dann hören wir jetzt erstmal Emil and the Sniffers doing in.

0: So, und wenn ihr das Lied noch ganz hören wollt, da kommen wir auch gleich wieder zurück zu. Aber wir wollten eigentlich über die Radical Book Fair sprechen, mit Rosa hier am Telefon, jetzt wieder gefunden. Ja, der Regler war noch unten. Rosa, bist du da?
1: Okay, wir haben hier immer noch technische Probleme. Ich glaube, die müssen wir erstmal lösen. Vermutlich, vielleicht haben wir einen kleinen Kabelbruch. Das bedeutet, wir hören Emil und the Sniffers jetzt komplett Doing in My Head. Viel Spaß damit.

0: So, wir unterbrechen dieses Lied nochmal, aber wir haben es fast ganz geschafft und versuchen jetzt nochmal über die Radical Book Fair in Leipzig zu sprechen. Guten Morgen, Rosa, kannst du mich jetzt hören?
1: Ja, jetzt höre ich dich gut.
0: Ah, super, wir hören dich jetzt auch richtig gut. Ja, manchmal liegt es auch an den Endgeräten, die muss man einfach tauschen. Haben wir geschafft. Gut. Am Wochenende findet in Leipzig die Radical Book Fair statt, habe ich vorhin schon gesagt, 11. bis 12. Juli zur Erinnerung für alle, die im Technikchaos das gerade nicht mehr im Kopf haben. Und du organisierst das Ganze mit. Die Radical Book Fair gibt's ja schon relativ lange, also ist ja jetzt nicht das erste Mal. Vielleicht als allererstes so ein bisschen, das ist ja schon was relativ Spezielles, sich so intensiv auch mit Büchern und auseinanderzusetzen, dass man irgendwie auch sagt, und ich habe Lust, so ein Event mitzuorganisieren, wo ganz viele Menschen das tun. Wie bist du da eigentlich dazu gekommen? Was ist deine Motivation, da dieses Angebot zu schaffen?
1: Also ich bin jetzt sozusagen das neueste Mitglied in der Orga-Crew. Letztes Jahr war 10-jähriges Jubiläum von der Book Fair und da wurde das auch so ein bisschen größer aufgezogen. Es gab eine große Party und so. Und mir ist schon immer aufgefallen, also ich wohne in Leipzig und fand immer das Programm der Book Fair richtig cool. Es waren immer genau die Bücher, die ich gerade gelesen hatte oder die auf meinem Bücherstapel lagen. Und dann habe ich mich letztes Jahr einfach getraut, bei der Party mal die Leute anzuhauen, ob ich mitorganisieren kann. Weil, genau, ich finde immer, die Stimmung ist mega sweet und ich wollte ja einfach Teil davon sein, mich mit diesen Büchern so intensiv zu beschäftigen und den Leuten auch die Möglichkeit zu geben, das auch zu machen.
0: Und die waren natürlich dann so, ach, wir sind eigentlich so viele Leute, aber wenn du unbedingt möchtest.
1: Nein, die waren total nett und wir sind gar nicht so viele Leute.
0: Aber das Ganze ist selbst organisiert von Menschen, die einfach Lust drauf haben auf jeden Fall. Das ist, glaube ich, das Wichtige zum sich da merken und jede Person kann da jederzeit einsteigen und unterstützen und mitmachen. Und Bücher, die man denkt, sollte man lesen oder die man gerade gelesen hat, wird auch, glaube ich, dieses Jahr wieder der Fall sein. Allein wenn ich mir das Programm anschaue, wer auch kommt, sind da definitiv Namen dabei, die nicht unter dem Radar laufen dieses Jahr. Ja, unter anderem Larissa Schober ist da, Kuku Schrapnell und ich habe vorhin auch gesehen Verona Kracher. Also schon auch prominente Persönlichkeiten in dem, was so auch an Werken geschrieben wird. Gibt es ein thematisches Gesamtkonzept oder wo ist der inhaltliche Fokus für dieses Wochenende?
1: Das Konzept ist eigentlich, dass wir versuchen, möglichst viele aktuelle politische Themen abzudecken oder eben auch politische Themen Raum zu geben, die vielleicht weniger Aufmerksamkeit so in der breiten medialen Öffentlichkeit bekommen. Genau, also wir versuchen eher uns thematisch breit aufzustellen. Das ist unser Konzept.
0: Und tatsächlich weniger Öffentlichkeit im Vergleich zur Gesamtöffentlichkeit. Jetzt nicht innerhalb von dieser Zielpublikumsöffentlichkeit, sondern der gesamtgesellschaftlichen.
1: Ja, genau. Oder ich meine, das ist ja häufig so in linken Strukturen, dass man sich eben mit Themen beschäftigt, die wichtig sind, aber vielleicht eigentlich zu wenig Aufmerksamkeit bekommen. Und so ist das ja auch, dass in vielen so kleineren linken Verlagen Bücher erscheinen zu Themen, die also so total wichtige Debatten sind oder total wichtige historische Ereignisse, die aber irgendwie noch nicht so bekannt sind oder zu denen es noch was zu sagen gibt. Und denen versuchen wir auch eine Bühne zu bieten.
0: Und mit dabei zum Beispiel eben das Thema Genderpunks, also die Geschichte von trans- und intergeschlechtlichen Personen vom 17. bis zum 20. Jahrhundert, da unter anderem Kuku Schrapnell, also nicht dafür Kuku Schrapnell da, um ein Beispiel mal so rauszugreifen, aber es werden ganz viele Debatten angeschnitten, um das ganz grob zu umreißen. Also es geht auch um jüdische Identitäten und Antisemitismus im Punk zum Beispiel, Beziehungen von Kapitalismus und Feminismus, über Kliniken, Spitzel, Klassenanalyse der Wokeness, finde ich auch einen sehr interessanten Titel an der Stelle, aber natürlich auch um die Frage von Antifaschismus und Militanz, die verhandelt wird. Also ganz, ganz viele Aspekte, die zum Thema werden. Ich glaube, weil wir können ja nicht das ganze Programm besprechen jetzt, aber mich würde interessieren, was ist für dich ein Highlight und warum an diesem Wochenende?
1: Boah, das ist so eine schwere Frage. Also ich würde mal sagen, jede Veranstaltung ist ein Highlight. Es gibt immer zwei Veranstaltungen gleichzeitig und das ist schon ein großes Problem für mich, weil ich würde am liebsten alle Veranstaltungen sehen, aber man muss sich halt immer entscheiden zwischen zwei. Und ja, ich glaube, du hast jetzt gerade schon Larissa Schober vorhin angesprochen.
0: Ja.
1: Da geht es um, die Veranstaltung heißt Reise an den Rand der Utopie und es geht um jugoslawische PartisanInnen im Zweiten Weltkrieg. Und ich finde das total spannend, weil ich das Gefühl habe, so das Thema Jugoslawien ist was, was viele Leute interessiert, aber wo viele Leute, inklusive mir, auch jetzt nicht das umfassendste Wissen zu haben. Und Jugoslawien war das einzige Land in Europa, das sich eigenständig vom Faschismus befreit hat. Und in dieser Veranstaltung geht es darum, was die PartisanInnenbewegungen war und auch welche Utopie da eben mitschwang, welches Gesellschaftsbild da entstehen sollte. Und ich finde das total spannend, darauf freue ich mich. Aber ehrlich gesagt, ich freue mich auch auf alle anderen Veranstaltungen. Also es gibt auch so eine Veranstaltung, die heißt Endkontrolle. Da hat die Künstlerin Lisanne Nemeth sich mit ehemaligen Arbeiterinnen des VEB Schirmfabrik Karl-Marx-Stadt, also eine Schirmfabrik in Chemnitz, getroffen. Das war die einzige Schirmfabrik in der DDR und die musste 1991 schließen. Da haben vor allem eben Frauen gearbeitet und jetzt mit denen gesprochen und daraus so ein kleines Büchlein gemacht, das so sehr künstlerisch ist. Es gibt so Fotos mit diesen total schönen Stoffen, aus denen die Regenschirme gefertigt wurden und so Anekdoten aus dem Betrieb und auch so ein bisschen so Meta-Überlegungen. Das ist jetzt vielleicht so ein bisschen ein nischiges Thema, aber ich finde das auch total spannend und bin da sehr gespannt drauf, auf dieses ja, diese Vorstellung von diesem Erinnerungsbuch an die Arbeit im VEB Schirmfabrik Karl-Marx-Stadt.
0: Also das schon mal auf jeden Fall zwei Sachen, die auf bestimmt auch viele andere Leute interessieren. Von vielen, das gesamte Programm geht ja von Samstag 13 bis 19 Uhr und Sonntag dann auch wieder ab 13 Uhr, da dann ein bisschen kürzer. 17 Uhr beginnen die letzten inhaltlichen Veranstaltungen in diesem Programm. Aber natürlich besteht ja die Buchmesse nicht nur daraus, sondern es sind auch Infostände da von verschiedenen Gruppen, aber auch ganz viele Verlege. Das ist vielleicht auch noch wichtig zu erwähnen, weil sonst ist es ja auch keine Messe.
1: Genau.
0: Also so UNRAS ist da, Assoziation A, Interkontinental, die Buchmacherei, Querverlag, UNRAS steht zweimal drin übrigens, Immergrün und der Verbrecherverlag, Orlando. Jetzt weiß ich nicht, ob ich was übersehen habe. Edition Assemblage ist auch noch da. Also ganz viele Verlage, die auch sehr viele Bücher veröffentlichen. Und für dieses organisatorische Drumherum würde ich an der Stelle auch noch erwähnen, ihr schreibt, es gibt eine Kinderbetreuung am Samstag, wo dann, ne, das, was halt Leuten ermöglicht, am Programm auch teilzunehmen. Und ihr bietet auch Übersetzungen ins Englische auf jeden Fall an und alles, was dann halt spontan auch möglich ist für die Sprachbarriere sozusagen. Das heißt, es ist schon ja auch, und das merkt man ja auch an diesem Wer ist eigentlich willkommen und nicht, der Versuch, einen möglichst angenehmen Ort auch vom Austausch und des Bücherstöberns zu schaffen. Also in eurer Wer willkommen ist und nicht, habt ihr ja explizit drinstehen, keine Neonazis und keine Polizistin, damit sich einfach mehr Menschen wohlfühlen können von der Argumentation da. Und ich finde das ganz interessant, weil ja eigentlich Bücherlesen etwas ist, was man eher so für sich macht, ohne Kontakt mit anderen Menschen und dann so einen Raum auch zu schaffen, der das Ganze ein bisschen offener machen möchte. Vielleicht da auch so ein bisschen die Dynamik von so einer Buchmesse ist vielleicht nicht allen etwas, wo man sich gut vorstellen kann, was das eigentlich bedeutet. Also was ist das für ein Raum, den ihr da schafft, um diese Auseinandersetzung zu ermöglichen von, ne, also was, wie funktioniert das für dich, dass man dann sich wirklich mit vielen Büchern beschäftigt, aber trotzdem in einem extrem sozialen Ort?
1: Genau, also erstmal ist die Book Fair eben nicht kommerziell, also der Eintritt ist auf Spendenbasis. Genau, wir wünschen uns, dass Leute auch miteinander ins Gespräch kommen, einfach da nett abhängen können, sich inhaltlich bei den Veranstaltungen natürlich informieren können zu Themen. Wir wünschen uns auch sehr, dass Leute nach den Veranstaltungen ins Gespräch kommen. Also immer die Möglichkeit für ein Publikumsgespräch. Ich kann mir auch vorstellen, dass bei vielen Veranstaltungen es auch so Mitteilungsbedürfnis gibt vom Publikum. Jetzt zum Beispiel beim Thema Spitze, zu dem wir eine Veranstaltung haben, das beschäftigt ja gerade viele Leute. Und da wollen wir auch einen Raum schaffen, wo Leute sich dann mit der vortragenden Person, aber auch untereinander irgendwie austauschen können zu dem Thema. Genau, aber auch so möchten wir, dass Leute einfach stöbern können. Und wir haben ja nicht nur Stände von Verlagen, sondern auch von Initiativen, AktivistInnen, Kollektiven. Auch da hoffen wir, dass die Leute irgendwie in Kontakt kommen können, da sich vernetzen können. Genau, also wir wollen das möglichst niedrigschwellig gestalten, dass Leute abnörden können über ihre Lieblingsbücher, aber auch irgendwie neuen Input mitnehmen können.
0: Also ein großer Ort des Austausches.
1: Genau, so ist das gedacht.
0: Nicht nur, um sich selber nochmal Bücher mitzunehmen für die nächsten Monate.
1: Aber auch das, vielleicht gründen sich auch ein paar Lesekreise bei der Book Fair, also alles ist möglich.
0: Alles ist möglich und das Ganze auch unkommerziell, das heißt, man kann auch einfach hingehen und sagen, ich werde nichts kaufen.
1: Auf jeden Fall.
0: Und
1: auf jeden Fall.
0: Am Ende dann feststellen, dass man vielleicht doch was mitnehmen möchte. So wie das halt ist.
1: Genau.
0: Radical Book Fair Leipzig findet statt im Index in der, und ich habe es natürlich jetzt gerade nicht vor mir, aber ich glaube Breite Straße.
1: Genau, in der Breitenstraße 1.
0: Ja, 1. In Leipzig am Samstag und Sonntag. Ich habe ja vorhin schon gesagt, das Programm beginnt immer um 13 Uhr an den Tagen. Aber kann man schon früher kommen?
1: Genau, man kann ab 12 kommen. Man kann natürlich auch noch eher kommen beim Aufbau helfen. Aber nee, eigentlich, also ab 12 kann man kommen und schon mal abhängen, stöbern. Genau, sich mit Leuten austauschen.
0: Und
1: ja. Das Wetter soll auch schön werden, es soll warm werden. Also wir haben auch einen Innenhof. Es ist halt eine Drinnen- und Draußenveranstaltung. Leute können auch wirklich kommen und einfach einen Kaffee trinken und sich dann überraschen lassen, was sie da dort vor Ort so am meisten interessiert.
0: Das ist also das Angebot, das hier im Raum steht. In Leipzig, im Index, in der Breitenstraße 1 am Wochenende, immer ab 12 Uhr, wie ich gerade rausgehört habe, die Radical Book Fair. Danke für den Eindruck, was ihr da vorhabt und was das Angebot ist, hier im Gespräch, Rosa aus dem Orga-Team von der Radical Book Fair.
1: Ja, ich danke euch. Ciao.
0: Tschüss. Und wir machen weiter mit... Julie, das ist dein Einsatz.
2: Ja, wir sind nochmal bei Amy and the Sniffers, diesmal aber Freaks to the Front.

0: Emil and the Sniffers, mal wieder.
1: Leicht überrascht vom Ende hier, aber ich könnte ein anschließendes Lied direkt anbieten.
0: Ja.
1: Ja, mach mal. Emil and the Sniffers war das und wir gehen ein bisschen zurück in der Zeit, aber ähnliche Intention im Musikmachen hier.
0: Und zwar?
1: Tracy Chapman.

0: Tracy Chapman mit Women's Work hier im Morgenmagazin der Freien Radios.
1: Ja, um mittlerweile 8 Uhr und 56 Minuten. Ihr hört Yoshi und mich, Julie. und wir moderieren hier heute aus Berlin aus dem Studio Ansage gemeinsam, aber ihr könnt uns natürlich hören im Sendeverbund. Ich habe noch einen Song dabei, es ist stilistisch ein bisschen anders.
0: Ja, das ist ja okay, wir wollen ja Vielfalt.
1: Hip-Hop.

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Ihr hört das Morgenmagazin der Freien Radios und wir werden uns heute auf die Plätze der Republik schlagen. Das ist auch der Titel einer ganzen Berichterstattungsreihe, die in Sachsen-Anhalt reingeht mit einer kleinen Lupe auf die Individualebene, um mit Menschen ins Gespräch zu kommen über Realitäten, Problemlagen, was gut läuft, was schlecht läuft, was toll ist und was besser sein könnte, vor Ort in diversen Orten. Und wir wollen heute nach Dessau gehen und da ein paar Eindrücke einfangen. Und damit, ja, legen wir los, oder? Wir gehen nach Dessau.

0: Fünf Minuten vom Bahnhof Dessau entfernt, ein idyllisches Eckgrundstück, das durch Poster und Farben und wildes Grün einlädt, näher zu treten. Und sofort fällt eine Siebdruckwerkstatt, eine Risoprintwerkstatt, der Verweis auf ein Keramikstudio und auf Konzerte ins Auge. Vor Ort heißt das ehemalige Schulgebäude und ist ein Platz der Republik.
1: Mein Name ist Brigitte Hartwig. Ich bin Dekanin am Fachbereich Design der Hochschule Anhalt, unterrichte dort Kommunikationsdesign mit Social Impact, wie ich es immer nenne, und bin Vorstandsvorsitzende des Vorort e.V., des gemeinnützigen Vereins, in dessen Gebäude wir uns gerade befinden, das Vororthaus in der Wolfgangstraße 13. Zum Gebäude vielleicht ein paar Informationen. Also gebaut 1870 als Garnisonslazarett, zu DDR-Zeiten genutzt als Pestalozzi-Schule, nach der Wende Volkshochschule für kurze Zeit. Und als wir mit Studierenden hier reingekommen sind, das war 2012, stand das schon über 10 Jahre leer, das Gebäude. Und wir haben über eine angefragte Nutzung bei der Stadt grünes Licht bekommen, um hier mal ein Semester auszuprobieren, was könnte das hier eigentlich sein. Und so haben die Studierenden eben angefangen, mit ihren Ideen dieses Haus zu beleben. Und das war ganz interessant, weil es eben was völlig anderes ist, ob ich im Seminarraum sitze und ein Projekt mir ausdenke, was irgendwie fiktiv ist, konnten sich die Studierenden hier einzelne Räume aussuchen und sagen, hier ist mein Designshop, hier ist unsere Küche, da ist unser Gemeinschaftsgarten, wir würden gerne eine Bibliothek für Internationals hier einrichten. Und so hat das alles irre Fahrt aufgenommen, weil man natürlich mit ganz viel Leidenschaft dabei ist, wenn man einen eigenen Raum hat für das, was man tun will. Und sogar ein Designbüro hat sich daraus gegründet. Also aus diesen ganzen Simulationen ist über die Jahre Wirklichkeit geworden. Das Ganze startete nicht mit diesem Haus, sondern mit einem Ladenleerstand. Das heißt, 2009 war das bereits, da kam die Stadt auf uns zu und sagte, wir haben so viel Leerstand, Fachbereich Design, habt ihr da nicht Ideen für? Und so entstand eigentlich dieser erste Vorortladen direkt im Volksbankgebäude am Dessauer Rathaus direkt, also super Lage. Und da konnten wir von Anfang an, oder das war auch die Idee, die mir da wichtig war, bottom-up Projekte verwirklichen. Das heißt, die Studierenden kamen mit ihren Ideen da rein und mit ihren Ansätzen, was man da machen könnte. Also nicht unbedingt immer eine schicke Designgalerie, was vielleicht andere oder was man von dem Fachbereich Design erwartet, sondern es war sehr viel mehr hands-on. Es gab dort Workshops, auch mit beteiligten Schulen aus Dessau. Wie wollen wir unsere Stadt denken? Es gab natürlich auch Ausstellungen von Semesterprojekten, aber auch Deutschschulungen für Internationals. Wir waren dann zum Schluss auch eins von 8 ausgewählten Projekten bundesweit als Jugendstadtlabor. Das heißt, wir haben 3 Jahre eine Förderung bekommen für die ganzen Formate. Und so hat sich auch zum Beispiel ein ganz tolles Café-Format etabliert, das dann jeden Samstag stattgefunden hat. Und ja, vieles mehr, Konzerte, Events, Lesungen, also alles, was irgendwie mit Hochschule und Kultur irgendwie zusammenhängt.

da. Und ja, die haben, glaube ich, auch den Kopf geschüttelt dann so hinter unserem Rücken. Was wollen die denn da? Aber es hat sich gezeigt, dass zu der Projektpräsentation, die mehrstufig war, also es war erst ein zweiwöchiges Projekt, dann ein ganzes Semesterprojekt. Es kam immer Presse, es kamen Leute aus der Stadt, die absolut begeistert waren, dass hier plötzlich was passiert. Das zum einen und dass überhaupt Studierende in dem Teil der Stadt zu sehen sind. Weil der Campus ist eben durch die Bahnlinie getrennt von der Innenstadt. Viele Studierende, bis heute haben wir die Situation, kennen unter Umständen nur Bahnhof und Hochschulgebäude und dazwischen nichts, weil die alle einpendeln. Also es war insofern auch ein ganz persönliches Anliegen. Ja, ich finde, das ist so irre wertvoll, dass es hier solche Orte noch gibt, im Gegensatz zu den Großstädten. Also hier kommen auch Leute aus Stuttgart und sagen, das wäre bei uns niemals möglich gewesen. Also auch bis hin zu dem Erdbaupachtvertrag, den wir abschließen konnten mit der Stadt. Also das sind ganz besondere Konditionen, die wir dadurch hier haben. Und ganz toll, wie offen da eben auch die Stadtgesellschaft, die Stadtverwaltung, der Oberbürgermeister und alle auch sehr dahinter stehen.

Also der Verein ist so ins Leben gekommen, weil wir zunächst natürlich die Hochschulleitung gefragt haben, damals noch den Präsidenten Herrn Orzesek, ob er sich vorstellen könnte, eine weitere Immobilie mit aufzunehmen. Und der hat natürlich nur den Kopf geschüttelt und keine Möglichkeit gesehen, was ich inzwischen auch gut nachvollziehen kann. Im Grunde war das dann die einzige Möglichkeit, die Vereinsgründung, um mit der Stadt in Verhandlung zu treten und zu sagen, wie können wir das jetzt gestalten, dass wir weiter hier in diesem Haus das vollziehen können, was wir angefangen haben, nämlich junge Menschen, Studierende hier sich entfalten zu lassen. Also ich sage auch immer, das ist eigentlich ein Möglichkeitsraum. Es ist nicht irgendwas Spezielles vorgegeben. Es gibt keine zentrale Strategie, sondern es gibt eben diesen Bottom-up-Ansatz, der darauf baut, dass irgendwann die intrinsische Motivation bei den Leuten geweckt werden muss und was inzwischen irre gut funktioniert einfach. Also wir mussten diesen Verein gründen, konnten dann über viele, viele Vorträge in den ganzen Ausschüssen etc. durch die ganze Verwaltung durch immer wieder argumentieren, warum das eine tolle Sache wäre und konnten eben schließlich diesen Erbbaupachtvertrag aushandeln, der über 50 Jahre läuft seit 2016. Das heißt, ab diesem Jahr müssen wir schon bezahlen. Eine Pacht, die dann jährlich aufgerufen wird, über 6.500 €. Wir sind natürlich auch in der Verantwortung, entsprechend Förderanträge zu stellen und den ersten Förderantrag bei über Städtebauförderung, den haben wir schon über einen Interimsverein gestellt. Das heißt, auch das war natürlich für die Stadt ein wichtiges Signal zu sehen, aha, die meinen es auch ernst, die arbeiten mit einem Architekten schon zusammen, haben den Bauantrag gestellt und so weiter. Also das war eine wichtige Grundlage und wir haben tatsächlich auch über die Jahre immer wieder Städtebauförderung bekommen, haben gerade erst vor kurzem wieder noch einen dritten Antrag gestellt, weil natürlich das alles jetzt auch im letzten Mal viel, viel mehr gekostet hat, als wir dachten, abgesehen von einem Online-Betrug, dem wir zum Opfer gefallen sind, 60.000 €, und hatten eben auch viele andere Möglichkeiten. Also wie gesagt, der Vorortladen hatte die 3 Jahre Jugendstadtlaborförderung vom Bundesinstitut für Bau, Stadt und Raumforschung. Wir hatten 3 Jahre eine Förderung hier im Haus der Kulturstiftung des Bundes im Fonds Neue Länder. Das heißt, die sind auf uns zugekommen und haben gesagt, ihr habt so ein tolles Projekt, das würden wir gerne unterstützen. Wir waren natürlich begeistert und haben dann im Nachhinein erst gemerkt, aber wie aufreibend auch diese Abrechnungsmodi etc. sind. Also man muss es sich vorher gut überlegen, was man da macht. Aber es war trotzdem eine tolle Erfahrung. Die Stadt hat dann noch mehr Geld draufgelegt, dass wir die Gasetagenheizung durchs ganze Erdgeschoss führen konnten. Und Elektrifizierung, das heißt, das Erdgeschoss ist freigegeben zur offiziellen Nutzung, was natürlich ganz wichtig war, inklusive der Küche und unserem Vereinsraum, weil das im Grunde das Herz auch dieses Gebäudes ist und da die Kommunikation und alles stattfindet. Das war sehr wichtig. Gründungsmitglieder des Vereins ist eine vielfältige Mischung aus Zivilgesellschaft, Leute, die

mit Stadtplanung zu tun haben, Studierende zu der Zeit, Leute aus der Stadt, die engagiert sind. Natürlich hat sich der Vorstand über die Jahre immer wieder verändert. Momentan sind wir 9 Personen, viele Alumni. Das heißt, das Vororthaus hat auch dafür gesorgt, dass viele ihren Lebensmittelpunkt tatsächlich in Dessau sehen, die hier abgeschlossen haben, also haben ihr Studium hier abgeschlossen. Und für die war aber wichtig, diese Community hier zu finden. Und das ist im Grunde diese Stickiness, diese Klebrigkeit eines Hochschulstandorts, die sehr wichtig ist, dass Leute eben auch wirklich hier bleiben, dass die sagen, das ist hier was besonders Schönes zwischen Leipzig, Berlin, Magdeburg, einen Ort zu haben, wo ich meine Leute kenne, wo ich mein Netzwerk habe, wo ich eine super schöne Natur außenrum habe, wo ich mich wohlfühle und geborgen und von dort aus eben gut arbeiten kann. Und eben unter Umständen viel, viel besser als direkt in Berlin, direkt in Leipzig. Also aktive Mitglieder, 30 auf jeden Fall, also die wirklich immer dabei sind und bei den Arbeitseinsätzen etc. würde ich sagen, ja, plus minus 30.

Das ist vielleicht nicht immer so sichtbar, aber wir haben zum Beispiel im Garten Leute, das war lange Zeit unsere Postbotin, die zum Beispiel gesagt hat, ich bin beim Garten dabei, das ist ja toll, was ihr hier macht. Wir haben hier eine Schneiderin aus Dessau, die ihren Laden aufgegeben hat, aber hier eben noch ein kleines Domizil gefunden hat. Natürlich ist es auch ein bestimmtes Milieu am Ende. Ich würde es jetzt mal nennen sozial-ökologisches Milieu, was sich hier eher verortet. Das hat viel mit dem Umweltbundesamt auch zu tun. Also die Leute, die dort arbeiten, finden das spannend, hier mitzutun. Dann anhaltisches Theater, also andere Kulturinstitutionen. Aber wie gesagt, auch ganz normale Dessauer. Es hat natürlich eine andere Qualität als der Laden, den wir hatten. Da war natürlich absolute Barrierefreiheit, sage ich mal, Scheiben bis zum Boden und immer wieder Anlässe, irgendwie miteinander ins Gespräch zu kommen. Eine Bank vor der Tür, wo sich Leute hinsetzen, die man vorher nicht kannte. Und das ist natürlich hier mit diesem riesen Gebäude und natürlich einem Zaun außenrum und einem Tor nochmal eine andere Sache. Auch die Formate, die hier stattfinden, sind vielfältig besucht von vielen unterschiedlichen Leuten. Es gibt das Kling-Festival, was vielleicht eher Studierende anspricht. Über 3 Tage findet es jetzt wieder im Juli statt. Aber wir haben auch einen Adventsmarkt, einen Frühlingsmarkt. Wir hatten jetzt eine Sonnenwendefeier. Wir haben mal einen Flohmarkt. Also das ist schon offen für alle und wird auch innerhalb der Stadt. Also das steht dann im Amtsblatt. Und also jeder ist eingeladen. Aber natürlich, ich kann auch verstehen, wenn dann trotzdem so eine Schwelle ist. Viele kommen dann auch in kleinen Grüppchen oder so. Und wenn die dann einmal aber hier waren und es erlebt haben, wie schön das hier ist, kommen die dann auch wieder. Also wir haben ja immer die besondere Situation, dass unsere Studierenden im Wintersemester hier anfangen zu studieren. Das heißt, man ist dann Anfang Oktober, lernt den Campus kennen, geht dann mal vielleicht auch in die Innenstadt und merkt, oh mein Gott, hier ist ja eigentlich gar nichts los. Und das hat natürlich damit zu tun, dass Dessau die zweitüberalterte Stadt in Deutschland ist. Also das ist ja schon eine besondere Situation. Also das Stadtbild ist schon auch geprägt von Seniorenwohnheimen. Dann hat man viele Plattengebäude noch aus DDR-Zeiten. Also es ist jetzt nicht eine schnucklige Altstadt, die einen irgendwie am Bahnhof empfängt, sondern es hat schon was Sperriges. Aber es ist verrückt, wie viel man dann doch mitbekommt oder wie toll so eine Stadt auch sein kann, wenn man das mal überwunden hat, diese Voreingenommenheit, würde ich es jetzt mal nennen, und sich stärker darauf einlässt, was hier doch alles geht. Also offener Kanal, die sind oft hier und drehen, genau, wir kennen immer die Praktikanten, die halten sich auch gerne hier auf. Ja, auf jeden Fall.

Also die Stadt ist stark geprägt durch DDR-Zeiten, durch eine Planung, die irgendwie Autos im Vordergrund sieht. Und im Grunde müsste man das alles meines Erachtens völlig umstülpen und sagen, entsiegeln, was irgendwie nur geht, Bäume pflanzen, Häuser begrünen. Insofern wäre jetzt die Buga auf jeden Fall ein toller Motor, der sowas bewerkstelligen könnte. 2035. Ja, also da ist eine große Hoffnung für die Stadt. Ja, vielleicht auch ein bisschen noch offener werden im Sinne von Personengruppen, Leuten Raum schenken. Ne? Also dass da eigentlich wenig schief gehen kann, wenn man auch den Marktplatz mal zum Beispiel sagt, der ist jetzt frei für alle an einem Wochenende. Ihr könnt da machen, was ihr wollt, Konzerte, Flohmarkt. Wir kümmern uns um vielleicht im Hintergrund um eine Organisation etc. Also das sind jetzt wirklich wünsch dir was, weil natürlich ist mir auch klar, dass wir große Schwierigkeiten haben mit Fachkräftenachwuchs, mit Personal im Rathaus, in der Verwaltung. Also da fehlen einfach unendlich viele Leute, Stellen sind nicht besetzt und da lässt sich natürlich auch nur bedingt dann was machen, um große Wünsche zu erfüllen. Aber ja. Also ich glaube, es ist auch so eine Befürchtung, dass dann das irgendwie nach hinten losgehen kann, dass man dann mehr Arbeit damit hat, als man erwartet hat, oder es könnte was kaputt gehen, es könnte abends laut werden. Aber interessanterweise haben wir gerade wieder sowas wie einen Vorortladen, mit dem wir angefangen haben, nämlich über ein Forschungsprojekt. Das waren Bundesmittel im Programm Zukunftsfähige Innenstädte und Zentren, also ZITZ abgekürzt. Und das war bei uns an der Hochschule die jungen Stadtmacherinnen und die haben dafür gesorgt, dass es jetzt immer noch einen Laden gibt. Das nennt sich das Mitte. Das ist gleich hier um die Ecke in der Ferdinand-von-Schill-Straße unter Arkaden, benachbart zum Werkstattcafé, was wiederum eine zivilgesellschaftliche Initiative war, aber auch über ZITZ-Mittel angeschoben. Da merkt man, wie toll sich auch das in die Stadt und in das Umfeld integriert, wie da die Kinder aus der Nachbarschaft hingehen, wie Leute aus unterschiedlichsten Milieus, gerade beim Werkstattcafé, Reparaturcafé ist das ja besonders befruchtend, sage ich mal, weil den Bedarf an Reparatur hat eigentlich jeder. Da ist es nicht von irgendeinem Milieu abhängig oder so, aus dem ich komme, oder altersabhängig, sondern das ist das Tolle an solchen Einrichtungen. Und das Mitte ist auch sehr anerkannt, inzwischen in der Nachbarschaft. Die Wenke, eine Alumna von uns, die auch jetzt hier sehr stark in der Stadtgestaltung mitmacht und mittut, die hat zum Beispiel jetzt einen Briefwechsel immer mit einer Frau, mit einer Seniorin, die wohnt in der Straße im Seniorenheim, und die schreibt immer Briefe, was man denn doch da noch vor der Tür verbessern könnte und ob man da nicht noch mal ein paar Blümchen anpflanzen und so weiter. Und Wenke schreibt dann immer tapfer zurück und so weiter. Und das finde ich irgendwie total rührend, wie da doch Austausch entsteht, auch wenn man nicht sagen kann, da finden jetzt große Debatten statt oder so, weil deshalb, ja, da ist eben nicht viel los am Abend. Ne? Also da ist man froh, wenn irgendwo mal so ein bisschen was Buntes passiert. Also das würde ich gar nicht mal auf Dessau begrenzen, dieses Thema Kommunikationsraum. Also ich finde, da wurde ganz, ganz viel vernachlässigt ich würde jetzt sagen, vor allem in der Fläche, also im ländlichen Raum, dass man eben anderen Gruppen überlässt, diese Gemeinschaftsräume zu etablieren, Feste zu feiern etc. Das darf sich so eine demokratische Stadtgesellschaft oder Dorfgemeinschaft einfach nicht nehmen lassen. Na, also da ist, glaube ich, ganz viel in eine komische Richtung abgerutscht. Also das ist natürlich auch diese große Blasenthematik. Ne? Also wir sind immer wieder dann doch mit Leuten unterwegs, die wir gut kennen, die ähnlich ticken, die ähnlichen vielleicht Herkunft haben, Milieus. Das differenziert sich ja immer weiter aus, anstatt man sagt, das kommt irgendwie zusammen. Ich weiß nicht, wenn ich jetzt nach Brandenburg gucke oder so, da schwappt ja natürlich jetzt ganz viel über aus der Großstadt. Ne? Also die städtischen Milieus finden es cool, da irgendwie Coworking zu machen etc. Ich habe die Hoffnung, dass das irgendwann gelingt, dass das eben nicht als UFO begriffen wird, sondern dass sich da wirklich was durchmischt und mal wieder zu irgendwie stabilen Strukturen kommt, Gemeinschaften, die eben auch auf dem Land irgendwie eine Stärke haben und ihre Dinge durchsetzen und ihre Versorgung wieder auf die Beine stellen etc.
und ihren ÖPNV. Ich möchte auch gerne alle Jugendlichen adressieren. Für uns war sehr stark auch immer das Motto, einfach mal machen, einfach mal sich Räume nehmen, beziehungsweise, also wir bieten das ja hier auch an, ne? Also spätestens zum Klingfestival ist das eine tolle Möglichkeit, vom 17. bis 19. Juli hier bei Workshops mitzumachen, Konzerte mit anzuhören. Ja, wir hatten auch schon viel Gruppen hier vom, also das Jugendrotkreuz oder die Pfadfinder, die dann hier bei Workshops mitmachen oder auch bei unseren monatlich stattfindenden Subotniks. Und das ist ein freiwilliger, samstäglicher Arbeitseinsatz. Und natürlich müssen wir uns hier immer kümmern um das Grundstück, aber es wird auch mal was repariert. Und es macht total viel Spaß, weil man draußen ist, weil man irgendwas auch lernt, wie kitte ich ein Fenster wieder ein oder wie baue ich aus einem alten Fahrrad ein Lastenfahrrad oder was auch immer. Man hilft sich gegenseitig, wir sagen immer viele Hände, schnelles Ende. Es gibt immer was Leckeres zu essen, man kann auch in der Küche mittun. Apropos Küche, wir haben auch alle zwei Wochen, also jede gerade Woche donnerstags abends, immer die Küfer, also die Küche für alle. Dort gibt es gerettete Lebensmittel von dem Bioladen hier nebenan, verbunden mit Salaten und Grünzeug von der urbanen Farm. Dann wird noch ein bisschen was hier nebenan im Supermarkt dazu gekauft und dann wird ab 17 Uhr gemeinsam gekocht und 20 Uhr gibt's Essen gegen Spende. Also auch das ist ein super Format, um irgendwie gechillt hier draußen zu sitzen und gemeinsam zu essen.

Also wir haben ein Keramikstudio. Das ist auch eine ehemalige Studentin, die Veronika, die Vero, die Keramikkurse anbietet. Also da machen auch viele Studierende mit. Also das ist so auch fast meditativ dort, die Stimmung. Also eine ganz schöne Sache. Das nennt sich Tonstudio. Dann ist hier das Atelier von Katrin Günther, meiner Kollegin. Also als Raumpate, so nennen wir die Menschen, die sich hier um die Räume kümmern, Raumpatin oder Raumpate, ist man auf jeden Fall Mitglied im Verein. Und über Neuaufnahmen entscheidet dann im Grunde der Vorstand. Also wir bekommen die Bewerbungen und schicken dann nochmal eine Mail rum an alle, die im Haus sind, im Sinne von, habt ihr da irgendwie Veto oder wäre das okay, und dann klappt es. Wir haben auch richtig eine Warteliste auch inzwischen. Also es ist sehr unterschiedlich, ne? Also jetzt dadurch, dass wir über Städtebauförderung hier oben überall Deckenheizungen eingebaut haben, ne? Also unten noch Gasetagen, hier und im Dachgeschoss ist jetzt eine Deckenheizung eingebaut, steigen natürlich auch die Kosten. Natürlich führt es dazu, dass manche Leute dann sagen, nee, das kann ich mir jetzt nicht mehr leisten, das ist einfach zu teuer. Insofern wechselt dann mal wieder was. Es hat natürlich auch den Reiz zu sagen, okay, dann nutze ich den Raum auch wirklich. Na, dann ist es nicht so, naja, das läuft nebenher, das kostet ja nicht so viel. Also es hat alles zwei Seiten. Perspektivisch fänden wir es total toll, wenn wir irgendwie Räume auch gesponsert haben könnten, weiß ich nicht, von größeren Unternehmen, die sagen, wir fänden es toll, wenn hier Coworking stattfinden kann für junge Absolventinnen und Absolventen, die gerade abgeschlossen haben, aber sich eben noch für eine gewisse Zeit in besser ausprobieren wollen, so als Startrampe. Das wäre natürlich eine tolle Sache, dass es eben möglich ist, auch für junge Absolventen hier einen Raum zu haben und den nicht selber in Gänze zahlen zu müssen. Das Ding ist halt, dass unser Verein mit circa 130 Mitgliedern, 9 Personen im Vorstand, wir haben keine einzige bezahlte Stelle. Alles läuft pur ehrenamtlich. Bei mir ist es ein bisschen besser, ne? Ich habe irgendwie als Professorin bin ich gut abgesichert und kann mich da auch einen gewissen Rahmen drum kümmern. Aber im Grunde bräuchten wir eine Stelle, die sich zentral dann wirklich in Zukunft auch um alles kümmert, die Orga übernimmt etc. Residencies wären dann denkbar, eben dass Räume eben für eine bestimmte Zeit an Künstlerinnen und Künstler vergeben werden. Dann haben wir oben im Dachgeschossraum noch ein Riesenpotenzial für die Vermietung von dem großen Dachraum für Tagungen, Workshops etc. Also das soll so ein Multifunktionsraum werden, der eben auch wieder Geld in unsere Vereinskasse spült, um das Ganze hier weiter tragen zu können. Also das spricht sich rum, die Leute haben Interesse, und je mehr wir auch anbieten können in der Stadt, desto besser, würde ich immer sagen, ja. Das war am Anfang auch immer so ein bisschen so ein Missverständnis. Na, der Verein hat doch da eine Siebdruckwerkstatt und der Verein hat doch da dies und jenes. Das könnten wir gar nicht mit keinem Personal hinbekommen. Das heißt, das ist alles eigenverantwortlich. Die Personen, die hier einen Raum haben, die zahlen eben eine Nutzungsgebühr, die übersichtlich ist, die eben die Kosten auffängt, die wir hier haben. Natürlich brauchen wir auch immer ein bisschen einen Rückhalt für Eigenbeteiligung an wieder Förderanträgen etc. Wir freuen uns halt immer über jede Nutzung, die eben nicht nur heißt, ich habe da mein Lager und kann irgendwie billig meine Sachen irgendwo unterbringen, sondern die dann öffentlich sind, wo Leute hinkommen können, wo was passiert. Genau.

Also hier ist diese Wärmepumpe, die mit dem Online-Betrug verbunden ist, den wir ausgesetzt waren und sind sozusagen. Also tatsächlich wurden zu Beginn letzten Jahres die Zahlungsaufforderung, die Rechnung über dieses Gerät, also die Zahlungsaufforderung des Architekten, dass er das geprüft hat etc., inklusive der Mail. Diese drei Unterlagen wurden gefälscht, also abgefangen, gefälscht, sehr gut gefälscht, sodass unser Rechtsanwalt auch gesagt hat, das hat er in der Präzision noch nie zu sehen bekommen, was dazu geführt hat, dass wir das Geld auf ein Konto überwiesen haben. Das gehörte irgendwie einer obdachlosen Person in Dortmund und von da ging es irgendwo ins Ausland und es ist nicht mehr nachzuvollziehen, wo es hin ist. Es ist wirklich verrückt, weil das war die Zeit, wo quasi IBAN und Empfängername nicht verglichen wurden miteinander. Wäre das passiert, hätten wir diesen Schaden nicht. Also ist mir irgendwie immer noch rätselhaft, wie überhaupt sowas sein kann. Ja, wir haben jetzt einen Spendenaufruf auf Better Place, haben tatsächlich auch schon 40% der Mittel, die wir verloren haben, wieder angeworben über Spendengelder, worüber wir total dankbar sind. Und ja, müssen jetzt immer wieder weitersehen, wieder aufstehen, weitermachen und gucken. So Better Place und Vororthaus als Stichworte, dann kommt man da direkt drauf. Oder über unsere Website natürlich. Unsere Website ist dessau-vorort.de.

0: Ein Platz der Republik hier aus Dessau.
1: Synchron, schön.
2: Brigitte Hartwig hörten wir hier, Dekanin an der Hochschule Anhalt für den Bereich Design vor Ort in Dessau.
0: Falls ihr Lust habt auf mehr aus der Sendereihe Ein Platz der Republik, dann könnt ihr das hören und zwar auf radiokurax.de. Dort haben wir eine ganze Seite, das beim Nachhören kann man das nämlich machen, das irgendwie die ganzen Audiomitschnitte versammelt und wo man sich irgendwie eintauchen kann in die unterschiedlichen Ortschaften in ganz Sachsen-Anhalt und dort über interessante Projekte oder auch irgendwie interessante Menschen und Gesprächsthemen irgendwie sich informieren kann und mal reinhören kann. Es lohnt sich. Außerdem gibt es auch bald noch weitere Live-Sendungen in dem Rahmen.
1: Die wir jetzt erst noch nachschauen müssen, wann genau die sind, ehrlich gesagt.
0: Genau.
1: Aber das Projekt zieht sich auch noch eine ganze Weile. Also es wird auch den ganzen August über noch Sendungen da geben aus verschiedenen Orten und wahrscheinlich auch noch im September. Und dann mal schauen, wie es weitergeht mit dem ganzen Projekt.
0: Ja, auf jeden Fall ist zum Beispiel nächstes Wochenende am Samstag die nächste Live-Sendung. Und zwar ist das der 18.07. Dort wird live gesendet aus Salzwedel zum Beispiel. Und zwar von 17 bis 19 Uhr.
1: Und wir haben einen Musikwunsch bekommen.
0: Genau, wir haben einen Musikwunsch bekommen und Musikwünsche, das lieben wir. Und die werden wir natürlich hier erfüllen. Und deswegen hören wir jetzt Summer Sun von Texas. Ganz viel Spaß damit. Und ich hoffe auch, dass unsere Summer Sun bald wiederkommt.

0: She Got the Bomb.
1: Ich bin Fan.
0: Ja, ich auch. Von Billy Lildorf. Das war auch ein Musikwunsch, der uns hier erreicht hat. Und davor haben wir gehört...
1: Die Trust Fund Babes mit Zuerst.
0: Und davor haben wir Summerson von Texas gehört. Es ist mittlerweile 9 Uhr und 39 Minuten. Und wir sind hier bei unserem nächsten inhaltlichen Punkt, denn es gab in Cottbus mal wieder Angriffe, Pyrotechnik, Sprengstoff, Brandanschläge und vor wenigen Tagen dann Molotow-Cocktails auf ein bewohntes Haus. Die Zelle 79 in Cottbus ist in den vergangenen Monaten immer wieder Ziel mutmaßlich rechter Täter geworden. Parallel wurde in derselben Nacht auch der Jugendclub Tschekhov angegriffen, der sich unweit der Zelle 79 befindet. Die Polizei ermittelt inzwischen wegen versuchten Mordes. Für die BewohnerInnen ist es bereits der nächste Anschlag seitens Neonazis innerhalb einer langen Serie, die versuchen, linkes und queeres Leben mit aller Gewalt zu vertreiben. Radio Dreieckland berichtete mehrfach und konnte heute Pfarrer Lukas Pelio von der Initiative Sichere Orte Südbrandenburg sprechen und hat die Initiative gefragt, wie geht es den Menschen in der Zelle 79 denn jetzt?
2: Ja, ich war gleich am... Der Anschlag war ja von Mittwoch auf Donnerstag in der Nacht. Ich war am nächsten Morgen natürlich gleich morgens zu Besuch. Und ja, wir waren auch danach im Kontakt. Es ist, ja, es nimmt einen sehr mit. Also einerseits entwickeln Sie, sagen Sie selber, irgendwie eine merkwürdige Art von Routine damit. Aber man kann natürlich keine Routine damit entwickeln, wenn man nachts aufgeschreckt wird von Pyrotechnik am Haus, dann das Fenster öffnet und sogar die Täter filmt und trotzdem sie in aller Seelenruhe dann Molotow-Cocktails aufs Haus werfen, wissend und sehend, dass da Menschen sind. Das ist natürlich nur schwer zu verarbeiten und das sickert auch erst nach und nach ein, was es heißt wirklich, dass wir hier von versuchtem Mord reden.
3: Sie sagen es, die Polizei ermittelt wegen versuchten Mordes. Hat aus Ihrer Sicht die rechte Gewalt in Cottbus eine neue Qualität erreicht?
2: Ja, wir beobachten das schon, oder wir beobachten es nicht nur, wir erfahren es tatsächlich, dass sich die Angriffe auf bewohnte Häuser häufen. Wir hatten das im April mit diversen Angriffen, unter anderem auf ein Haus, wo mehrere WGs drin sind, wo im Treppenhaus Feuer gelegt wurde. Wir haben das jetzt wieder bei der Zelle, wo es nicht das erste Mal ist, aber doch jetzt auch nochmal mit diesem direkten Face-to-Face versuchen Menschen das Haus anzuzünden. Da erleben wir eine Eskalation sowohl in der Schlagzahl, aber auch in der Qualität der Angriffe.
3: Viele Menschen verbinden Cottbus inzwischen mit diesen rechten Angriffen. Was macht das mit denjenigen, die dort alternative Kultur, Jugendarbeit oder queeres Leben überhaupt erst ermöglichen?
2: Wir verbinden das natürlich auch mit diesen rechten Angriffen, aber wir verbinden es auch damit, ja, mit dem, was wir hier täglich auf die Beine stellen. Sei es die Solidaritätsarbeit unmittelbar nach solchen Angriffen. Wir hatten jetzt direkt am nächsten Tag eine große Mahnwache vor dem Haus. In der nächsten Nacht wurden ja noch beim Büro der Grünen auch die Scheiben eingeschmissen. Auch da waren wir direkt am Abend vor Ort und haben Solidarität gezeigt. Das ist schon eine große Stärke und ja, gerade sind die CSD-Aktionswochen, da stellen ehrenamtlich Menschen jeden Abend, jeden Tag Veranstaltungen auf die Beine, sorgen dafür, dass an hunderten von Orten hier in der Region Regenbogenflaggen hängen. Also es gibt auch einen Cottbus, es gibt einen Südbrandenburg, was nicht rechts ist, was total aktiv ist und was genau deswegen angegriffen wird. Und ja, was macht das mit uns? Heißt natürlich schon, ja, jeder Angriff führt realistischerweise auch dazu, dass sich Menschen überlegen, ob sie ihr Engagement fortsetzen, ob sie hier bleiben oder fortgehen.
3: Sie haben es angesprochen, der Anschlag fällt mitten in die CSD-Aktionswochen in Cottbus und Sie sehen darin ja keinen Zufall. Welche Botschaft steckt aus Ihrer Sicht hinter diesem Zeitpunkt?
2: Wir hatten letztes Jahr auch zu Beginn des CSD-Aktionswochen einen Brandanschlag auf das Regenbogenkombinat, wo der CSD organisiert wird. Das scheint schon System zu haben und die Botschaft ist, wir wollen euch nicht hier, wir wollen nicht nur kein queeres Leben, wir wollen hier keine queeren Menschen und wir sind dazu bereit, wirklich Menschen damit ja in ihrem Leben zu gefährden, um unser Ziel zu erreichen. Das ist, man kann natürlich lapidar sagen, das ist das, was Nazis tun, aber ja, das auszuhalten wirft schon ein Schlaglicht auf die Lebensrealität von queeren Menschen, von antifaschistischen Menschen hier vor Ort.
3: Die Initiative Sichere Orte ist ja eine Antwort auf rechte Angriffe. Wo konnten Sie aus Ihrer Sicht inzwischen tatsächlich etwas erreichen und wo stoßen dann letztlich selbst solidarische Netzwerke, die stark sind, an ihre Grenzen?
2: Was wir auf jeden Fall erreicht haben im letzten anderthalb Jahren ist, dass es bei jedem Angriff sehr, sehr viel Solidarität gibt aus unterschiedlichen Ecken, von anderen Hausprojekten, von Menschen hier vor Ort, aber auch aus der Politik. Die wissen inzwischen, die haben sich da sofort zu äußern und einzufinden und tun das auch. Das sind wichtige wichtige Signale. Wir standen jetzt wieder vor dem Haus, vor der Zelle und haben gemeinsam den Bewohnenden zugerufen bei der Mahnwache, ihr seid nicht allein. Diese Botschaft, ja, die schaffen wir es ganz gut mit Leben zu füllen. Das ist der Erfolg. Ich glaube, wir haben auch erreicht, dass die Polizei die Angriffe inzwischen ernster nimmt, verschärfter ermittelt, auch wenn die Ermittlungsfolge noch auf sich warten lassen. Woran wir schon aber auch weiter zu knapsen haben, ist, dass natürlich gleichzeitig auf einer ganz anderen Ebene Angriffe auf die Zivilgesellschaft stattfinden, nämlich dass Mittel gekürzt werden, dass wir auf Bundesebene erleben, ja, dass uns quasi mit verfassungsschutzlicher Überprüfung gedroht wird. Also wir erleben da ein großes Misstrauen auch, was natürlich völlig fehl am Platz ist. Und da haben wir noch dicke Bretter zu bohren, weil ja, die Bedrohung wird ja durchaus noch größer.
3: Nach den Anschlägen wird ja oder wurde immer Betroffenheit geäußert. Politikerinnen haben die Orte besucht, es gab Soli-Kundgebungen und trotzdem folgte wenige Wochen oder Monate später der nächste Angriff. Und wie Sie ja gerade sagen, von der Bundes-, aber auch von der Landespolitik, teilweise auch von den Kommunen, werden Gelder gekürzt. Es folgt die verfassungsschutzrechtliche Beobachtung. Fehlt es inzwischen weniger an warmen Worten als auch an einem konkreten Handeln seitens der Politik?
2: Ja, ich will die warmen Worte gar nicht missen, aber das konkrete Handeln ist auf jeden Fall ausbaufähig. Wir fordern wirklich seit langem einen Standort der Opferperspektive der Beratungsstelle für Betroffene rechter, rassistischer und antisemitischer Gewalt hier vor Ort in Cottbus, weil wir haben ja aus gutem Anlass, schlechtem Anlass sind sie ständig hier vor Ort. Wir brauchen einfach die Ansprechpartner und wir brauchen dieses Büro vor Ort. Das ist was ganz, ganz Konkretes, wo wir seit Monaten in Gesprächen sind und kaum Fortschritt erleben. Es reicht nicht, mehr Polizei zu haben, weil auch die wird Anschläge nicht verhindern können. Es geht darum, die Leute vor Ort, die sich engagieren, so stark zu machen, dass sie trotz solcher Erfahrungen weitermachen können.
3: Wer konkret muss sich da bewegen?
2: Da muss sich vor allem das Land bewegen. Also die Kommune hat tatsächlich schon zugesagt, dass sie auch mit Mitteln einsteigen würde, aber sie brauchen das Land dafür. Im Endeffekt ist es mir egal, das sollen Land und Kommune miteinander aushandeln, aber wir brauchen das einfach und wir können uns nicht auch noch darum kümmern.
3: Zum Schluss möchte ich Sie noch fragen, welche Art von Stadt entsteht, wenn sich Menschen daran offenbar gewöhnen müssen, dass bestimmte politische Orte angegriffen werden, mit bis hin zu versuchten Mordanschlägen?
2: Ja, wenn das nicht stoppt, entsteht genau die Stadt, die sich die extreme Rechte wünscht. Homogen, einfältig und ja, auf eine Weise eine Stadt, wo Leute Ohnmachtserfahrungen machen und sich dann einen starken Führer wünschen. So, also wenn Leute wie und wir fehlen hier, wenn Leute fehlen, die Solidarität organisieren, ja, dann fehlt auch das Rückgrat von so einer Stadt und dann wird dieses ja völkisch-nationale Idealbild, das die extreme Rechte hochhält, irgendwann Realität.
0: Das völkisch-nationale Idealbild von der extremen Rechten, das hier in Cottbus sich zugespitzt hat, und zwar zu einem Brandanschlag, einen wiederholten Anschlag auf die Zelle 79, ein linkes Wohnprojekt, und auch einem Anschlag auf den Jugendclub Tschekow, der angegriffen worden ist vor ein paar Tagen. Hier gab es ein Gespräch zu hören vom Radio Dreieckland, und zwar mit dem Pfarrer Lukas Peleo von der Initiative Sichere Orte Südbrandenburg. Es ist mittlerweile 9.47 Uhr, das bedeutet, wir sind ganz steil in Richtung Ende unseres Morgenmagazins, das wir heute hier zu zweit moderieren.
1: Und danach geht's aber weiter mit anderen Sendungen, also keine Sorge, ihr könnt weiter Radio hören. Nur wir merken langsam, dass wir nur noch wenige Minuten haben für alles, was wir noch vorhaben.
0: Für alle Musikwünsche, die uns zum Beispiel noch erreicht haben.
1: Die uns überrennen.
0: Die uns jetzt überrennen, wo wir einmal gesagt haben, dass wir sie lieben. Und wir machen damit gleich weiter, damit sie alle unterkommen. Und zwar Joey Le Taxi von der wunderbaren Band Stereo Total.

0: Joey Le Taxi von Stereo Total, in der Originalversion natürlich von Vanessa Paradis, in der besseren Version allerdings von Stereo Total.
1: Sonst hätten wir ja auch nicht die Stereo Total Version gespielt. Ach so, nee, das war ein Liedwunsch.
0: Das war ein Liedwunsch, ja.
1: Das wäre auch interessant. So, hier ist mein Liedwunsch. Na, aber wir spielen das Original. Ihr hört das Morgenmagazin der Freien Radios, die in ganz vielen Städten zu hören sind. Wir hatten vorhin schon mal ein paar Veranstaltungen darauf hingewiesen und wollen das auch wieder tun. Ich weiß jetzt nicht, ob du für Berlin noch das gefunden hast, was wir finden wollten. Nein?
0: Nein. Gut,
1: passt. Dann erzähle ich euch noch was anderes zu Berlin. Und zwar gibt es eine Filmvorführung in Berlin, ein australischer Animationsfilm, 2024 entstanden, im Kubitz. Und zwar mit dem Titel Memoiren einer Schnecke. Was mich an so ein Lied erinnert über eine Nacktschnecke, die ein Haus sucht.
0: Das ist ein ganz schöner Film. Ein Animationsfilm, genau, wie gesagt, der vor ein paar Jahren im Kino war. Oder vor einem Jahr oder so, ich weiß gar nicht so genau. Und der sehr traurig ist.
1: Willst du noch ein bisschen mehr zum Inhalt verraten?
0: Nein.
1: Oder einfach nur, okay, es ist traurig und es ist schön,
0: ja,
1: und es geht um eine Schnecke?
0: Ja.
1: Okay. Und um 21.30 Uhr geht's los im Kubitz in der Bernkasteller Straße 78. Davor gibt es noch Essen. Essen, ja, für alle. Heißt auf Spendenbasis. Wer kann, der gibt. Und wer nimmt, der nimmt. Irgendwie sowas. Solidarisches Prinzip gibt es auch in Halle heute. Wir hatten vorhin schon mal über die Gutscheintausch in Potsdam gesprochen. Sowas gibt es auch in Halle heute von 17 bis 19 Uhr im Lila Drachen. Das Prinzip ganz einfach, man kann vorbeikommen und Bargeld mitbringen und dann Gutscheine mitnehmen für diverse Läden in der Stadt. Und Menschen, die geflüchtet sind, bringen die Gutscheine und nehmen das Bargeld mit. Und damit wird diese Bezahlkarte so ein bisschen ausgehebelt. Ist eigentlich das Konzept dahinter. Mehr Infos für das Ganze in Halle und an welchen Orten und an welchen Tagen, abgesehen jetzt von Mittwoch, Lila Drachen, 17 bis 19 Uhr, findet ihr auf bezahlkarte-halle.de. Da wird auch nochmal erklärt, warum das Ganze so wichtig ist und wie es funktioniert.
0: Genau, und bevor wir hier weiter im Programmausblick gehen, hören wir noch ein letztes Lied. Wir machen ein bisschen Sunday Dreamy. Erika de Cassier, Little Bit. Der letzte Musikwunsch.

0: Erika de Cassier, Little Bit hier, um ein bisschen dreamy zu werden am Ende unseres Programms. Wir sind hier fast vorbei und ich gebe noch mal kurz einen Rückblick, denn wir hatten viele interessante Themen heute. Und zwar haben wir heute uns beschäftigt mit dem Sommerfest und in Schnellroda vom faschistischen Antaios Verlag. Und den Protesten dagegen natürlich, die das Bündnis IFS Dichtmachen organisiert. Dann haben wir ein Hörspiel gehört, und zwar Blätterdämmerung über ein abgebaggertes Dorf in der Nähe von Leipzig. Und dann haben wir gesprochen mit Rosa von der Radical Book Fair in Leipzig, die stattfindet am 11. und 12. Juli, die alternative Buchmesse für alternative Bücher, linksradikale Bücher. Und dann sind wir nach Dessau und haben dort zum Thema Ein Platz der Republik gehört, eine Reportage gehört. Und zwar wurde da gesprochen mit einer Designprofessorin, die unterschiedliche Projekte vorgestellt hat. Und gerade da haben wir nach Cottbus geblickt und haben gehört, dass in Cottbus ein linkes Hausprojekt wiederholt Maler angegriffen worden ist von vermutlich Rechtsextremen. Es gibt natürlich alles nachzuhören, zum Beispiel unter www.freie-radios.net, das Audioportal der Freien Radios. Es gibt natürlich aber auch alles nachzuhören in der Mediathek von zum Beispiel Radio Korax. Also beziehungsweise nicht alles, aber zum Beispiel der Beitrag zu Ein Platz der Republik.
1: Je nachdem, welches Radio was produziert hat für dieses Morgenmagazin. Dreamy geht's auch weiter. Wir haben nämlich Träume, wie dieses Radioprogramm gleich weitergeht ab 10 Uhr.
0: Genau, in Leipzig, da geht's nämlich weiter mit Extra Blau. Das ist ein Musik- und Infomagazin für Leipzig. Und in Berlin, da gibt's jetzt Ohrsicht, das Magazin für seheingeschränkte Menschen und zum Hören.
1: Und bei unseren Hörer und Hörerinnen in Stuttgart geht's weiter mit Radio DARC, Amateurfunksendung, die sich zum Beispiel mit dem Zugfunkausfall bei der Deutschen Bahn beschäftigt, der in der letzten Woche ganz viele Menschen beschäftigt hat. Also definitiv ein aktuelles, wichtiges Thema, wo viele, glaube ich, nicht genau wissen, was da eigentlich passiert ist, was ich verstehe, weil ich weiß, habe es auch nicht kapiert. Ich höre da nachher zu. Bei Radio Unerhört in Marburg kommen als nächstes die Crunchy-Nuts und bei Radio Korax in Halle läuft als nächstes die Sendung Korax Intim, die Sendung über den Sender. Und ab 14 Uhr kommt dann eine Live-Sendung aus dem Werkleitz-Festival. Da geht es ganz viel ums Thema Zeit und Zeitwahrnehmung und Zeitwahrnehmen.
0: Ja, und das bedeutet, das war's von uns hier aus Berlin, live aus dem Studio Ansage.
1: Hier mit Julie und Aljoscha.
0: Ja, und zum Schluss nochmal Talkshow-Host von Radiohead, die letzte
1: zwei Sekunden.
0: Minute. Viel Spaß.

0: Vielen Dank an die Kollegen von Radio Korax. Das war die Morning Show aus Halle. Und jetzt ist es 10 Uhr.
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Mittwochmorgen, 10 Uhr. Wir übertragen nun eine Stunde lang das Programm vom Deutschen Amateur Radioclub e.V. 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

Liebe Hörerinnen und Hörer, Sommerzeit, Urlaubszeit und für viele ist auch Radio DARC mit dabei. 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Und zwar zum 595. Mal. Das Datum der Erstveröffentlichung ist Freitag, der 3. Juli 2026. Ich bin Cody Farren und werde Sie durch das Programm führen. Vergangene Woche ging einige Stunden lang gar nichts mehr bei der Deutschen Bahn. Der Zugfunk war nach einem Systemupdate ausgefallen und brachte deutschlandweit den gesamten Bahnverkehr zum Erliegen. Wir beleuchten daher heute unter anderem die technischen Hintergründe dieser weitreichenden Panne. Da es heute viel um Eisenbahn, Eisenbahntechnik und Zugfunk gehen wird, hier die passende Einstimmung dazu. Hier ist die Großmeisterin des Country Sounds, hier ist Billie Joe Spears mit Midnight Train.

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1: Heute mit diesen Themen. Bundesnetzagentur stellt neues Kundenportal zur Verwaltung vor. Deutsche Astronautin Rabea Rogge zu Gast auf der Ham Radio. Positive Entwicklungen für das 70 MHz Amateurfunkband und Gerrit Herzog erhielt die goldene Ehrennadel des DARC. Am Mikrofon Conny Farren. Auf der 49. Internationalen Funkfachmesse Ham Radio in Friedrichshafen hat die Bundesnetzagentur in einem Vortrag einen Einblick in ihr neuestes Kundenportal für die Verwaltung im Bereich Amateurfunkdienst gegeben. Der Vortrag hat gezeigt, wohin die Reise geht. Eigentlich sollte das Projekt schon zu Ostern fertig sein. Allerdings gibt es auf der Entwicklerseite noch eine leichte Verzögerung, sodass es nun im Sommer 2026 starten soll. Funkamateure können das neue Verwaltungsportal künftig über die Internetadresse bundesnetzagentur.de/amateurfunk erreichen. Eine Prozessmodellierung sei der Gestaltung des Kundenportals vorausgegangen. Das Kundenportal arbeitet als eigene Webanwendung im Browser. Zur Anmeldung stehen unterschiedliche Möglichkeiten zur Verfügung, die ebenso unterschiedliche Vertrauenslevel zur Verfügung stellen. Je nach Vertifikationslevel am Kundenportal sollen bald online folgende Funktionen möglich sein. Antrag auf Zulassung zur Amateurfunkprüfung. Antrag auf Zulassung zum Amateurfunk. Antrag auf Anerkennung ausländischer Amateurfunkprüfungsbescheinigung. Antrag auf Clubstationen und Sonderrufzeichen sowie Antrag auf Betrieb einer Relaisfunkstelle. Die Bearbeitungsstände sollen im Kundenportal eingesehen werden können. Aktuell laufende Anträge werden migriert und in das neue System übernommen. Es läuft wie gewohnt weiter, hieß es dazu. Bei Verlängerungen von Relaisstellen werden bestehende Daten übernommen, sofern das Vertrauenslevel der Anmeldung vorhanden ist. Eine automatische Information über Abläufe von Rufzeichen wird nicht Teil des Systems werden, informierte die Behörde. Auf die Frage, ob sich das neue System auf die Gebühren auswirken werde, hieß es, dass es eine Novellierung der Gebührenordnung im nächsten Jahr geben werde. Gebühren werden überdies nach dem Verwaltungsaufwand berechnet. Man erhofft sich durch das neue System weniger Verwaltungsaufwand und erhofft weiterhin, dass wenigstens die Gebühren nicht steigen werden. Die Rufzeichenliste wird weiterhin ohne Anmeldung abrufbar sein. Letztere wird HTML-basiert sein und mit besseren Suchfunktionen und besserem Layout ausgestattet sein. Einen ganz besonderen Gast und spezielles Highlight gab es auf der Funkfachmesse Ham Radio. Ab 11.30 Uhr sorgte die erste deutsche Frau im Weltraum, Rabea Rogge, Rufzeichen Lima Bravo 9, November Juliet, für regen Publikumsandrang am Stand des DARC. Moderatorin Stefanie Heine, Delta Oscar 7 Papa Romeo von der DARC Öffentlichkeitsarbeit, stellt ihr Fragen, unter anderem zu ihrem Werdegang und ihrer Weltraummission. Die Zuschauer verfolgten das interessante Gespräch. Frau Rogge war schon immer sehr daran interessiert, die Zukunft zu gestalten und Fragen zu stellen, welche die Zukunft weiter voranbringen. Die Mars-Mission Perseverance war für sie ein Momentum, in dem sie erkannte, hey, ich kann an der Zukunft mitarbeiten. Zu dem vielseits bekannten Statement, die Liebe zur Erde findet man im All, entgegnete sie, dass man die Liebe vor allem auch hier auf der Erde finden kann. Das vollständige Interview haben wir auf Video aufgezeichnet. Und Sie können es in Kürze auf dem DARC-YouTube-Kanal verfolgen. Dem Interview am DARC-Treff folgte indes eine Signierstunde ihres Buches »Ein bisschen Weltraum für alle«. Um 14 Uhr berichtete die Astronautin von ihrer FRAM-2-Mission und gab noch einmal tiefere Einblicke. Als Teil der rein privat finanzierten SpaceX-Raumfahrtmission FRAM-2 flog Rabea Rogge in einer polaren Umlaufbahn um die Erde. Während der Mission führte sie das Projekt FRAM-2-HAM durch und sendete Funkbilder via Slow-Scan-Television an Funkamateure auf der Erde. Der Bundesrat hat auf seiner Webseite einen Entwurf für die 5. Verordnung zur Änderung der Frequenzverordnung veröffentlicht. Diese trägt

Das Aktenzeichen 364/26. Darin findet sich eine interessante Passage, die vor allem für die Funkamateure von großem Interesse sein dürfte. Die Fußnote Nummer 12 auf Seite 61 lautet wie folgt, Zitat: Der Frequenzbereich 70 bis 70,5 MHz kann für Aussendungen durch den Amateurfunkdienst genutzt werden. Diese Nutzungen genießen keinerlei Schutz vor militärischen Funkdiensten und dürfen keine schädlichen Störungen bei diesen Funkdiensten hervorrufen. Es scheint also voranzugehen, was das mögliche Wiederaufleben der bewährten Duldung des Amateurfunksendebetriebs im 4-Meter-Band angeht. Schließlich war unsere seinerzeitige Vermutung, dass aus Sicht des zuständigen Bundesministeriums für Digitales und Staatsmodernisierung rechtliche Probleme bestünden. Mit einer Verabschiedung der angegebenen Änderung wäre zumindest die juristische Basis geschaffen, auch 4 Meter Amateurfunk zu erlauben. Allerdings ist in der Sache noch nichts endgültig. Die Verordnung wurde zwar vom Bundeskabinett beschlossen und am 9.6. als zustimmungsbedürftige Rechtsverordnung an den Bundesrat weitergeleitet. Die nächste Plenarsitzung des Bundesrates ist für den 10. Juli terminiert. Erst dann könnte frühestens etwas beschlossen werden. Wie lange der weitere Prozess bis zu einer möglichen wirklichen Umsetzung dauert, kann derzeit nicht gesagt werden. Für die diesjährige Sporadic E-Saison jedenfalls dürfte es zu spät sein. Seit vielen Jahren engagiert sich Gerrit Herzog, Delta Hotel 8 Golf Hotel Hotel, in unterschiedlichen Bereichen des DARC. Mit seinem Einsatz hat er zahlreiche Entwicklungen innerhalb des Clubs begleitet und unterstützt. Für seine langjährigen Verdienste verlieh ihm DARC-Vorstandsmitglied Ronny Järke, Delta Golf 2 Romeo Oscar November, auf der Funkfachmesse Ham Radio die goldene Ehrennadel des DARC e.V. Wir möchten heute jemandem danken, der sicherlich lieber im Hintergrund geblieben wäre. Der OM, von dem ich spreche, ist jemand, der sich seit Jahrzehnten in vielfältiger Weise einbringt, ohne viel Aufhebens darum zu machen, eröffnete Delta Golf 2 Romeo Oscar November seine Laudatio. In der OV- und Distriktsjugendarbeit, beim Field Day, als Jugendcampleiter auf der Ham Radio und vor allem als AJW-Referent hat er Generationen geprägt und begeistert, erklärte Järke und fügte hinzu: Wer ihn kennt, weiß, wenn es komplex wird, wird es für ihn erst richtig interessant. Das zeigt sich auch in seiner Arbeit für den DARC. Delta Hotel 8 Golf Hotel Hotel hat das elektronische Führungszeugnis eingeführt, war zunächst Packet Radio und nun Hamnet-Spezialist und Koordinator und kümmert sich seit Anfang 2020 in der Ehrenamts-IT im DARC um eine ganze Reihe von Systemen. Als Referent ist er mehrmals im Jahr in Baunatal, um die Teilnehmer der Funktionsträgerseminare auf ihre Aufgaben vorzubereiten und für ihr Amt stark zu machen. In der Corona-Zeit hat er mit dazu beigetragen, dass die Mitglieder sich weiterhin treffen konnten und das Vereinsleben am Laufen gehalten wurde. Mit der Mitwirkung an der Ham Radio World als digitaler, begehbarer Plattform hat er dafür gesorgt, dass die Messe nicht ausfallen musste, sondern ein einzigartiges Erlebnis für alle wurde. Auch war er maßgeblich an der Einführung von Treff.darc beteiligt, woraus unter anderem die Online-Lehrgänge zur Erlangung einer Amateurfunkgenehmigung resultierten. Dies wiederum brachte dem DARC e.V. neue Mitglieder. Ronny Järke schloss seine Laudatio mit folgenden Worten: Lieber Gerrit, du bist keiner für große Worte, sondern einer fürs Machen. Und genau deswegen bist du für den DARC so wichtig. Vielen Dank für dein Engagement und schön, dass wir dich haben. Das waren unsere heutigen Meldungen aus der Funkwelt für Sie. Ja, Gerrit, du bist der Zauberer im Hintergrund, der so viele Projekte verwirklicht hat. Und was passt jetzt an dieser Stelle besser als ein wirklich toller Rockklassiker aus dem Jahr 1972? Hier sind Uriah Heep mit The Wizard.

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1: Warum war es im Juni eigentlich so heiß? Naja, das war der Sommer vom letzten Jahr und der ist mit der Deutschen Bahn gefahren. Man soll ja keine Bahnwitze machen, weil es ist überhaupt nicht klar, ob die ankommen. Nee, Tatsache, dass Züge mal 2 Stunden lang nicht weiterfahren, ist für regelmäßige Bahnfahrer nichts Ungewöhnliches. Entweder macht die mobile Hardware schlapp, habe ich zuletzt am Sonntagabend kurz vor Augsburg erlebt. Da ist ein ICE 5 Minuten vor dem Ziel ohne funktionierenden Antrieb und Klimaanlage liegen geblieben. Und dann steht man da mal 1,5 Stunden, bis ein Regionalzug vorbeidümpelt, der einen mitnehmen kann. Denn immerhin hat's der ICE noch in einen kleinen Bahnhof geschafft. Der Regionalzug hat dann 1/2 Stunde gebraucht für die Strecke, die der ICE in 5 Minuten gefahren hätte. Und ein armer Kerl, der in Dinkelscherben in dem kleinen Bahnhof aussteigen wollte, hat die Panik bekommen, wie da der ganze Horde von Leuten mit Koffern einsteigen wollte und ihn übersehen hat. Ja, dann fällt auch mal ein Stellwerk aus, oder es liegen Schneeflocken auf dem Gleis oder Blätter. Es gibt viele Gründe, doch zuletzt war die Bahn in den Schlagzeilen, weil sie 2 Stunden lang nicht fuhr, nur diesmal deutschlandweit, inklusive Regionalbahnen und S-Bahnen. Und warum? Nein, es war keine einzige Lok kaputt. Es war auch kein einziges Stellwerk kaputt und es waren auch keine Kühe im Gleis oder unbefugte Personen. Nein, der Zugfunk war kaputt. Ja, Kommunikationstechnik ist heutzutage unerlässlich, ging früher zwar auch ohne, aber da sind wesentlich weniger Züge gefahren. Da brauchte man nicht einmal Signale, da hat der eine Zugführer einen Stab mitgenommen und erst wenn er den an den Zug in der Gegenrichtung übergeben hatte, durfte der fahren. Das funktioniert, aber da können halt nur wenige Züge fahren. Bei der heutigen Verkehrsdichte geht das nur noch mit Funk und der fiel am Sonntagabend um 10 Uhr aus, sodass niemand mehr nach Hause kam, weil um 12 Uhr dann meistens Betriebsschluss ist und man irgendwo festsitzt. Besonders ärgerlich war, dass dann auch niemand erfahren hat, was los ist, denn wenn der Zugfunk nicht geht, dann kann ja auch niemand mehr informiert werden. Wobei Zugfunk ist da eine Untertreibung. Früher hatte man halt ganz normale analoge Funktechnik. Eine Feststation im Bahnhof, wo der Fahrdienstleiter dran saß und teilweise Handfunkgeräte im Zug. Das hat dann eher innerhalb des Bahnhofs funktioniert oder ordentliche Funkgeräte, dann ging das auch auf offener Strecke. Die Zeiten sind vorbei. In den 90er Jahren hat man GSM-R eingeführt. GSM ist der Mobilfunkstandard, nach dem unsere Handys arbeiten. GSM zählt heute als 2. Generation und wird demnächst abgeschaltet. Inzwischen sind wir bei der 5. Generation mit 5G. Das GSMR ist eine Abwandlung davon und ist immer noch die Technik, als man den digitalen Mobilfunk eingeführt hat. Das war ja so um 1993 rum mit den damaligen D-Netzen. Das ist jetzt nicht unbedingt das Hauptproblem, dass die Technik so alt ist, außer dass es manchmal keine Ersatzteile mehr gibt. Ein größeres Problem ist mangelnde Netzabdeckung. Wenn schon der normale Mobilfunk im Zug die Hälfte der Strecke nicht geht, ist es mit dem Bahnfunk natürlich nicht unbedingt besser. Aber ein Hauptproblem der Mobilfunknetze ist die zentrale Verwaltung. Das ist eben keine direkte Funkverbindung mehr. Es gibt zwar so einen Walkie-Talkie-Mode im GSMR, doch auch der läuft über Basisstationen, sonst wäre die Reichweite auch gar nicht ausreichend. Und wenn diese Basisstationen oder die dahinter steckende IT nicht mehr funktionieren, dann geht nichts mehr. Was nun genau los gewesen ist, darüber gibt es viele Ansichten. Der Südwestrundfunk hat einen geplanten Austausch von Hardware genannt, nachdem das System nicht wieder wie geplant hochgefahren werden konnte. Dann gibt es den Lokführer auf Facebook. Was der verkündet hat, klingt sehr plausibel. Es gibt allerdings keine weitere Quelle. Wenn es so war, wird es wahrscheinlich auch keiner zugeben wollen. Der schrieb, die Firma Frequentis mit Hard- und Softwarelösung für Funkverkehrsmanagement wollte zusammen mit der Betriebsführung des Network Operation Center der Bahn ein Update auf die Fixed Terminal Systems des GSMR-Systems aufspielen. Also die Funkstationen, die in den Bahnhöfen stehen, die Fahrdienstleiter benutzen, nicht die mobilen in den Zügen. Das ist schiefgegangen und damit sind dann alle GFOS, GSMR-Fernsprecher ortsfest, der Fahrdienstleiter und Betriebszentralen ausgefallen. Ja, wir sehen, die Sprache ist hier noch wie früher bei der Deutschen Bundespost. Hier war das Problem, normalerweise testet man das erst lokal und schickt es erst dann an das ganze Netzwerk und hier hat man es gleich bundesweit gemacht und es ist dann halt bundesweit schiefgegangen. Eine weitere Quelle gibt's hierzu nicht, es klingt aber ziemlich glaubwürdig, ist halt typisch IT. Wenn was schief geht, dann geht's gründlich schief Und da kam auch noch eine dritte Variante hinzu. Denn eigentlich ist man ja nicht so blöd. Eigentlich gibt's ja ein Backup. Also in dem Fall nicht ein Datenbackup, sondern ein Funkbackup. Die GSMR-Geräte sollten notfalls über das Telekom-Mobilfunknetz laufen können. Dann hat man zwar keine Direktverbindungen mehr, die allerdings ohnehin simuliert sind, also der Walkie-Talkie-Modus existiert dann nicht, aber man hätte zumindest miteinander telefonieren können. Nur, wenn man solche Backup-Lösungen nicht testet, dann funktionieren sie irgendwann nicht mehr, wenn man sie braucht. Genau das ist passiert. Die SIM-Karten für das Telekom-Netz in den Bordcomputern der Züge konnten vom System nicht zuverlässig identifiziert werden. Und deswegen lag dann halt weiterhin alles flach. Ein Nachfolgesystem namens FRMCS, Future Railway Mobile Communication System, ist seit Jahren geplant. Aber die Umrüstung ist sehr teuer und wird deswegen auch seit Jahren verschoben. Die Bahn wurde ja bekanntlich kaputt gespart. Mir hat das ein Fahrdienstleiter in unserem lokalen Bahnhof hier sehr gut erklärt. Man hat hier zum Beispiel alle Gleise zum Überholen stillgelegt, weil das kostet zusätzliche Weichen, die gewartet werden müssen. Wartung kostet Geld. Wenn man das weglässt, spart man Geld. Aber wenn dann ein Zug im Bahnhof liegen bleibt, dann steht der Rest dahinter und kann nicht vorbei. Oder man hat die Weichenheizung ausgebaut. Die kostet Strom oder Gas und Wartung. Da spart man viel Geld, wenn die Weichen nicht mehr beheizt werden. Aber im Winter geht dann halt nichts mehr. Dann heißt es mal wieder, ja, die Weichen sind eingefroren, tut uns leid. Pech gehabt. Was aber halt wirklich interessant ist, ist, dass große Computer- und Telekommunikationsnetze alle mit denselben Problemen kämpfen, dass bei Updates plötzlich alles schiefgehen kann und dann schlagartig Deutschland oder gar weltweit die Züge nicht mehr fahren oder die Flugzeuge nicht mehr fliegen. Und dass die Funktechnik inzwischen halt ein sehr essentieller Bestandteil der Verkehrssysteme geworden ist. Ein Beitrag von Wolf Dieter, Delta Lima 2, Mike Charlie Delta.

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1: Liebe Hörerinnen und Hörer, es gibt interessante Dinge über die Eisenbahn zu berichten. Nämlich zum Beispiel, wie der Zugfunk funktioniert. Ja, auch das ist bei der Eisenbahn zu finden, denn irgendwie müssen die Lokführer ja mit ihrer Leitstelle kommunizieren. Also habe ich mir gedacht, ich erzähle heute mal etwas über den Zugfunk. Und wie immer verbergen sich hinter diesem Begriff wieder überraschende Details. Als Zugfunk wird die drahtlose Kommunikation zwischen den Eisenbahnfahrzeugen und ihren Verkehrsleitstellen bezeichnet. Das Thema ist übrigens schon recht alt. Bereits in der Anfangszeit der Eisenbahn, also so um 1840, wurden die festen Einrichtungen der Eisenbahnen wie Stellwerke, Bahnhöfe und Schrankenwärter schon untereinander über Telegrafenleitungen verbunden. Ab dem Jahr 1900 kamen hierfür vermehrt Telefone zum Einsatz. Die Bahn verfügte schließlich über ein eigenes Telefonnetz. Durch die immer schneller fahrenden Züge wurde es nach dem Zweiten Weltkrieg erforderlich, auch eine Kommunikation mit den fahrenden Zügen herstellen zu können. 1953 wurde hierfür bei der Eröffnung der Alster Nordbahn im Norden Hamburgs erstmals der Zugfunk im engeren Sinne eingeführt. Mit auf den Triebwagen installierten UKW-Sprechfunkgeräten holten sich die Triebfahrzeugführer Anweisungen für die Fahrt. Die Deutsche Bundesbahn begann ab etwa 1971 damit, systematisch alle Eisenbahnstrecken mit Funkabdeckung auszustatten. Die später errichteten Funkzentralen bedienten jeweils einen größeren Streckenabschnitt von etwa 100 Kilometer. 1980 waren 8.000 Triebfahrzeuge und 13.000 Streckenkilometer mit dem Zugfunk ausgerüstet. Insgesamt sollten als Zielvorgabe fast 21.000 Streckenkilometer mit Funkabdeckung ausgestattet werden und alle Triebwagen. Das von der AEG Telefunken und der Bundesbahn gemeinsam entwickelte System galt dabei als das größte zusammende Betriebsfunkwerk in Europa. Die Technik kam auch in Österreich, Jugoslawien und England zum Einsatz. Im Prinzip handelte es sich also um ein bahneigenes Betriebsfunknetz mit eigener Infrastruktur. Wie sah nun die Technik dieses Zugfunks im Detail aus? Neben den Gleisen standen tausende von Masten, die meist zwischen 20 und 30 Meter hoch waren. Dort waren in Strahlrichtung des Gleisverlaufs sogenannte Pendelantennen installiert. Je nach Gelände konnte damit eine Reichweite von einigen hundert Metern bis hin zu 20 Kilometern abgedeckt werden. Der durchschnittliche Abstand der Zugfunkstationen betrug ca. 7 Kilometer. Als Frequenzbereich für den Zugfunk wurde europaweit 460 MHz koordiniert, also etwas oberhalb des 70 cm Amateurfunkbandes. Die Sendeleistung betrug 10 Watt, Modulationsart Schmalband FM, und zwar im Duplexbetrieb mit einem Uplink und einem Downlink. Der Duplexabstand, die Ablage also, betrug 10 MHz. Ganz so auch, wie es die Funkamateure mit ihren Relaisfunkstellen machen. Das Besondere am Zugfunk waren die unbekannten, ständig wechselnden Standorte der Fahrzeuge. Daher sendeten die Relaisfunkstellen ständig im Downlink und ein spezielles Frequenzschema kam zum Einsatz. Abwechselnd drei Frequenzen wurden von einer sogenannten Kanalgruppe belegt, von denen das Zugfunkgerät immer automatisch das am besten empfangbare auswählte. Der Uplink, also der Signalpfad vom Zug zur Relaisfunkstelle, erfolgt aber immer nur auf einer Frequenz, die der Dreierkanalgruppe zugeordnet war. Alle Relaisfunkstellen hörten somit auf einer gemeinsamen Eingabefrequenz. Der Zugfunk war neben der Sprachmodulation auch mit Übertragungsmöglichkeiten für bestimmte Fahrbefehle ausgestattet. Sich regelmäßig wiederholende Nachrichten wie beispielsweise langsamer fahren, schneller fahren oder sofort anhalten, wurden per Tastendruck durch kodierte Datentelegramme übertragen. Dann leuchteten entsprechende Anzeigen im Führerraum auf. Die Kanalbelegung wurde zwischen den Eisenbahnverwaltungen europaweit mittels standardisierten Pilottönen geregelt. So zeigt ein Dauerton in Downlink-Richtung an, dass der Kanal frei ist. Ein Sammelrufton sprach die Lautsprecher in allen Triebfahrzeugen im Funkversorgungsbereich dieses Kanals an, sodass ein offener Sprachanruf an alle Züge in einem bestimmten Bereich möglich war. Durch einen Notrufton wurden bestehende Gespräche unterbrochen und der Lautsprecher in allen Triebfahrzeugen angeschaltet. Jetzt habe ich immer von war und wurde gesprochen. Nun, das deshalb, weil es diese analoge Form des Zugfunks heute nicht mehr gibt. Wie fast alle Kommunikation ist auch die der Eisenbahn heutzutage voll digitalisiert. Und wie die heute üblichen Systeme aussehen, das erkläre ich Ihnen gleich.

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Heute geht es um den Zugfunk, um die Kommunikation der einzelnen Lokführer mit ihren Verkehrsleitstellen. Bis zur Jahrtausendwende war das natürlich noch komplett analog und schon damals überlegte man sich, wie man seitens der Bahn die Zukunft gestalten wollte. Im Prinzip gab es für die Digitalisierung des Zugfunks zwei Optionen. Die erste war, das vorhandene analoge Netz zu digitalisieren. Hierfür startete die Bundesbahn ein Forschungsprojekt namens DIPMOF, eine Abkürzung für Dienste integrierender Bahnmobilfunk. Dieses Funksystem sollte alle Kommunikationserfordernisse abdecken können, also den Sprechfunk, die Übertragung von Fahrbefehlen, eine Telemetrie zur Übermittlung von Betriebsdaten oder Störungen der Lokomotiven und sogar die Möglichkeit für Bahnreisende, Telefongespräche zu führen. Die zweite Option war, das in den 90er Jahren entstehende GSM-Mobilfunknetz für die Bahn zu verwenden. Das war auch die Option, die dann schließlich eingeführt wurde, weil diese Technik in ganz Europa als einheitliches neues System eingeführt werden sollte. GSM, also der Standard für Handynetze, wurde somit als neue europaweite technische Kommunikationsplattform für den Zugfunk eingeführt, aber mit einer speziellen technischen Variante. Diese heißt GSM-R. In Folge verpflichteten sich im Jahr 1997 deshalb 32 europäische Bahnverwaltungen zur Einführung von GSM-R. In Deutschland wurde die Umstellung darauf im Jahr 2010 abgeschlossen. Die spezielle GSM-Variante der Eisenbahn ist zum normalen GSM-Handy-Standard abwärtskompatibel. Das bedeutet, dass die Lokführer auch das normale Mobilfunknetz per Roaming mitbenutzen können, wenn es mal keine Funkabdeckung geben sollte. Zudem wurden spezielle Basisstationen entlang der Gleisanlagen aufgebaut, um eine 100%ige Abdeckung zu erreichen. Eine weitere Besonderheit der GSM-R-Variante ist die deutlich höhere Sendeleistung zur Erhöhung der Betriebssicherheit. Da die Funkgeräte in den Triebwagen über eine Außenantenne verfügen, können diese mit 8 Watt Ausgangsleistung arbeiten und nicht nur mit maximal 2 Watt wie mit einem normalen Handy. Es gibt noch weitere Besonderheiten. Da die Züge mit bis zu 300 Stundenkilometer fahren, muss durch entsprechende Parametrisierung der Zeitschlitze dafür gesorgt werden, dass auch dann eine Kommunikation möglich ist. Das normale Handynetz versagt, wenn sich ein Teilnehmer mit mehr als 200 Stundenkilometern bewegt, weil die Impulse verschwimmen. Und schließlich, über das GSM-R-Netz der Eisenbahnen können auch betriebliche Befehle übermittelt werden, ähnlich einer SMS. Das ist ein paketorientierter Datendienst und wird auf einem Display angezeigt. Auch können der Kommunikation bestimmte Prioritäten in 4 Stufen zugewiesen werden, also ob es sich um einen Notruf handelt oder um betriebliche Verbindungen, etwa um eine Verspätung zu melden. Eigentümer und Betreiber des heutigen digitalen GSM-R-Zugfunksystems ist die DB Netz AG, die auch alle Schienenstrecken betreibt. Insgesamt ist der spezielle Bahnmobilfunkstandard in etwa 30 Ländern im Einsatz. In weiteren 20 in Planung, darunter auch außereuropäische wie Indien, Australien, Saudi-Arabien, Marokko und Israel. Sogar in China. Damit ist der seltene Fall eingetreten, dass GSM-R so eine Art universeller, weltweiter Eisenbahnkommunikationsstandard geworden ist. Vielen Dank für Ihr Interesse, bis zum nächsten Mal. Eva Maria, DG9 MFG.

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1: Können wir Lithiumbatterien in Zukunft mit heißem Sprudelwasser recyceln? Das wäre natürlich eine interessante Geschichte, denn Lithiumbatterien befinden sich ja inzwischen in allen Geräten, vom elektrischen Nadelschneider bis zum E-Auto und natürlich in allen Funkgeräten, die irgendwie portabel genutzt werden. In Smartphones ohnehin. Und was wird am Schluss mit dem Lithium? Bislang ist das Recycling noch sehr kompliziert und deshalb ist die Ausbeute noch gering, selbst wenn die Geräte wirklich alle beim Wertstoffhof abgeliefert werden. Landen sie im normalen Müll, dann ist das Lithium erstens weg und zweitens kann es ganz gewaltig knallen in der Müllverbrennung. Wenn man Pech hat, fliegt einem dann das Heizkraftwerk um die Ohren. Aber ein chinesisches Forscherteam hat nun angegeben, einen Weg gefunden zu haben, Lithium-Ionen-Batterien mithilfe von Kohlendioxid und heißem Wasser zu recyceln. Es veröffentlichte kürzlich seine Ergebnisse in Nature Communications und das Verfahren vermeidet extreme Hitze wie bislang üblich und Auslaugungschemikalien und das kohlensäurehaltige Wasser, also de facto Sprudelwasser, soll dabei sogar andere Übergangsmetalle der Batterie wie das Kobalt in neue Katalysatoren umwandeln. Angeblich lassen sich so mehr als 95% des Lithiums zurückgewinnen, nachdem die Kathoden behandelt werden und so das Lithium als wasserlösliches Lithiumbicarbonat abgelöst wird. Wie schnell das Ganze umgesetzt werden kann, ist jetzt natürlich eine andere Frage und es ist auch nicht das erste Forscherteam, das auf diese Idee gekommen ist. Das Ames National Laboratory in Iowa in den USA hat schon 2024 eigene Forschungsergebnisse zu einer Methode zum Recycling dieser Art veröffentlicht. Das nannten sie dann Battery Recycling and Water Splitting, BRAWS. Der Unterschied war, hier wurde das Lithium aus der Anode statt aus der Kathode extrahiert und es war dann Lithiumcarbonat statt Lithiumbicarbonat. Und da sollte dann außerdem grüner Wasserstoff als Nebenprodukt abgespalten werden. Also eine klein bisschen variierte Chemie, aber dasselbe Prinzip. Auch diese Forschungen von 2024 sind noch nicht irgendwie in eine marktreife Lösung übergegangen. Trotzdem klingt heißer Sprudel angenehmer als das Zerlegen der Batterien mit Säure. Obwohl natürlich das mit Kohlensäure auch eine leichte Säure ist, aber zumindest keine giftige. Ein Beitrag von Wolf Dieter, Delta Lima 2, Mike Charlie Delta.

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4: Urlaubssaison geht los. Die ersten Bundesländer sind in die Sommerferien gestartet. Und in so manchem Urlaubsgepäck findet sich auch ein kleiner Transceiver und ein paar Meter Draht. So muss man auch am Ferienort den Kontakt zu seinen Freunden nicht vermissen. Und auch Radio DARC kann man so gut empfangen, wie wir aus den vielen Empfangsberichten der letzten Jahre wissen. Damit das aber optimal klappt, müssen wir uns schlau machen in Bezug auf die Wellenausbreitung, kurzum mit dem Funkwetter. Unser Spezialist Christian Reiber, Delta Lima 8 Mike, Delta Whisky vom HF-Referat des DARC, hat die aktuelle Lage einmal näher analysiert.
5: Vor einigen Wochen ging es an dieser Stelle darum, dass die Abschwungphase des solaren Aktivitätszyklus gezeichnet ist von einer Abfolge von aktiven und ruhigen Phasen. Und jetzt hat unsere Sonne wieder mal so richtig einen rausgehauen. Der solare Flux stieg das erste Mal in diesem Jahr über die Marke von 200 Einheiten. Am Donnerstag waren es 209. Vier aktive Regionen haben das bewirkt. Zwei davon mit den Nummern 4478 und vor allem 4479 sind richtige Prachtstücke. Beide haben die höchste magnetische Komplexität Beta Gamma Delta. Die entgegengesetzten Polaritäten der hier herrschenden lokalen Magnetfelder kommen sich also sehr nahe. Dadurch ist die Wahrscheinlichkeit, dass die Magnetfeldlinien schlagartig umspringen, sehr hoch. Eine solche magnetische Rekonnexion ist der Auslöser für Flares und von denen produzierten diese aktive Region jede Menge. Am Dienstag ließen sie ein X1-Flare vom Stapel, am Mittwoch dann gleich 17 M-Flares, am Donnerstag wurden sie dann ein wenig ruhiger. Dieses Flare-Gewitter ließ natürlich auch viele koronale Masseauswürfe folgen und da sich all diese Regionen in der Westhälfte der Sonne befanden, war die Chance groß, dass sie dadurch auf die Reise geschickten Plasmawolken die Erde treffen. Das X-Flare vom Dienstag erzeugte einen teilweisen Halo-CME, tags darauf folgten zwei Ausbrüche unmittelbar hintereinander. Wie stark diese Plasmawolken die Erde treffen, ist zum Zeitpunkt des Redaktionsschlusses dieses Funkwetterberichts allerdings noch unklar. Zu erwarten ist, dass am Freitag ein Magnetsturm beginnt, der die Kategorie G2 erreichen kann. Die nachfolgenden Plasmawolken werden die Unruhe dann zumindest verlängern, möglicherweise auch noch verstärken. Hatte die rasant ansteigende Sonnenaktivität die MUF über Mitteleuropa zunächst bis 25 MHz ansteigen lassen, wäre das dann eine richtig kalte Dusche für die Ionosphäre. Die aktiven Regionen, die das alles ausgelöst haben, verabschieden sich über das Wochenende nach und nach Richtung Sonnenrückseite. Dann dürfte es auf der uns zugewandten Sonnenseite erstmal ziemlich leer werden. Der solare Flux wird regelrecht abstürzen auf Werte zwischen 120 und 150 Einheiten in der neuen Woche. Bis sie verschwunden sind, dürften diese Regionen aber weiter Flares und koronale Masseauswürfe erzeugen, die das Erdmagnetfeld auch zu Wochenbeginn noch auf Trab halten werden.

das war's nun für heute. Wir sind leider schon wieder am Ende von Radio DARC angelangt. 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Redaktion und Musikauswahl hatte Rainer Englert, Delta Foxtrot 2, November Uniform. Wir hoffen, die Sendung hat Spaß gemacht. Wenn ja, sagen Sie es doch einfach weiter. Wenn Sie wollen, hören wir uns nächste Woche wieder. Gleiche Zeit, gleiche Frequenz. 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Auf Wiederhören, moin, tschüss, servus und 73, gut DX, bis zum nächsten Mal.

Das war's nun wieder. Eine Stunde lang Radio DARC ist zu Ende gegangen. Die nächste Sendung gibt es bereits nächsten Mittwoch wieder, hier um 10 Uhr im Freien Radio für Stuttgart. Ich bin der AFU und war dafür innerhalb der Redaktion Radio Neckar verantwortlich. Tschüss.

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1: Hallo und herzlich willkommen zum Arbeitswelt-Podcast. Heute aufgenommen im Büro. Mir wurde ja mal gesagt, seit es kein Video mehr gibt, soll ich das dazu sagen, weil die Leute sonst irritiert sind, dass es anders klingt. Ich hoffe also, heute ist die Akustik gut und man hört die Klimaanlage nicht zu laut. Und abgesehen davon, dass das heute mal im Büro aufgenommen wird, ist auch der restliche Ablauf zumindest etwas anders. Wir fangen heute nicht an mit einem Trivia über die Gewerkschaftsgeschichte, sondern mit einem hochaktuellen Programm, nämlich ein Programm für Aufschwung und Beschäftigung. Da war heute nämlich eine Pressekonferenz, in der das vorgestellt wurde. Das fängt an mit bedeutungsschwangeren Worten. Wir leben in einer Zeit der Veränderung. Viele Bürgerinnen und Bürger sorgen sich um die Zukunft, um ihre Arbeit und um die Sicherheit des Landes. Und dann folgen die Maßnahmen, welche die Regierung anstrebt, um dem gerecht zu werden. Damit werde ich heute mit meinem Gast reden, über den Sozialstaat allgemein und über diese Maßnahmen im Konkreten sowie den Maßnahmen im Allgemeinen, die ja eigentlich angekündigt waren für letztes Jahr schon unter dem Motto Herbst der Reformen. Der ist dann ja in dieser Form nicht gekommen, aber wir wissen, jetzt ist bald wieder Herbst und jetzt stehen auch wirklich Reformen an. Was ist in dieser ersten Welle vorgeschlagen? Das Ganze fängt an mit der Rente. Da wird sich auf die Alterssicherungskommission bezogen. Das haben alle Zuhörerinnen und Zuhörer mitbekommen, dass es da Vorschläge gibt. Die werden hier nochmal als welche tituliert, die mit einem großen Sachverstand vorgestellt wurden und die man entsprechend in einem Gesetzespaket auch umsetzen will. Und zwar bis Ende 2026 soll das dann im Deutschen Bundestag verabschiedet werden. Der nächste Punkt sind Steuern. Da sollen vor allem Bürgerinnen und Bürger entlastet werden im Zusammenhang mit der Einkommenssteuer. Es wird auch noch auf die Steuerausfälle eingegangen. Da werden wir bestimmt später noch genauer drauf eingehen. Und dann kommt ein großer Punkt, der für ein gewerkschaftliches Publikum und für alle Leute, die arbeiten, vermutlich nicht unwichtig ist. Der ist überschrieben mit dem Arbeitsmarkt. Da können wir uns mal ein, zwei Punkte rausgreifen, die ich am spannendsten fand und finde. Vielleicht wird unser Gast da ja auch noch selber was anderes highlighten. Das Ganze fängt an mit dem Ziel Beitrag zur Arbeitslosenversicherung. Das soll stabil gehalten werden und auch die Handlungsfähigkeiten der Bundesagentur für Arbeit sollen gesichert werden. Ansonsten die steuerliche Begünstigung von Sonn- und Feiertagszuschlag, werden Obergrenzen geändert. Und die sachgrundlose Befristung soll jetzt bis zu einer Maximaldauer von bis zu 48 Monaten gelten und bis zu 6-mal Verlängerung möglich sein. Und dann gibt es noch verschiedene Maßnahmen. Die Arbeitsmarktdrehscheibe, das ist so ein Instrument, was wir auch als Gewerkschaft immer wieder unterstützt haben, soll jetzt nochmal großflächiger eingeführt werden. Es soll ein Programm zur zweiten Chance etabliert werden, mit dem Ziel, die Zahl der Jugendlichen ohne Schulabschluss sowie der Jugendlichen ohne Ausbildungsabschluss deutlich zu reduzieren. Also es geht darum, Leute insgesamt mehr in Arbeit zu bringen und diese Arbeit für das Kapital attraktiver zu gestalten. Das geht dann bis hin zu den telefonischen Krankschreibungen, die jetzt endgültig abgeschafft werden sollen. Das ist ja auch schon länger ein Thema. Außerdem, auch das ist was, das lese ich einfach mal vor, da können wir uns auch gleich in Ruhe drüber unterhalten. Wir führen eine verpflichtende Vorlage der AU-Bescheinigung ab dem ersten Tag der Erkrankung sowie im Rahmen der Umsetzung des Primärarztgesetzes eine Termingarantie Fachärzte ein. Darüber hinaus etablieren wir eine gesetzlich geregelte Infarktvorsorge. Gut, und dann gibt's noch Maßnahmen zu Wachstum und Gerechtigkeit. Und bevor ich jetzt näher rede, dieses Papier wird's demnächst öffentlich geben. Vielleicht ist es schon öffentlich, ist es schon veröffentlicht, weißt du das?
2: Es könnte sein, ich weiß es noch nicht. Es wurde zumindest heute Morgen vorgestellt.
1: Es wurde heute Morgen vorgestellt, falls es schon öffentlich ist. Ich werde das, wir nehmen die Sendung gerade auf, kurz bevor sie veröffentlicht wird. Also wenn ihr sie direkt heute am 2. Juli anhört, dann ist sie sozusagen frischer, kann sie kaum sein, außer wir würden live senden. Wenn sie da schon veröffentlicht ist, tue ich sie euch in die Captions hängen. Soweit also mal einen kurzen Blick in ein Programm für Aufschwung und Beschäftigung. Heute zur Folge, wo es um den Sozialstaat gehen wird. Damit gehen wir rein ins Intro und dann wie immer zu unserem Gast.
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1: Hallo Leonie, schön, dass du da bist.
2: Hallo Peter, schön, dass ich da sein darf.
1: Ja, schön, dass es geklappt hat. Wir haben ja ab und zu was miteinander zu tun geschäftlich, aber bevor ich das vornehme, unsere Gäste stellen sich ja immer selber vor. Deswegen bleibt mir an der Stelle nur die freche Nachfrage. Leonie, wer bist denn du?
2: Wer bin ich? Ich bin seit Februar diesen Jahres bin ich ja quasi deine Chefin und damit Regionsgeschäftsführerin der DGB-Region Stuttgart. Ich war davor 4 Jahre lang, war ich Landesjugendsekretärin hier beim DGB, habe also auch schon ein bisschen Erfahrung hier gesammelt, komme ursprünglich aus der IG Metall, habe nicht den klassischen

0: Warum Kriminologie?
1: Also sagen wir mal so, es passt auch so ein bisschen zum Thema heute. Ich erzähle die Story immer so gern. Ich dachte immer, ich muss irgendwie Menschen helfen und ich will irgendwie was tun. Und dann dachte ich so, ja, wissenschaftlich ist auf jeden Fall richtig gut. Es kamen so ganz viele Ideen bei mir auf, von Staatsanwältin zu Anwältin zu irgendwie, ich gehe zur Polizei oder was weiß ich, weil das so in meinem Denken drin war, damit verändere ich die Welt. Und konkret tue ich was für Menschen. Und dann habe ich meinen Masterstudiengang angefangen in der Kriminologie, war es schnell konfrontiert auch mit Bildungsungleichheit. Ich glaube, wir waren 32 Leute in dem Studiengang damals, also in dem Jahrgang. Und ich und ein Kollege waren die einzigen, die keine Akademikerkinder waren. Und ich habe auch schnell durch Kommilitonen dann gelernt, dass es Unterschiede gibt, sagen wir mal so. Das kam von einem, dass sehr viele in diesem Studiengang sich komplett durch ihre Eltern finanziert haben und ein gutes Leben geführt haben. Ich aber drei Jobs noch nebenher irgendwie gemacht habe. Aber auch, dass mir immer wieder erklärt wurde von unseren Professoren etc., dass gewisse Themen, die ich ansprechen will, dass ich niemals Geld dafür kriegen würde und ich doch deswegen gar nicht weiterdenken soll. Genau, und das hat mich immer mehr in die Gewerkschaftswelt getrieben, würde ich mal sagen, auch vom Ehrenamtlichen her und von der Bildungsarbeit, weil ich da auch gedacht habe, okay, wenn ich nur einen Kollegen in so einer Berufsschulklasse erreiche und der sich eine Gewerkschaft anschließt oder auch mal darüber nachdenkt, was ist eigentlich ein Betriebsrat, habe ich sowas, was sind eigentlich meine Rechte auch in der Ausbildung, das hat mich dann irgendwie, ja, gefestigt in meinem Denken, ich will weg von der wissenschaftlichen Welt, ich will weg von der juristischen Welt oder der ausführenden Kraft, sagen wir mal so, sondern eher hin zu, wie kann ich konkret Lebensrealitäten von Menschen verändern? Und das hat mich jetzt hierher gebracht.
0: Und jetzt sind wir ja auch damit konfrontiert, dass sich die Lebensrealitäten der Menschen erstmal ganz ohne uns verändern und auch nicht unbedingt in unserem Sinne. Deswegen fangen wir doch mal das große Thema Sozialstaat mit einer Kampagne an, die wir als Gewerkschaften ja gerade auch vorantreiben, nämlich Kommunen am Limit. Ja. Willst du vielleicht mal anfangen, ein bisschen zu erzählen oder mal ganz blöd gefragt, warum sind denn die Kommunen am Limit?
1: Hey, ich glaube, grundlegend hat das jeder schon gemerkt, dass die Kommunen einfach total unterfinanziert sind. Ich glaube, am härtesten merkt man es ja jetzt auch einfach bei der Kita-Versorgung, sagen wir mal so, oder auch der Finanzierung. Ich glaube, hier in Stuttgart merkt man auch konkret, jetzt, wir hatten ja letztes Jahr auch den großen Sparhaushalt, der beschlossen wurde. Und da fallen einem schon ein paar Sachen auf, wie das jetzt auch zum Beispiel Demokratie leben etc. Ganz viele Beratungsstellen sollen ja einfach wegfallen und nicht mehr weiterfinanziert werden, die grundlegend ja schon auch sehr wichtig sind, auch gerade für Menschen, die nicht viel Geld haben in der Stadt. Kitas, wie gesagt, ich glaube in Stuttgart sollen die bis 2030 dann 900 € im Monat oder so kosten. Gerade die genauen Zahlen nicht mehr zusammen.
0: Das ist ja auch in jeder Kommune anders. Also ja. Die Zuhörerinnen und Zuhörer werden das wissen. Ich bin in der Zeit, seit ich meinen Sohn habe, wirklich mehrfach umgezogen. Und das hatte unter anderem, nie als ausschlaggebender Grund, aber immer mit dabei, auch die Kita-Gebühren. Wir sind zum Beispiel von Reutlingen nach Göppingen gezogen und da unterscheiden sich die Kita-Gebühren in einem Ausmaß, das fast nicht vorstellbar ist. In Reutlingen zahlt man über 500 € und in Göppingen knapp über 50. Und das ist noch nicht mal die größte Spanne, die hier wirklich in den Landkreisen unterwegs ist. Und das heißt, durch so einen Umzug spart man dann nicht nur in dem Fall ein bisschen Miete, sondern spart halt auch noch 500 € an Kita-Gebühren. Das macht sich dann schon ziemlich deutlich bemerkbar. Ich will noch kurz die Liste ergänzen. Du hast natürlich jetzt mit den Kitas einen großen Punkt genannt, wo wir als Gewerkschaften groß aufgestellt sind. Es gibt auch viele Punkte, wo wir als Gewerkschaften nicht so viele Aktien haben, weil da immer relativ wenig Mitarbeiterinnen und Mitarbeiter in einzelnen Landkreisen unterwegs sind, was die ganze Sache allerdings nicht weniger wichtig macht. In Göppingen war im Zuge dieser Kommunen am Limit-Kampagne, die bei uns Löwenherz hieß, die hat immer so ein bisschen Lokalkolorit, sind da verschiedenste Akteure zusammengekommen. Zusammengekürzt wird da nämlich die Familienberatung, was dann natürlich heißt, dass Frauen keine Abtreibungen mehr durchführen können, weil die ist ja verpflichtend, die Familienberatung vorher zu machen oder die Abtreibungsberatung, die jetzt in Göppingen erstmal dann nicht mehr durchgeführt werden kann. Die Suchthilfe wird ihre Arbeit nicht mehr in dieser Form durchführen können. Das Rote Kreuz hat angemerkt, dass sie Probleme haben.

0: die Arbeit so fortzuführen. Und das ist jetzt wirklich nur mal eine Andeutung. Wer sich die ganze Liste anschauen will, kann ja mal auf die Seite zum Beispiel vom Löwenherz gehen, dann hat man eine Vorstellung. Und hier vielleicht auch nur ein kurzer Hinweis darauf, da wird jetzt Geld gespart. Ob und inwiefern da Geld in Zukunft gespart wird, das ist sehr die Frage, weil die Sozialträger natürlich nicht zu Unrecht darauf hinweisen, jeder jetzt an der Prävention gesparte Euro, der wird sich in nicht allzu ferner Zukunft bemerkbar machen, weil dann die Prävention eben fehlt und dementsprechend Zuchtkrankheiten zunehmen, Folgen ungewollter Schwangerschaften zunehmen und so weiter und so fort, was dann natürlich wieder Folgekosten hat. Also soweit mal die Ausmalung. Das sind also alles soziale Maßnahmen, die die Kommunen finanzieren und die jetzt fehlen. Was ist denn das Ziel dieser Kampagne Kommunen am Limit? Weil das ist jetzt ja erstmal die Feststellung, das Geld fehlt und es wird offensichtlich noch mehr fehlen. Was machen wir dagegen?
1: Ich glaube grundlegend, also ich bin jetzt gerade nur sehr in Stuttgart drin, was Kommunen am Limit angeht. Ich weiß, dass es ganz viele, also noch andere Bündnisse in der Richtung gab. Deswegen habe ich jetzt so eine Stuttgarter Perspektive. Ich hoffe, das ist auch okay, dass ich jetzt nur aus Stuttgart rede. Aber du kannst mich ja noch ergänzen, auch
0: Wollte ich
1: gerade mit
0: gerade sagen,
1: Löwenherz und so.
0: ich bin ja immer
1: Genau.
0: borniert auf die
1: Ja.
0: Göppinger Esslinger und jetzt inzwischen ein
1: Genau.
0: bisschen
1: Man kann ja mal so
0: Ludwigsburger
1: ein bisschen,
0: Perspektive.
1: kann ja so ein
0: So ist das
1: bisschen
0: bei der
1: Vergleich machen.
0: Arbeitsteilung.
1: Nee, also grundlegend geht es ja auch einfach darum, wenn man sich zum Beispiel auch den Sparhaushalt jetzt nochmal anguckt, der in Stuttgart beschlossen wurde. Also es ist ja auch tatsächlich einfach ein Unding, dass ja trotzdem, wie viel waren es, 470.000 für dieses Stuttgarter Hollywood-Sign-Ding, das jetzt auch leuchten kann. Ist ja nicht so, als hätten wir so Dinger schon. Ich habe aber tatsächlich, habe ich dem letzten TikTok-Video gesehen von Leuten, die das benutzt haben. Also Noppe hat ein bisschen recht. Das zieht Influencer an. Genau. Und dass die Verteilung so, wie sie jetzt eben da ist, nicht gerecht ist. Also das ist auf jeden Fall auch was, was in der Öffentlichkeit mehr besprochen werden muss. Und die Zielsetzung von Kommunen am Limit, gerade auch in Stuttgart, ist die, dass es natürlich nochmal umverteilt wird, aber dass auch mehr Geld wieder in die Kommunen fließt. Ich glaube, das ist teilweise auch, dass man gar nicht so sehr auf die Stadt jetzt an sich haut, sondern auch sagt, der Bund muss reagieren. Und ich glaube, es gab ja jetzt auch vor kurzem die große Konferenz mit dem Bundeskanzler und dem Ministerpräsidenten, wo ja auch ein Paket beschlossen oder ein Programm beschlossen wurde, das die Kommunen jetzt auch wieder unterstützen soll und die Länder in der Ausfinanzierung. Also sind wir mal gespannt, was dabei rauskommt, sagen wir mal so. Ich weiß auch, dass zum Beispiel auch aus dem Stuttgarter Rathaus etc., dass da noch viel mehr auf uns zurollen wird, weil es gibt ja jetzt gerade noch keinen konkreten Stellenabbau. Also zumindest jetzt im öffentlichen Bereich habe ich davon noch nichts gehört. Aber das soll noch kommen. Also gerade, dass irgendwie Stellen nicht mehr nachbesetzt werden, dass man irgendwie guckt, wo kann man irgendwie vielleicht auch Dinge zusammenfassen und so weiter und so fort. Und das sind alles Themen, die das Bündnis angreifen will. Oder angehen, lieber, sagen wir so.
0: Du hast jetzt ja eigentlich schon die Stimmung ganz gut charakterisiert mit dem, das soll jetzt alles kommen. Das ist ja so ein bisschen die Ruhe vor dem Sturm. Also auch mit dem Programm für Aufschwung und Beschäftigung, wo ich jetzt am Anfang zitiert habe. Auch da fehlen ja die großen Hämmer noch, zumindest was wir bisher so sehen. Das sind jetzt bisher Andeutungen. Deswegen lass uns doch mal ganz kurz wechseln auf, das war jetzt Kommunen am Limit. Es gibt ja aber noch die viel größeren Ankündigungen. Was schwebt denn da im Raum? Ich nenne es jetzt mal so abstrakt, damit du mal wirklich vielleicht mal das Big Picture zeichnen kannst mit Sachen, die jetzt vielleicht gar nicht verabschiedet sind, die noch nicht klar sind. Aber was droht denn eigentlich so? Weil ich habe in der öffentlichen Debatte, wenn ich so die gewerkschaftliche Bubble verlasse, nenne ich es mal, immer das Gefühl, es wird erstaunlich wenig darüber in der Bevölkerung momentan diskutiert, zumindest in den Teilen, wo ich unterwegs bin, für das, was da gerade alles zur Disposition steht. Was ist denn das eigentlich alles?
1: Ich fand, also vielleicht noch so eine kurze kleine Anekdote dazu. Ich habe mir heute noch die Pressekonferenz angeguckt von der Bundesregierung, als sie dieses Programm vorgestellt haben und habe dann direkt einfach mal geguckt, was schreiben dann die großen Zeitungen dazu und wie wird darüber berichtet. Und was ich super spannend fand, war, dass es eher gerade berichtet wird als das Programm der Investitionen und man wird Wirtschaftswachstum und Erneuerung und was weiß ich, aber so diese ganzen sozialen Maßnahmen, die da ja drin liegen, die jetzt teilweise noch erst angedeutet sind. Das hat mich auch ein bisschen irritiert. Also ich habe jetzt noch bei auch gerade so Sachen wie Arbeitszeitflexibilisierung etc. konnte man sich anscheinend noch nicht einigen, was ich ein gutes Zeichen finde, weil noch nicht alles verloren ist, sagen wir mal so. Aber das fand ich tatsächlich spannend. Also gerade was du auch gesagt hast, so dass das irgendwie in der öffentlichen Debatte gar nicht so das Thema ist, was steht eigentlich alles auf dem Spiel gerade und was wird eigentlich auch schon die letzten Wochen diskutiert, was für Vorschläge kommen da teilweise und so weiter und so fort. Also das vielleicht mal kurz noch so zur Einrahmung, das fand ich heute irgendwie spannend. Wenn man jetzt mal in dieses Programm guckt, das ist ja vorhin selber gesagt, ich habe es jetzt auch nur mal überflogen und noch nicht komplett durchgearbeitet. Wir haben ja auf jeden Fall die Vorschläge der Rentenkommission. Das hatte der Bundeskanzler ja schon angekündigt, dass die 1:1 so umgesetzt werden sollen. In diesem Programm steht das ja jetzt, glaube ich, auch noch mal drin. Es ist aber ja noch nicht beschlossene Sache. Das fand ich jetzt schon mal gut, dass das da nicht noch mal also jeder einzelne Punkt noch mal aufgenommen wurde, sondern dass es nur unter Punkt 1 jetzt ja noch mal drin steht. Ich glaube, mal kurz runterscrollen.
0: Nur bevor wir da das Thema wechseln, vielleicht um auf Rente gleich mal ein bisschen einzugehen. Ich glaube, wir können ja eine Sache mal auf jeden Fall sagen. Der Vorschlag, wie er bisher kursiert und wie er umgesetzt werden soll, der wird von uns als Gewerkschaften so abgelehnt.
1: Ja, auf jeden Fall. Also, dass die Rente jetzt gerade fällt und ich glaube, es ist ja irgendwie im Gespräch mit bis zu 70 oder noch mehr, wird von uns auf jeden Fall abgelehnt. Also ich glaube, man muss ja auch noch mal gucken, welche Bereiche können das überhaupt machen. Ich weiß, unser Ministerpräsident oder unser ehemaliger Ministerpräsident hier in Baden-Württemberg hat ja immer so gern gesagt, das sind nicht alle Dachdecker. Aber ich glaube trotzdem, dass man auch darüber reden muss, was bedeutet das denn eigentlich auch für gerade körperliche Jobs, harte Jobs und nicht Jobs, wo man nur im Büro etc. sitzt und dass ein Merz mit 70 jetzt noch arbeitet und Bundeskanzler ist, ist ja irgendwie schön. Aber eine Kollegin hat ihm letzt die Frage gefragt, wie stellt man sich das denn dann vor? Dann sind 69-jährige Pflegerinnen in der Altenpflege noch unterwegs und schieben ihre Kolleginnen, die 71 sind, durch die Gegend oder wie? Also, oder auch wenn man im Erzieherinnenbereich mal guckt, fände ich auch auf jeden Fall spannend, wie man den Kindern hinterherrennen soll, wenn man irgendwie noch im höheren Alter ist. Aber genau, das sind Themen, die wir auf jeden Fall ablehnen.
0: Und soweit ich das verstanden habe, geht es da ja auch um eine Abkopplung der Jahre, die man eingezahlt hat, zumindest insofern, als das gesagt wird, wenn man die 45 Beitragsjahre voll hat, weil man schon mit 15 angefangen hat, in die Rentenkasse einzuzahlen, soll einem das trotzdem nicht ermöglichen, entsprechend dann früher in Rente zu gehen. Und das ist ja insofern, wird da dieses Argument von, es sind ja nicht alles Dachdecker, was sowieso ein zynisches Argument ist, in dem Fall so richtig böse, weil man kann ja mal überprüfen und nachschauen und einfach für sich selbst ein bisschen überlegen, was sind das eigentlich für Jobs, die man mit 15 schon anfängt.
1: Mhm. Ah. Genau, und da soll ja auch noch mit schwimmen, ich weiß jetzt gerade gar nicht, ob es nochmal irgendwo anders in dem Programm jetzt nochmal aufgefasst wurde, aber dass ja auch Minijobs so nicht mehr haltbar sind und ich glaube abgeschafft werden sollen. Ich weiß jetzt gar nicht, ob sie es nochmal explizit aufgeführt haben oder ob es jetzt nur in den Vorschlägen da drin war. Was ja auch bedeutet, dass das gerade für junge Menschen oder auch für Studierende, die ja sehr abhängig davon sind, dass sie in diesen Minijobs sind. Es ist jetzt nicht so, dass ich ein Fan davon bin, sagen wir mal so. Aber genau, genauso wird ja auch über Teilzeit etc. diskutiert. Also eigentlich alles, was nicht mehr volle Arbeit dein ganzes Leben lang ist, um es mal so kurz zu fassen, soll ja eigentlich abgeschafft werden und umfunktionieren.
0: Das Ganze ist ja nicht weniger, wenn man es mal groß fassen will, als ein ziemlich fundamentaler Angriff auf den Sozialstaat, wie er bisher aussah. Jetzt haben wir ja eine zweite Kampagne der IG Metall, die morgen startet. Und dann, ob es jetzt eine Kampagne ist, werden wir sehen, aber wir haben morgen auf jeden Fall einen Aktionstag. Kannst du da ein bisschen was drüber erzählen?
1: Ich habe aber auch tatsächlich einfach nur kurz die Pressemeldung gelesen. Ich werde auch morgen auf jeden Fall vor Ort sein und mir das mal angucken. Genau, da geht es auch auf jeden Fall um die Angriffe auf die Arbeitszeit, gerade im Allgemeinen. Also da auch gerade Arbeitgeberverbände oder auch der Verband der Industrie, die auch schon die Abschaffung der 35-Stunden-Woche etc. gefordert und man will jetzt bundesweit morgen auch einfach nochmal ein Zeichen setzen und deswegen sind Kundgebungen bundesweit angesagt vor großen Werkstoren, jetzt hier im Stuttgarter Gebiet, auf jeden Fall in Untertürkheim und in Sindelfingen, war noch irgendwo.
0: Der Mercedes-Benz Group AG-Zentrale.
1: Genau, das war ja so eine interne Kundgebung, glaube ich, eher so gedacht. Also es ist auch, dass die IndustriearbeiterInnen auf jeden Fall Alarm schlagen, denen es ja eigentlich bisher relativ gut ging, sagen wir mal so, aber die natürlich auch betroffen sind von den ganzen Schreckensnachrichten, gerade von allen Seiten und dann eben auch von Angriffen auf gewerkschaftliche Errungenschaften, wie zum Beispiel die 35-Stunden-Woche oder
0: Erhalt von Sonderzahlungen ist noch auf der Liste,
1: genau.
0: Schutztariflicher Sozialstandards.
1: Danke, dass du es vorliest.
0: Ja, dafür hat man das Handy griffbereit.
1: Ich habe mein Handy nicht dabei, es ist schrecklich, sonst kann ich es auch nachgucken.
0: Und es ist die Aufgabe eines Moderators.
1: Wir arbeiten gut zusammen, das ist super.
0: Und es gibt auch Forderungen der IG Metall, die sich daran ziemlich nahtlos anschließen. Die werden jetzt niemand überraschen. Also gute Arbeitsbedingungen in der Transformation, Sicherheit der Industriearbeitsplätze und natürlich auch verbindliche Investitionen in die deutschen Standorte. Was ich dabei so spannend finde und was ja auch die Idee war für die Sendung heute, ist, wir haben jetzt Kommunen am Limit. Wir haben diese Aktion gegen das Sparprogramm und die Angriffe auf die Arbeitsbedingungen. Und das sind einerseits zwei verschiedene Themen. Andererseits fallen sie ja zusammen unter diesem großen Punkt der Umbau der Arbeitswelt, ein Stück weit, wenn man so will, ein Umbau der ganzen Bundesrepublik unter dem Maßgabe der Sozialstaat, wie er bisher war, den können wir uns nicht mehr leisten.
1: Ja.
0: Was ist dazu zu sagen?
1: Wir als DGB gehen ja gerade auch eher in die Richtung unter dem Slogan nichts geschenkt, hart verdient, um den jetzt auch nochmal reinzuwerfen. Ich finde, der...
0: Da haben wir doch gleich einen Titel zu dem Podcast.
1: Ja, genau, mit einem Hashtag sogar. Nee, und ich finde, das ist auch so ein bisschen das Feeling, das ich bekommen habe durch die aktuellen Debatten, die es gibt, aber auch jetzt nochmal durch dieses Reformprogramm, weil wenn man sich das mal im Großen und Ganzen anguckt, auf der einen Seite, es gibt ja Punkte, mit denen sind wir gar nicht so unzufrieden. Also gerade auch diese großen Investitionen, die kommen sollen in die Wirtschaft und dass man irgendwie Stellen erhält, dass ich glaube, die Agentur für Arbeit soll ja auch unterstützt werden, gerade was so Arbeitsmarktdrehscheiben vor Ort angeht. Also es wird schon viel nachgedacht, glaube ich, auch wie man quasi den Industriestandort Deutschland wieder nach vorne bringen kann. Und da gehen wir natürlich mit und freuen uns auch, wenn es Unterstützung quasi gibt. Auf der anderen Seite hatte ich so ein bisschen das Gefühl, also teilweise werden Sachen nur angedeutet oder wurden jetzt auch in den letzten Wochen angesprochen. Teilweise werden sie da auch explizit nochmal genannt, wie zum Beispiel die AU am ersten Tag und nicht mehr das Warten, dass die Telefonkrankschreibung wegfallen soll. Solche Dinge wie jetzt... gerade die Rente, dass es irgendwie einen großen Aktionsplan ja auch nochmal geben soll wegen Missbrauch des Sozialstaats etc. und so weiter und so fort. Ich will nur kurz diesen Satz zu Ende sprechen und dann kannst du meine Frage stellen. Ich will nämlich auf was raus. Ich habe nämlich so ein bisschen das Gefühl, es ist schön, dass man irgendwie sagt, wir wollen die Wirtschaft wieder aufbauen und wollen wieder Stellen schaffen. Auf der anderen Seite wird das alles... Also man kriegt das Feeling von, wir werden noch viel mehr in der Abhängigkeit getrieben. Also so dieses, alle gewerkschaftlichen Errungenschaften der letzten Jahrzehnte sollen irgendwie abgebaut werden. Am besten sollst du irgendwie, ich glaube, wie war das, was kann uns drohen nach EU-Recht? Glaube ich, da 72 Stunden die Woche arbeiten.
0: Ja.
1: Dann irgendwie, wenn du krank bist, musst du dich entweder in eine vollgepackte Hausarztpraxis zwängen oder du gehst halt doch irgendwie arbeiten, weil man misstraut dir ja. Also muss man auch dazu sagen, da ist ein heftiges Misstrauen dabei. Und so Teilzeit wird irgendwie abgeschafft, du sollst dich bis irgendwie in den Tod arbeiten und so weiter und so fort. Und dann fehlt gleichzeitig das soziale Netz. Also gerade auch diese große Aktionsplan, was auch immer Sie da jetzt noch vorhaben, das wird ja nicht genau benannt in diesem Programm, das ich jetzt heute gelesen habe. Da bin ich jetzt auch aus der PK nicht irgendwie großartig schlauer gewesen, aber das ist so das grundlegende Feeling, das man irgendwie bekommt. Und ich habe, deswegen haben wir uns auch entschieden, also zu sagen, hey, es ist nichts geschenkt vom Staat oder so, sondern es ist hart verdient, weil was viele immer wieder vergessen ist, diese ganzen Sozialversicherungen etc., wir zahlen jeden Tag darauf ein. Das ist was, was uns zusteht, für was wir gearbeitet haben. Und das ist nichts, was man irgendwie jetzt, wo der Staat sagt, ach, wir sind mal so nett und machen Dinge für euch. Und da muss man sich halt auch fragen, wie kann man den Sozialstaat wieder retten? Wie kann man den auch wieder aufbauen? Und das nicht nur auf dem Rücken von den kleinen Menschen, sagen wir mal so.
0: Nicht, dass du es gerade nicht angesprochen hättest, aber um da ein bisschen reinzugehen, dass man sich mehr drunter vorstellen kann. Du hast es so kurz gesagt mit der Krankschreibung und der Frage, ob und inwiefern die am ersten Tag dann schon gilt. Was da de facto ja momentan diskutiert wird, da ist nichts beschlossen, aber was ja diskutiert wird, ist die Frage, inwiefern man den ersten, den zweiten, den dritten Tag, den man krankgeschrieben ist, tatsächlich keine Lohnfortzahlung im Krankheitsfall mehr bekommt. Mhm. Das heißt, Lohnfortzahlung im Krankheitsfall wäre dann nur noch gegeben für längere Krankheiten, was auch immer das dann heißt, ob das dann ab der zweiten Woche ist oder tatsächlich ab größeren Krankheiten, wo klar ist, ohne Lohnfortzahlung und Krankheitsfall ist da die totale Verarmung gegeben, weil da darf man sich nichts vormachen. Große Teile der deutschen Haushalte, das zeigen immer wieder die Befragungen, die können sich ein, maximal zwei Mieten leisten ohne Einkommen und dann ist es vorbei. Das heißt, da würde dann die Lohnfortzahlung Krankheitsfall noch ziehen, aber ansonsten hieße das dann, die normalen Krankheiten, die man so hat, würden immer Abzug vom eigenen Lohn bedeuten. Das ist so eine der, würde ich schon sagen, massiven Angriffe, die da gerade öffentlich diskutiert werden.
1: Ja, die kam ja jetzt aber Gott sei Dank nicht in diesem Papier auf, sagen wir mal so. Ich habe gerade noch mal nachgeguckt. Ich hoffe auch, dass es jetzt damit auch zu Ende jetzt erstmal ist und das nicht wieder aufploppt, weil das wäre tatsächlich ziemlich heftig. Also wenn das auch noch dazu kommt. Ich fand, ich habe deswegen gerade auch noch mal kurz nachgeguckt, was ich tatsächlich in dem Papier, also was ja jetzt beschlossene Sache sein soll, ist ja tatsächlich nicht nur diese verpflichtende Vorlage der EU-Bescheinigung ab dem ersten Tag, den Wegfall von telefonischer Krankschreibung, sondern ja auch eine härtere Bestrafung von Ärzten. Also man will quasi jetzt auch auf Ärzte losgehen, wenn sie, wenn man ihnen, oder man hat diesen Vorwurf, dass Ärzte zu schnell krank schreiben. Was ja auch bedeutet, da wird mit Angst gearbeitet, was ich auch ziemlich krass finde. Ich habe heute auch mal noch direkt danach auf Twitter, oder das heißt jetzt Ex oder was weiß ich, du weißt, was ich meine, einfach mal so ein bisschen nachgeguckt, was sagen denn die Menschen dort? Und habe tatsächlich auch viele Ärzte gefunden, die ziemlich eskaliert sind, weil sie auch gesagt haben, was soll denn das? Also überhaupt Hausarztpraxen, die sowieso schon irgendwie überlaufen sind wie noch was. Dann haust du auch noch die telefonische Krankschreibung raus. Und dann steht ja der Vorwurf im Raum, dass wir viel zu schnell krankgeschrieben werden. Und ja, wie gesagt, das ist auch wieder dieses grundlegende Feeling.
0: Ja, es zeigt einfach ganz schön, du hast in einem Vorgespräch zu der heutigen Sendung, hast du den Satz gesagt, der Kapitalseite wird da viel an Vertrauen und Möglichkeiten geschenkt, ja. Macht mal, und ja. Der Seite der Arbeit, der wird da gerade sehr viel Misstrauen gegenübergestellt.
1: Ja, auf der einen Seite viel Entbürokratisierung und man lässt quasi... Ja, Kapitalseite habe ich, glaube ich, heute Morgen nicht gesagt, aber das klingt sehr gut.
0: Das habe ich jetzt einfach in den Mund
1: gelegt. Ja, nee, aber das finde ich gut, das übernehme ich jetzt einfach. Und denen wird sehr viel Vertrauen geschenkt, denen wird sehr viel Deregulierung auch einfach in die Hand gelegt. Und das geht auch so in die Richtung, macht einfach mal, weil ihr wisst schon, wie wir irgendwie wieder vorankommen. Auf der anderen Seite gibt's halt einfach stehen viele Vorwürfe im Raum, große Misstrauen gegenüber Arbeitnehmenden und Beschäftigten im Allgemeinen. Und es bestätigt sich ja dann auch einfach dadurch einfach so das, was die letzten Monate und Wochen auch immer wieder seitens unserer Bundesregierung irgendwie an die Öffentlichkeit kam. Also auch so dieses, wir sind einfach nur zu faul, wir müssen mal wieder richtig arbeiten, Lifestyle, Teilzeit oder was da auch noch irgendwie sonst alles kam.
0: Ich habe wieder einen Stift runtergeschmissen, falls man das Mikro gehört hat.
1: Ich habe auch einen Stift.
0: Ah, nee.
1: Okay. Ich brauche das auch. Ja. Alles gut. Ja, genau. Und genau in die Richtung geht ja auch dieses Papier. Also
0: ja, ich, Ich wollte da sozusagen nur nochmal, wie soll ich sagen, du hast es schon benannt, mit dem auf der einen Seite wird entbürokratisiert und auf der anderen Seite wird bürokratisiert. Ja. Also das Spannende ist doch, dass unter diesem Schlagwort, in den sich alle einreihen können, also auch die Gewerkschaft sagt oft genug, ja, wir sind auch dagegen, dass überflüssige Verwaltungsakte stattfinden. Natürlich, wer ist schon für Überflüssige? Wir sind natürlich nur für die, die notwendig sind. Und mitten in diesem Klima, wo also gesagt wird, jetzt wird aufgeräumt mit der überflüssigen Verwaltung, findet sich dieser, was ist Punkt 11 in dem Papier, wo ja drin steht, ab jetzt müssen wir immer zum Arzt gehen und uns eine Bescheinigung holen. Und zwar, wenn ich sage, heute geht's mir nicht gut, ich gehe nicht zur Arbeit, dann brauche ich jetzt eine Krankschreibung. Also nur, um das einfach mal zu markieren, das sind Bürokratisierungsschritte. Also genau das, wo immer gesagt wird, das wollen wir jetzt abschaffen, wo auch hier wieder gesagt wird, das schaffen wir ab. Und niemand fällt auf, wenn das auf Seiten der Arbeit passiert, also wir stärker kontrolliert werden, dann ist das natürlich eine gute Sache. Ja. So. Wir haben das große Panorama gezeichnet, glaube ich. Die große Frage ist jetzt, was tun? Es wird eine Kampagne geben. Ich glaube, wir wollen an der Stelle nicht zu tief reingehen, aber zumindest zum Abschluss, was erwartet unsere Mitglieder, was erwarten die Leute, die den Podcast hören und noch keine Gewerkschaftsmitglieder sind, aber jetzt ganz genau zuhören, weil sie das vielleicht überzeugt, Gewerkschaftsmitglieder zu werden.
1: Ja, genau. Also ich würde vielleicht einfach noch auch so allgemein noch so die Hintergründe, warum wir uns jetzt zu dieser Kampagne entschieden haben und in welche Richtung es gehen soll, weil wir hatten, also wie gesagt, ich lese ja gerne irgendwie dann auch Nachrichten und gucke einfach mal so auf Twitter, was wird denn da gesagt. Und ich bin ja auch Typ Mensch, ich lese mir sogar Facebook-Kommentare und sowas zu. Und ich frage auch immer nach, also gerade wenn wir auch wieder mit Kolleginnen, also gerade Betriebsräten etc., Vertrauensleuten und so sprechen, frage ich auch immer nach, wie ist die Stimmung gerade bei euch? Und ich habe so das Gefühl, es fehlt gerade Wut, die berechtigt wäre, wenn man sich mit dem ganzen Zeug mal beschäftigt. Aber ich kann es auch verstehen, dass die Wut fehlt, weil immer, was mir zurückgemeldet wird, ist, die Leute haben resigniert. Also weil gerade einfach so eine Krise nach der anderen, also jetzt global gesehen, aber auch bei uns, hier Stellenabbau, da Werksschließungen und so weiter und so fort. Und irgendwie hat man nicht so das Gefühl, da wird noch mal was für uns gemacht. Es ist doch eh egal, was ich irgendwie mache. Und das wollen wir tatsächlich über den Sommer hinweg spielen, um in einen heißen Herbst zu gehen. Und das Schöne an diesem Programmpapier, so doof wie das teilweise ist und wie ungenau ist, ist ja, dass vieles erst im Herbst beschlossen wird. Was uns Zeit gibt, noch ein bisschen Druck aufzubauen. Genau. Und deswegen wollen wir tatsächlich, ich weiß, es ist immer die Sommerpause, das hat die Regierung sehr schlau gemacht, kurz vor der Sommerpause so einen Hammer reinzuhauen, weil die Leute sind nicht da, die Leute, es ist vielleicht auch einfach zu heiß, man hat ja jetzt die letzte Hitzewelle mitbekommen, wie gut der Kopf da funktioniert. Wir wollen jetzt aber trotzdem im Sommer schon mal starten und auch einfach mal was anderes wagen. Also normalerweise hat man ja bei Gewerkschaften immer so das Ding, so Protest per Dienstanweisung oder so, sage ich immer gerne. Natürlich ist das so nicht, aber es ist nicht unbedingt so, dass man die Leute wirklich mitnimmt. Deswegen wollen wir jetzt auch noch im Juli, ich hoffe, dass ich jetzt bald auch einen Termin habe, vielleicht kann man den noch nachwerfen für den Podcast oder so.
0: Immer, alles kommt in die Captions. Ja, du hast noch 2 Stunden, genau. So lange muss ich das Ganze noch schneiden, bis dahin.
1: Ja, und vielleicht können wir ja dann schon sogar die Einladung rumschicken mit der Podcast-Folge oder so. Gucken mal. Genau, wollen wir nämlich starten mit so einer sogenannten Sozialstaatskonferenz für die Region Stuttgart, in dem wir bewusst Multiplikatoren einladen wollen, um mit ihnen gemeinsam darüber zu reden, was bringt eure Leute auf die Straße, auf was habt ihr Bock, was sind die Themen, die euch gerade angehen. Und das ist auch vollkommen okay, wenn jetzt irgendwie nicht alles, was da irgendwie drin ist, allen irgendwie entspricht oder was weiß ich, sondern wir haben einfach mal so ein bisschen in unsere Nachbarn südlich geguckt und sind nach Frankreich gegangen und haben mal geschaut, wie haben die es eigentlich hingekriegt, Leute auf die Straße zu kriegen und irgendwie wieder Emotionen hervorzuheben bei Themen, die einfach knallen, sagen wir mal so. Und deswegen wollen wir bei dieser Sozialstaatskonferenz auch einfach nur noch mehr Input geben, noch mal genau auseinandernehmen, was ist da geplant von der Bundesregierung, wie ist unsere Positionierung dafür, warum macht uns das vielleicht auch wütend, welche Emotionen haben wir dazu, um dann in einem zweiten Teil tatsächlich in eine konkrete Aktionsplanung zu gehen und auch zu schauen, wie können wir möglichst viel Druck aufbauen, wie können wir Leute auch vielleicht ärgern, damit sie eher in unsere Richtung entscheiden und wie können wir den Sozialstaat auch retten. Das alles läuft unter dem Motto, nichts geschenkt, hart verdient, weil wir das einfach sehr repräsentativ finden für alles, was wir jetzt heute ja auch schon besprochen haben. So dieses, wir lassen uns nichts nehmen, für was wir hart gearbeitet haben und der Sozialstaat gehört uns, sagen wir mal so. Und das soll dann auch im September quasi wieder auf die Straße getragen werden. Das weitere Vorgehen wird jetzt, glaube ich, die kommenden Tage nochmal entschieden, was dann alles passiert, ob es nochmal irgendwie große Mobilisierungen gibt oder ob auch unser Bundesvorstand dann nochmal andere Wege geht. Aber wir wollen jetzt nicht einfach in Sommerurlaub gehen und nichts tun, sondern wir wollen als Region Stuttgart auf jeden Fall nach vorne gehen.
0: Nichts geschenkt, hart verdient. Wir wollen als DGB Region Stuttgart nach vorne gehen. Das können alles Abschlussworte sein. Aber zum Ende des Podcasts gibt es immer traditionell die Frage, was hat der Trottel, der die Sendung macht, dich jetzt nicht gefragt, aber wolltest du unbedingt sagen. Gibt's noch was, mit dem du abschließen willst?
1: Ich kann es kurz überlegen. Ich habe jetzt schon echt viel gesagt, aber
0: so. Es kommt immer gut, auch einfach zu sagen, du hast die perfekten Fragen gestellt. Es gibt einfach nichts mehr, was ich ergänzen muss.
1: Das ist sowieso immer, auf jeden Fall. ich glaube, wir haben es eigentlich schon echt ganz gut zusammengefasst, was ich gerne sagen wollte. Und ich meine, ich glaube, es ist jetzt gerade nicht an der Zeit, nur zu Hause zu sitzen, sondern es ist auch an der Zeit, nach draußen zu gehen. Und ich glaube, deswegen, ich kann nur werben, kommt mit uns mit. Wenn wir irgendwie aufrufen zu Kundgebungen etc., geht raus. Lasst uns wieder selbst in die Hand nehmen. Nur mal so.
0: 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Ich schreibe mich in die Kerzenliste.
1: Das weiß ich auch nicht, oh Gott.
0: Vielen Dank, Leonie, dass du da warst, im Büro neben deinem Büro.
1: Vielen Dank, dass ich da sein durfte.
0: Auf jeden Fall. Und an die Zuhörerinnen und Zuhörer, wir hören uns wieder in 14 Tagen. Dann mit Gary, das kann ich schon mal ankündigen. Dann wird es um das Thema Transformation gehen. Und da werden wir uns anschauen, was der DGB zu diesem Thema vorschlägt. Gary müssten die meisten kennen, der war schon zweimal im Podcast zu Gast. Und wir haben ja bestimmt eine treue Zuhörerschaft, zumindest vermute ich das. Von daher bis in 14 Tagen. Auf Wiederhören.
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0: So, hallo.
1: Ja, ja.
0: Wir sind wieder hier, Grüße aus dem Freizeitpark. Hier ist die Silvia am Telefon, beziehungsweise am Mikrofon.
2: Ja, in alter Frische. Silvie, trotz Hitze und dem ganzen langen Weg und was wir alles dann zu bewältigen haben. Rosmarie, wie versuche ich immer dann irgendwo mal ein Bestes zu geben, falls es auch nicht immer hinhaut. Gut, und neben mir sitzt unser allzeit beliebter...
1: Der Anderl Karl, der ziemlich heißer ist, aber ich komme doch... Wiedersehen macht Freude, auch wenn ich heute nicht viel zur Sendung beitragen kann.
2: Ja, aber der Karl hat natürlich auch, wie gesagt, bei der Hitze und weil er eine ganze Ecke auch unterwegs ist, von Waiblingen aus, dann das ist ja auch die Belastung, also Hut ab für diesen Aufwand, die Anstrengung, die er auf sich nimmt, uns und den Zuhörern zuliebe, dass wir hier wieder was zum Besten geben.
1: Ja, hier ist die Redaktion. Grüße aus dem Freizeitpark, im Freien Radio für Stuttgart, auf 99,2 oder im Kabelnetz sind wir nicht mehr Vertreter. Höchstens als Livestream freies-radio.de.
2: Ja, das war's. Also Karl hat eine etwas höhere Stimme, aber durchaus sympathisch und kein Kontrabass. Also wir versuchen immer deutlich zu sprechen, damit auch auf der hintersten Bank was verstanden werden kann. Das ist ja oft bei den Podiumsdiskussionen oder wenn irgendwelche Fragerunden sind, dass dann teils die Fragen überhaupt nicht mehr gehört werden, weil es einfach die Mikros entsprechend dann nicht so eingestellt sind, dass es akustisch zu verstehen ist. So. Ich mache mal vielleicht, weil mir letztes Mal, wo ich mit der Silvi zusammen unsere Power-Doppelstunde gehabt haben, weil ich letztes Mal auch nicht dazu kam, da war noch ein kurzer, prägnanter Leserbrief gewesen, den ich auch vortragen wollte aufgrund meiner maroden Bahn, der maroden Bahn. Das war schon Mitte Juni allerdings, aber ist durchaus natürlich aktuell, weil wir haben ja jeden Tag das Lamento, dass Leute nicht wie geplant dann ankommen, egal ob Silvi oder auch Karl, dass sie blockiert werden, weil irgendwelche Züge ausfallen. So, und das zum Thema jetzt, Bahn und anderes. Und da geht es jetzt ums Bargeld in den Bussen. Und zwar, das wurde ja bereits am 9. Juni, an meinem Geburtstag, wurde das geschrieben von einer Frau Monika Hertfelder aus Leinfelden. Die hat Folgendes geschrieben über das Ende der Barzahlung in Bussen, was man jetzt ja auch als Damoklesschwert hier verkünden ließ. Also, und da möchte sie, dass man zu diesem Thema, möchte sie sich nochmal äußern, und zwar zu dem Thema vom 3. 4. Juni über das geplante Austerf des Vierer-Tickets. Also, ich gehöre zur Elterngeneration und habe, da ich keine weiteren Reisen unternehme, kein Deutschlandticket. Ich habe ein Smartphone, was ich aber selten nutze. In meinem Umfeld haben viele noch nicht einmal das. Ich mache öfters Fahrten im Stuttgarter Stadtgebiet und bin mit dem Vierer-Ticket bisher sehr gut zurechtgekommen. Ab und zu habe ich auch beim Busfahren einen Fahrschein gelöst. Da es ja an den Bushaltestellen leider keinen Automaten gibt. Also ist mir auch aufgefallen, auch in Cannstatt, es gibt auf den Bahnsteigen keine Automaten mehr. Sollte die von Ihnen erwähnten Streichungen der SSB alle umgesetzt werden, werde ich das tun, was ihr uns Alten auch nicht zutraut, Autofahren. Das war also ganz lakonisch, von einer Frau Monika Hauptfelder. Und das dachte ich, naja, also wer sich ein Auto überhaupt leisten kann. Aber ich denke, zum Frust und zur Lust, man muss sich ja irgendwo was einfallen lassen zu diesen ganzen Miseren. Vor allem diesen unangekündigten Kürzungen, die tagtäglich auf uns einprasseln. Silvi, wie kommst denn du damit zurecht? Du hast ja dein Monatsticket, oder?

0: Ja,
1: aber das war eine Kurzfrist, um die Leute irgendwo zu beruhigen, damit man ihnen dann entsprechend wieder die gnadenlosen Ankündigungen dann auf den Kopf knallt.
0: Aber in anderen Städten haben die das nicht, das Glück. Das ist ja, wie soll ich sagen, Angebot von der Stadt Stuttgart. Ne? Da weiß ich auch nie, wie lange noch das geht.
1: Ja, es kommt da halt immer irgendwas. Stuttgart ist ja da besonders prekär, sag ich mal, also was die Sozialkürzungen anbelangt. Ja, da haben wir, ja. Also wir haben ja auch noch, das ist zwar jetzt auch über die Bühne mit dem UN-Sicherheitsrat, aber da ist auch zu dem Thema was geäußert worden, und zwar unter der Überschrift glückloses Personal. Und da ging es um die Abstimmungsniederlage, um einen Sitz im UN-Sicherheitsrat. Und das hat ja unterschiedliche Gründe. Einer davon ist aber zu sein, dass wir bei der Auswahl der Außenminister der letzten Jahrzehnte wenig Glück hatten. Pünktchen, Pünktchen. Es war meiner Meinung nach durchweg Personen, die sich weder durch diplomatisches Geschick noch durch Kenntnisse in Geschichte oder Geografie besonders ausgezeichnet haben. Oder als geständene Persönlichkeit gelten könnten. Ein guter Parteisoldat zu sein, ist kein hinreichendes Kriterium. Leider gilt dies auch für die anderen Fachbereiche. Was eine Ursache für den aktuell so desolaten Zustand unseres Landes sein dürfte. Minister, die von ihrem Amt zurücktraten, wenn sie im Kabinett keine Mehrheit für ihre Pläne fanden, wie ein Karl Schiller, um nur ein Beispiel zu nennen, gibt es heute nicht mehr. Woran das wohl liegen mag? Ja, an die Zeiten erinnern wir uns auch, den Namensbruder von Karl, der Karl Schiller. Und das hat angeschrieben in der Leserrubrik ein Theo Buck aus Weilerstadt. Wie gesagt, das war bereits Mitte Juni gewesen. Aber wir haben ja da immer diese, in allen möglichen Ressorts haben wir ja da so negative Entwicklung, die natürlich nicht von ungefähr von jetzt auf nachher, sondern die einen langwierigen Negativprozess bewirkten. So, Silvi, willst du weitermachen oder sollen wir eine kurze Musik einläuten?
0: Man kann auch kurze Musik.
1: Machen wir eine kleine Musik, nein. Der Karl hat schon eingelegt, wie eine Midnight Blue, da machen wir das. Yesterday Nummer 4 ist das, Yesterday, nach dem schönen Lied Yesterday. Genau, jetzt kommt es auf Anhieb.

0: So, jetzt habe ich einen Beitrag. Das ist vom Bundeserwerbsloserausschuss von Verdi. Grundsicherung ab dem 1. Juli 2026. 3 Schutzrechte weniger für Leistungsberechtigte. Das haben die am 30. Juni geschrieben. Also ist die Erklärung des Bundeserwerbsloserausschusses der Verdi. Das Bürgergeld, wie wir es kennen, wird zum 30.06.26 abgeschafft. Erst 2023 löst es Hartz IV ab. Ab dem 1. Juli 2026 wird das Bürgergeld offiziell in Grundsicherungsgeld umbenannt. Also jetzt haben sie wohl doch für einen Namen geeinigt. Es ging ja immer hin und her. Also es heißt jetzt Grundsicherungsgeld. Jetzt weiter im Text. Das parteipolitisch von der CDU-CSU motivierte 13. Gesetz zur Änderung des SGB II ist ein historischer Richtungswechsel. Schärfer als jede Phase des deutschen Sozialrechts seit 1945, so der Vorsitzende des Bundeserwerbslosenausschusses Michael Kahnert in seiner Beurteilung des Gesetzes. In den weiteren Ausführungen zum Gesetz kommt Michael Kahnert zu der Schlussfolgerung, dass sich das Grundsicherungsgesetz von den bisherigen gesetzlichen Änderungen dadurch unterscheidet, dass sich darauf konzentriert, die positiven Änderungen des vorhergehenden Bürgergeldgesetzes rückgängig zu machen. Für Leistungsberechtigte bedeutet dieser Systemwechsel auch einen Verlust bewährter Schutzrechte sowie verschärfte Regeln. Bislang bot das Bürgergeldgesetz den Leistungsbeziehenden insbesondere zu Beginn des Bezugs eine gewisse finanzielle und soziale Sicherheit. Ab 1. Juli 2026 fallen 3 wesentliche Schutzrechte weg. Das Schlichtungsverfahren, die Karenzzeit beim Schonvermögen und die Mietobergrenze. Also Streichung des Schlichtungsverfahrens. Der Systemwechsel bedeutet auch ein Ende der Vertrauenskultur. Stattdessen wird Verbindlichkeit mit der Androhung von Leistungsminderungen eingeführt. Wegfall der Karenzzeit beim Schonvermögen. Die anständige Karenzzeit ein Jahr fällt ersatzlos weg. Stattdessen werden altersabhängige Pauschalen vorgegeben. Also ich glaube, bei den Altfällen gilt es aber noch, die noch in der Karenzzeit drin, aber die neue, das ist alles weg, ne? Also es fällt dann ersatzlos weg. Und die altersabhängige Pauschale, das hatte ich aber schon mal gesagt, aber nochmal zur Wiederholung, die schreiben das hier auch nochmal. Alter bis 30 Jahre ist ein Freibetrag vom Schonvermögen 5.000 Euro. Bis 40 Lebensjahre 10.000 Euro. Bis 50 Lebensjahre 12.500. Und ab dem 51. Lebensjahr 20.000 Euro. Das Schonvermögen wird schon ab dem ersten Tag der Beantragung geprüft. Die Neuanträge und Weiterbewilligungsanträge gelten bis zum 30.06.2026, Schonvermögensprämien aus dem aktuellen Bürgergeldgesetz. Die neue Regelung stellt gegenüber der bestehenden Regelung in der Karenzzeit immer eine schlechtere Stellung dar. Gerade Familien mit Kindern haben aufgrund der Altersstufen geringere Schonvermögensgrenzen. Jüngere Singles müssen ihr Erspartes schneller aufbrauchen, ehe sie eine Unterstützung erhalten. Das dazu, dass auf der anderen Seite gejammert wird, dass zu wenig Kinder geboren werden. Wenn man das Geld den Leuten entzieht, so wie damals bei Schröder und Co., ne? Die mit dem Billigstlohn einführen und so weiter und befristete Arbeitsplätze, da haben die jungen Leute schon gesagt, können sie keine Familie gründen. Ne? Also ist alles hausgemacht.
1: Ja, das ist ja bei vielen. Ich meine, ja. Das kennen unser Einsatz, viele nie im Leben irgendwo an Kinder kriegen und so weiter. Das ist ja alles eine finanzielle Geschichte.
0: Ja, eben. Nachdem sie jetzt auch so aktuell, was man hört im Radio, dass sie da das Elterngeld kürzen wollen, alles Mögliche.
1: Genau.
0: Also das ist der Gipfel aller. Ne? Also die
1: machen
0: eigentlich schon am anderen, einmal schwätzen sie so, einmal so. Also das ist alles
1: nur. Und halt pausenlose, ständige Änderungen, keine Sicherheiten. Wie gesagt, jetzt auch das mit der Mietobergrenze, das ist ja auch gerade, weil die Mietpolitik ja auch dahingehend ist, dass die Mieten ja laufend eben nach oben korrigiert werden und die Mietspiegel häufig ja auch nicht kontrolliert werden, die Mietdeckel da häufig ja auch nicht eingehalten wird. Aber ich denke, da wirst du wahrscheinlich jetzt das eine oder andere noch drüber verlautbaren lassen.
0: Ja, also jetzt der nächste Punkt ist die sofortige Deckelung der Kosten der Unterkunft KDU.
1: Okay.
0: Die Karenzzeit als solche bleibt bestehen. Die Wirkung der Karenzzeit bezieht sich aber nur auf Aufwendungen für die Unterkunft, soweit sie nicht das anderthalbfache der abstrakten Angemessenheit, sogenannte Mietobergrenze, überschreiten. Also da ist eben doch eine Deckelung damit, also bis zu einem anderthalbfachen. Ne? so, wo sie dann festgelegt haben. Und wenn dann das noch weiter drüber geht, dann wird es ein Problem. Die Karenzzeit entfällt aber, wenn der kommunale Träger, das ist ein nächster Punkt, eine Obergrenze für die Aufwendung pro Quadratmeter Wohnfläche nach einem schlüssigen Konzept festlegt und diese überschritten wird. Aber wenn man öfters schon mitkriegt, dass das schlüssige Konzept gar kein schlüssiges Konzept wird, ist, wenn man das überprüft, dann stimmt es eben mit der tatsächlichen Wohnungspreisen und allem Möglichen nicht mehr überein. Ne? Also da müsste man auf jeden Fall in Beratung gehen oder zum Anwalt und es überprüfen lassen, ob die Zahl, was sie dann dir vorsetzen, ob das überhaupt stimmt. Ne? So, haben wir ja damals von Ludwigsburg her gab es ja auch Trouble mit so einem schlüssigen Konzept. Also weiterhin im Text, die Karenzzeit entfällt weiterhin, wenn die Mietpreisbremse nicht eingehalten wird. Und dann nächster Punkt, verschärfte Regeln, Zumutbarkeit, Leistungsminderungen. Die Zumutbarkeit von Arbeit aufgrund der Erziehung von Kindern ab dem 15. Lebensmonat ist nicht mehr grundsätzlich eingeschränkt. Also vorher waren es ja immer noch 3 Jahre. Ne? Die Regelung steht im Widerspruch zur gesetzlich geregelten Elternzeit. Also die widersprechen sich gegenseitig mit ihrer Gesetzgebung. Das ist einfach Hanebüchen. Und das wären Mittel oder Gründe, dass man da Widerspruch einlegt und im Zweifel Klage. Weil es ist ein Hin und Her, die wissen wohl selber nicht mehr, was sie wollen. Ne? So, weiterhin, es besteht eine Pflicht zur Vollzeittätigkeit, ne? Wenn diese zur Überwindung der Hilfsbedürftigkeit notwendig ist. Ja, dann sage ich auch wieder, was sind denn die Arbeitsplätze? Ne? Vor allem sind die ja passend für die Leute, die Arbeit suchen. Ne? Da kann nicht jeder das und das machen, aus gesundheitlichen Gründen oder wie auch immer. Das geht dann einfach nicht. Weiter hier, das neue Gesetz sieht eine programmatische Kehrtwende vor, in dem nun die Vermittlung Vorrang hat vor der Qualifizierung. Regelmäßige Prüfung der Tragfähigkeit einer selbstständigen Tätigkeit durch das Jobcenter wird nun Pflicht. Verschärfung der Prüfung, ob eine bestehende selbstständige Tätigkeit noch tragfähig ist oder auf eine abhängige Beschäftigung verwiesen wird. Und jetzt zu den Sanktionen bei Meldeversäumnissen. Ein erstes Meldeversäumnis wird nicht sanktioniert, muss aber beschieden werden. Also du kriegst schon einen Bescheid. Ab dem zweiten Meldeversäumnis erhöht sich die Sanktionierung auf 30% des maßgeblichen Regelbedarfs für einen Monat. Entfallen des Leistungsanspruchs bei 3 aufeinanderfolgenden Meldeversäumnissen in Form der Fiktion der Nichterreichbarkeit. Nächster Punkt ist schon, ein Untersuchungstermin kann verpflichtend angeordnet werden, wenn zum Zeitpunkt des ersten sanktionierten Meldeversäumnisses Anhaltspunkte einer psychischen Erkrankung bestehen. Nächster Punkt, wenn bei Nichtwahrnehmung von Meldeterminen aufgrund wiederholt angezeigter Arbeitsunfähigkeit AU Zweifel an dieser Arbeitsunfähigkeit bestehen, kann eine gutachtliche Stellungnahme vom medizinischen Dienst zur AU beauftragt werden. Sanktionen bei Pflichtverletzungen. 30% des maßgeblichen Regelbedarfs für maximal 3 Monate. Bei einem aktuellen einstehenden Regelsatz von 563 Euro entspricht eine 30%ige Leistungsminderung einem Verlust von exakt 168,90 Euro im Monat. Zum Thema Totalsanktionierung ist bereits seit dem 23.04.2026 möglich. Die Totalsanktionierung bezieht sich ausschließlich auf eine Arbeitsverweigerung. Ja, aber es ist eben so, das habe ich ja auch schon inzwischen einmal immer wieder gesagt, wenn der Arbeitsplatz sofort zur Verfügung steht und wenn das nicht der Fall ist, dann können Sie nicht total sanktionieren. Denn wo der Arbeitsplatz nicht da ist, dann können Sie einen nicht reinzwingen. Ne? Das geht nicht. Also da auch Beratung oder Anwalt. Ne? Ein Widerspruch und solche Klage. Ein weiteres Änderungsgesetz, Grundsicherung 2, soll folgen. Da bin ich ja mal auch gespannt, was dann für Schweinereien drin sind. Fazit, der Bundeserwerbslosenausschuss der Verdi wird seine Antragsrechte während der laufenden Organisationswahl nutzen. Das machen wir hier vom Bezirk Stuttgart auch. Ne? Wir sind also die unterste Ebene, Bezirk, dann kommt der Landesbezirk und dann kommt der Bundesbezirk, also Bundeserwerbslosenausschuss. Die machen also Anträge entsprechend auf ihrer Ebene, wir von unterfangen auch an, das dann auch über Bezirk und Landesbezirk, dass man da auch gewisse Sachen dann einfordern, dass die Gewerkschaft auf Hinterbacken steht endlich und nicht immer nur einknickt, sondern wirklich dran bleibt. Also werden der laufenden Organisationswahl nutzen, um auf dem Verdi-Bundeskongress 2027 seine Vorstellung einer Grundsicherung durchzusetzen, die soziale Sicherheit und Gerechtigkeit für die Leistungsbeziehenden gewährleistet. Also ich denke mal, dass jetzt, wenn das also so losgeht, ab 1. Juli, haben wir ja gehört, ne, dass sie, also ich hoffe, dass ihr euch wehrt, Leute, ja, dass ihr mit vielen Widersprüchen und Klagen rechnen müsstet. Und habt da keine Hemmungen, ne? Da kommt ihr durch damit. Wenn es solche Wackelpeter sind und gegenseitig, also praktisch ein Gesetz ist gar nicht gegen das andere, also das ist sehr merkwürdig. Also da muss ja jeder normale Richter muss ja sagen, das kann ja wohl nicht sein, ne? Dass es dann so ein
1: Ja, vor allem ist es juristisch oft eben auch nicht haltbar.
0: Ja, da hat man ja genug mit Möglichkeiten dagegen vorzugehen, ne? Ja, also jetzt nochmal, da gibt es auch vom Bundesministerium für Arbeit und Soziales, die sind an die obersten Landessozialbehörden per E-Mail was, ne? Also wegen Bedarf für Unterkunft und Heizung, hier Obergrenze nach § 35 Absatz 1 Satz 7 SGB 12, Änderung durch das 13. SGB 2 Änderungsgesetz, das hängt ja immer mit zusammen, auch mit dem Regelsatz und so, 2 und 12, ja. Und die schreiben nämlich auch, dass von den jetzigen Gesetzestexten her, was sie da zusammengebastelt haben, dass es also manche so unsicher und so offen ist, dass man also da wirklich dann zuschlagen muss, dass sie ihn unwehre, sage ich jetzt gleich. Also sie stellt fest, dass es eben hin und vorne nicht passend ist. Und dann sagen sie nämlich auch, dass es durchaus auch Einzelfälle, Ausnahmeregelungen gibt, ja. Und zwar, das ist im § 35 Absatz 2, Absatz 1 Satz 8. Und es gibt also Ausnahmetatbestände während der Karenzzeit, aber so später wird dann nicht, dann, also nach der Karenzzeit, wird dann nicht gesagt, dass das dann nicht mehr gilt, sondern also im Fazit ist aus dem E-Mail, dass es dann doch, also auch, dass man da die Ausnahmeregelung Härtefall dann beantragen kann und dagegen vorgehen, wenn man da so massiv dann angegangen wird, von wegen Mietobergrenze und bla bla, und es geht nicht weiter. Also zumindest ist anderthalbfach, muss gelten und dann muss es dann trotzdem noch eine Überprüfung geben im Einzelfall, weil da kommen sie ja mit Zumutbarkeit, Wirtschaftlichkeit und Kostensenkung und bla bla bla und überhaupt. Ne? Also da muss man dann, ja, das, muss man das überprüfen lassen, sich wehren. Also das sagen sie auch, das ist Auslegungsfrage. Ja? Also der Gesetzeswortlaut ist mehrdeutig, das sind jetzt so Zitate aus diesem Schreiben. Und da bereits die Gesetzesbegründung lässt nicht erkennen, dass der Gesetzgeber Altfälle, bei denen die Karenzzeit vor dem 1. Juli 26 abgelaufen ist und Neufälle unterschiedlich behandeln wollte. Also deswegen gibt es ja noch eine Stellungnahme des Bundesrats im Gesetzgebungsverfahren, das ist die Bundestagsdrucksache 21/4087 zu Ziffer 5, also nochmal BT Bundestags. Und dann minus DRS-Drucksache 21/4087 zu Ziffer 5. Es legt jedoch nahe, dass die Bundesregierung im Gesetzgebungsverfahren davon ausging, dass auch oberhalb des 1,5-fachen der abstrakt angemessenen Aufwendungen für die Unterkunft eine Berücksichtigung besonderer Einzelfälle möglich sei. Und dann wird es zitiert aus dieser Stellungnahme, die tatsächlichen Aufwendungen werden während der Kostensenkungsfrist berücksichtigt, soweit sie nicht über dem 1,5-fachen der Angemessenheitsgrenze liegen oder nachgewiesen wird, dass sie konkret angemessen sind, beziehungsweise ein Härtefall vorliegt. Also da habt ihr es, ihr könnt euch wehren. Also wenn ich schreibe, dann überschreite ich das 1,5-fache. Wenn ihr Härtefall seid, dann müssen sie das berücksichtigen. Also lasst euch nicht entmutigen, geht zur Beratung und wehrt euch. Ne?
1: Wie sieht es denn überhaupt aus mit Terminen? Ist das sehr schwierig in der Zwischenzeit, weil du das ja immer wieder andeutest, dass es eben so heftig ist, was an Nachfragen hier jetzt gegeben ist durch diese ganzen Sanktionierereien, aber die Beratungsstellen sind ja letztendlich schon überlaufen und es gibt ja viel zu wenig Fachkräfte oder.
0: Ja, das ist das Problem, das ist ja weiterhin. Die Anne sagt ja, es wird immer mehr, das schafft es aber
1: ja,
0: gar nicht.
1: Das meine ich.
0: Es wird immer mehr.
1: Sage ich, wie,
0: und durch diese neue Gesetze wird es noch mehr wahrscheinlich.
1: Wie ist über überhaupt die Chance, was Wartezeiten etc. anbelangt? Das, ja. Weil einfach wird es sicherlich nicht.
0: Nee, also das kann ich jetzt auch nicht sagen, aber man muss halt so bald wie möglich, wenn man was kriegt, dann nicht warten, ja, sondern gleich einen Termin
1: sofort
0: ausmachen,
1: reagieren.
0: Sofort reagieren am besten.
1: Ja,
0: weil, also wie gesagt, die Leute, die da in der Beratung sind, sie können auch nur das machen, was sie können.
1: Das ist
0: wenn
1: richtig.
0: Dann zu viele Fälle da sind, dann kommen die nicht mehr nach.
1: Ne? Aber es macht einen besseren Eindruck, wenn man sich da gleich dann
0: so schnell wie möglich, und, ja, wenn irgendwelche Fragen sind, ja, sofort Beratungstermin. Anders geht es nicht mehr. Ne? Und dann hat man ja noch eine gewisse Zeit. Widerspruch ist, glaube ich, 2 Wochen frisch. Ne? Meine ich. Wenn sich ja nicht auch was geändert
1: hat. Ja, das wäre ja Minimum. Da sind sie ja oft auch wie mit dem Revolver. Nicht, dass auch was Zahlaufforderungen anbelangt, dass oft die Fristen viel zu sehr dass die verkürzt sind.
0: Ich muss
1: sind
0: mal die anderen fragen, was jetzt aktuell ist. Also ganz aktuell bin ich dann in dem Moment auch nicht mehr.
1: Ja.
0: Also, weil da so viel Zeugs kommt. Also das
1: aber man kennt das halt eben aus. Deswegen habe ich
0: aber
1: jetzt
0: sofort
1: auch nachgefragt.
0: Reagieren. Also lieber einen Termin zu viel machen. Und wenn sich dann rausstellt, ist okay, freut sich der Berater. Oder außen hat er mehr Zeit für die andere. Ne? Also es ist halt so, weil halt doch manchmal auch welche kommen, die keinen Termin haben. Und ihr müsst halt dann warten, bis die anderen den Termin haben, dass die praktisch bedient worden sind. Und wenn da nur Zeit ist, kann sie jemand anders nehmen. Ne? Aber es geht halt auch nicht, dass dann dauernd überzogen wird, weil die Anne ist dann ziemlich kaputt. Und es kann nicht der Sinn sein,
1: ja,
0: dass die Berater
1: das
0: kaputt sind. Ne? Denn dann haben auch die Ratsuchenden ein Problem. Wenn sie aus der Latsche kippt, dann ist nämlich keiner mehr da. Das muss man nicht alles bedenken. Ne?
1: Deswegen habe ich auch jetzt nachgefragt, ja, ganz taghaft. Genau.
0: Oh, also liebe Leute, ich muss jetzt sagen, noch eins. Jetzt ist nämlich nachher um 18 Uhr vor dem Rathaus. Ist nämlich eine Demo. Da sind ja die Majors for Peace. Also geht es gegen Atomwaffen, gegen Krieg um Frieden und so weiter. Da ist jetzt eine Demo, ein bisschen Kundgebung. Und da möchte ich nämlich hin. Deswegen muss ich so langsam Schluss machen.
1: Ja, ja, das ist ja auch wichtig Sommer, jetzt, ne, bei diesen ganzen
0: Aufträgen.
1: Also
0: wer noch
1: Aufträgen
0: kurzfristig, ich habe das auch erst relativ kurz mitkriegt, dann noch Zeit hat, bitte schön zum Rathaus kommen. Weil es,
1: ja,
0: ist wichtig, dass die Herrschaften endlich wissen, dass Volk keinen Bock hat mit der Kriegstreiberei und dem ganzen Shitkram und, also, und dann noch mit Atom, was nochmal übler ist und ein größeres Risiko.
1: Ja, wir kriegen das ja mit diesen U-Booten, Kanada etc. Wir kriegen das täglich mit, aber wir müssen hier die Front halten, Karl, gell? Wir bleiben hier, wir werden weiter halt mitmischen. Silvi wird dann das nächste Mal berichten, hoffe ich, und es ist wichtig, weil wie gesagt, es ist ja immer mehr, was jetzt hier an Kriegsrüstung und auch an Aufträgen stattfindet.
0: Und das ist auch nur wichtig, falls es dann einer von euch vorlesen, der Punkt 4,
1: ja,
0: bei dem Tommy Newsletter 22 vom 4.7.26.
1: Das ist arg lieb Punkt von dir, 4. Silvi. Ich weiß jetzt nicht, wie weit wir dazukommen,
0: ja,
1: weil ich jetzt noch
0: mal
1: was
0: da, ne,
1: über die Kliniksituation sagen,
0: ja,
1: wollte.
0: Ja, klar,
1: aber wir haben ja nächstes Mal mehr Zeit,
0: ja,
1: und dann
0: sicher
1: sieht man weiter.
0: Aber falls ihr noch was braucht,
1: ja,
0: das
1: machen wir
0: dann
1: gerne.
0: Dann kann ich nämlich jetzt in Ruhe zusammen, sonst gibt es zu großes Gewicht.
1: Das machen wir gerne. Also dann wünsche ich Daumen drücken, grüß die Solidaritätsgenossen, soweit bekannt oder nicht bekannt, und ich hoffe, sie sind gut. Es sind
0: viele Leute da. Es wäre schön, wenn der Marktplatz wirklich voll wäre.
1: Ja.
0: Und vielleicht noch drüber hinaus. Ne?
1: Trotz der zunehmenden Hitze,
0: ja,
1: wieder.
2: 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Und jetzt wird sich der Silvia.
0: Also tschüss, ja, tschüss.
1: Ja, bye bye, Silvi, ja, bis zum nächsten Mal.
0: Und euch weiterhin viel Erfolg. Ach,
1: ja, genau, wir sind dann am 27. Juli wieder. Am 22. Juli. Am
0: 20. Der Montag ist der 27.
1: Der 27. Da sind wir wieder zu Gange. Ja, ich habe den Kalender, da hat es gespiegelt. Aber am 27. sind wir wieder zu Gange. Genau.
0: Nehmen wir halt die CD mit oder wie auch immer. Lasst sie nicht liegen.
1: Ja, wir legen sie. Hier kommt nichts weg, Silvi. Wir heben es auf im Fach und so weiter. Also alles Gute, frischen Wind vor allem. Wir brauchen Ostseewind. Gell?
0: Ja, das wäre schön.
1: Das wäre auch schön. Ist die Heike Hensel auch da, oder?
0: Ich weiß nicht, wahrscheinlich.
1: Wissen wir nicht. Ja, auf jeden Fall. Unsere Leitgenossen, die immer mit dabei sind, die grüßen wir alle.
0: Also der Paul Schobel spricht nämlich auch. Das ist nämlich sehr gut. Ne?
1: Das ist sehr gut. Ja. Schade, wir müssen hier bleiben. Einer muss die Stellung halten. Das machen wir hier.
0: Ich könnte höchstens noch nachkommen. Ich weiß ja nicht, es wird dann bloß eine halbe Stunde.
1: Ja, aber dann sind wir zu spät. Wir müssen ja wieder bis um 18 Uhr.
0: Der Reifen ist ja als dritter Redner. Eintragen, wenn das die Reihenfolge ist, dann könnt ihr ihn vielleicht noch hören. Ne?
1: Okay.
2: Nach uns kommt der automatisch.
0: Okay.
1: Also gute Zeit.
0: Gut.
1: Tschüss, Silvi.
2: Gut, Silvia.
1: Tschüss. So, ich wollte ja hier nochmal, weil wir jetzt auch doch uns nochmal verquatscht haben und weil diese Gesetze da über die Grundsicherung da doch wichtig sind, auf jeden Fall die Zeit fortgeschritten ist, wollte ich noch mal kurz berichten. Und zwar, da kam vor Ende Juni kam ein relativ ausführlicherer Bericht, und zwar, dass halt in den Kliniken immer mehr gestohlen wird und dass man da jetzt ganz arg aufpassen muss, und vor allem als Kranker, wenn man dann zu einer OP angemeldet ist. Weil, wie gesagt, das war bei uns hier in der unmittelbaren Nähe im Stuttgarter Osten. Und dieser Fall ist bis heute einer der ungeheuerlichsten in einem Krankenhaus im Stuttgarter Osten. Das Zimmer einer 72-jährigen Patientin ist leer, als der Langfinger nach Beute sucht. Eigentlich gibt es nichts zu holen. Die Frau hat ihren Rucksack mit Bargeld, Ausweisen und Schlüsseln in ihren Spind eingeschlossen. Der Täter lässt sich davon nicht aufhalten, bricht den Spind auf und verschwindet mit der Beute. Die Tat wird bis zum frühen Abend nicht bemerkt, dann aber verständigt das Klinikpersonal die Polizei. Es kommt noch dicker. Also, der Krankenhausdieb macht dann noch einen Hausbesuch, und zwar folgendermaßen: Die Wohnungstür steht offen und es brennt noch Licht. Das ist die Situation, als Polizeibeamte am Abend die Wohnung einer 72-Jährigen in Leinfelden-Echterding, Kreis Esslingen, aufsuchen. Der Krankenhausdieb hat sozusagen noch nach einem Hausbesuch gemacht. Mit den erbeuteten Schlüsseln und der Adresse des Opfers hat er leichtes Spiel. Zurückbleiben durchwühlte Schränke und Schubladen. Also dreister geht's ja wirklich nicht. Also das ist unfassbar. Und wie gesagt, da geht's um ein und dieselbe Person. Dann weiterhin ebenfalls in einer Klinik im Stuttgarter Osten. Die Klinik wird nicht benannt, aber so viele Kliniken gibt es hier nicht im Osten. Also da wird ein 79-jähriger Mann zum Opfer. Während er noch im Operationssaal liegt, schlägt ein Dieb in ähnlicher Weise zu. Spind aufbrechen, Papiere, Wertgegenstände und mehrere hundert Euro mitnehmen. Unerkannt im Krankenhausbetrieb verschwinden. Dabei müssen die Täter nicht einmal vorgetäuschte Besucher sein. In Bad Cannstatt war der Dieb, der das Mobiltelefon einer 36-jährigen Patientin erbeutet, selbst Patient. Die Betroffene fand in der Küche Teile des Geräts. Und das Pflegepersonal macht sich detektivisch auf Spurensuche. Die Beweismittel wurden bei einem 30-Jährigen in einem anderen Patientenzimmer gefunden. Gegen den Mann, der offenbar gewerbsmäßig in Kliniken klaute, beantragt die Staatsanwaltschaft Haftbefehl. Ja, das Thema ist also durchaus wichtig, da Tatort Krankenhaus es immerhin 158 Diebstähle registriert sind. Das heißt, alle 2 bis 3 Tage werden Diebstähle begangen. Die Polizei registriert im vergangenen Jahr 158. Die Diebstahldelikte im Tatort Krankenhaus. Die Zahl umfasst aber sämtliche Deliktausprägungen und Begehungsformen, sagt der Polizeisprecher Wiedmann. Davon gehören 27 Fälle zur Kategorie des besonders schweren Falls des Diebstahls, sprich Einbrüche. Also das ist eine Tendenz, ich erspare hier weitere Details, aber ich meine, das, was jetzt hier in Verbindung innerhalb von OP-Zeiten absolviert wurde, ist an Dreistigkeit nicht zu überbieten. Und da muss ja jeder, also wie gesagt, es wird zwar darauf hingewiesen, dass man dann möglichst keine höheren Geldbeträge mit in die Klinik nehmen soll, wie auch immer. Aber ich meine, oft müssen ja auch Entgelte bezahlt werden oder wie auch immer. Und aber allein die Tatsache, dass Vertrauen komplett missbraucht wird und in so einer Situation restlos zerstört, allein das gibt vonnöten, dass man da jetzt dringend für Aufklärung sorgen muss. Daher, ja, die Zeiten der Erholung in den Kliniken ist offensichtlich nicht mehr so gewährleistet. Ja, das war der Bericht und ich habe jetzt nur einen Teil da jetzt erwähnt, aber das muss man weiter im Auge behalten. Ja, dann haben wir ja hier noch das andere gehabt, aber ich glaube, wir müssen jetzt ein bisschen Musik machen zwischendrin.
2: Welche Nummer?
1: Dann nehmen wir Couleur Tendresse, das ist die 9. Couleur von der String of Paris.

0: so, der eine oder andere hat es ja vielleicht mitgekriegt mit dem Großbrand hier in den Markthallen, die ja über 12 Millionen Menschen im Umkreis von bis zu 300 Kilometer mitversorgen, also zahlreiche Händler und Geschäfte, Gastronomiebetriebe etc. Und da ist ja am Freitag um 1 Uhr nachts oder etwas später um 1.30 Uhr ist ja da ein Feuer ausgebrochen im Großmarkt. Und da wurde unter anderem darüber berichtet, zum Beispiel wie jede Nacht wollte Verkaufsleiter Michael Pavel die Ware auf den Großmarkt abladen. Das war um 2:30 Uhr. Zwar an Einzelhändler, Wochenmarkthändler und Feinkostgeschäfte verkaufen. Und um 1 Uhr nachts kam also der Fahrer am Großmarkt an, doch es gab kein Durchkommen mehr. Alles stand lichterloh, in Flammen war weiträumig abgesperrt, berichtet Schmid. Also, und jetzt, was folgt, war eine Meisterleistung in Sachen Improvisation. Während die Feuerwehr gegen das Flammenmeer kämpfte, eröffnet sein Verkaufsleiter Mircea Pavel kurzerhand einen Behelfsmarkt auf einem Parkplatz vor dem Gelände. Und dort hatte er die Kunden bedient und einige Paletten direkt vom LKW umgeladen. Doch für einen Teil der Waren braucht es eine andere Lösung. Bären sind extrem verderblich. Ein Wochenende im Kühlhaus hätte massive Qualitätsverluste bedeutet. Schmidt und sein Team griffen zur Smartphone, und zwar per WhatsApp wurden Kunden informiert, dass die Waren diesen Samstag direkt auf dem Hof in Waiblingen abgeholt werden müsse. Einer der Empfänger war Peter Gögelein von der Stufenkiste in Waldstetten im Ostalbkreis, einem kleinen Regionalladen, der rund 300 lokale Produkte anbieten und etwa 60 davon selbst herstellt. Darunter Fruchtaufstrich, Marmeladen etc. Um 5.30 Uhr morgens erreichte ihn die WhatsApp-Nachricht: Wir sind in Not. Könnt ihr Bären gebrauchen? Gögelein zögerte nicht lange. Normalerweise verarbeiten wir Himbeeren für unseren Fruchtaufstrich erst im August. Aber in so einer Situation hilft man sich natürlich gegenseitig, sagt er. Seine Frau setzt sich sofort ins Auto und den restlichen Samstagvormittag kocht das Team der Stufenkiste sage und schreibe 16 Kilo Himbeergsels. Wir können so zumindest einen kleinen Betrag leisten, damit diese tolle Lebensmittel nicht in der Tonne landen. So Gögelein sei Dank. Diese schnelle Reaktion konnte Schmidt am Ende des Tages eine Bilanz ziehen, die an ein Wunder grenzt. Unterm Strich ist bei uns fast nichts übrig geblieben. Also, der Verlust lag trotz dieser Notsituation faktisch bei null. Doch nicht alle Händler hatten so viel Glück. Während Schmidt seine Ware noch vor dem Tor abfangen konnte, war das Obst und Gemüse von Dieter und Bärbel Klaus und ihrem Team aus Eglisheen, aus Essling, bereits in der Falle. Wir liefen unsere Waren am Freitagabend gegen 20 Uhr an, damit nachts alles für die Kunden bereitsteht. Und um 22 Uhr ist dann das Feuer ausgebrochen und befanden sich 1 bis 2 LKW-Ladungen voll mit frischen Salaten und Blumenkohl, Rettichen und so weiter bereits in den Erzeugerhallen. Diese blieb zwar vom Feuer verschont, war aber aus Sicherheitsgründen für niemanden mehr zugänglich. Ja. Also der Brand hat sich jedenfalls hingezogen bis Samstag 13 Uhr. Allerdings haben dann am Montag um 9 Uhr wurde das als beendet gemeldet. Es ist aber dann trotzdem nochmal jetzt auch nach 60 Stunden waren doch noch latente Schwellbrände noch, also so, dass die Feuerwehr noch gucken musste. Aufgeklärt wird die Sache natürlich jetzt erst Mitte der Woche, aber das ist, wie gesagt, ein sehr großer Schaden, der erst, denke ich, jetzt in nächster Zeit dann so richtig zutage treten wird. Ja, also wir haben hier fortgeschritten. Karl, wo gehst du jetzt hin? Ah, den haben wir bereits durchgegeben. Ja, den haben wir durchgegeben. Silvi ist ja vor, hat sich verabschiedet und am 27. bin ich wieder mit der Silvia im Gange. Genau. Ich dachte schon, du verabschiedest dich jetzt auch. Bis in einem Monat, aber das können wir auch ankündigen, den nächsten im Monat. Das wäre dann der 12. August, da bist du dann wieder zugange. Das wäre dann genau der Mittwoch, der zweite Mittwoch.
1: So Zeit habe ich nicht viel nachgebracht mit der heißeren Stimme.
0: Das macht ja nichts, du sollst dich auf Schongang einstellen, so wie andere sicher auch. Wenn Alarm ist und wenn Not am Manne ist, dann muss man sich schonen und zurücknehmen, nicht, dass man dann noch kränker wird. Deswegen.
1: Ja.
0: Ja.
1: 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Jetzt ohne Silvia, gerade noch mit Rosemarie und Karl. Und wir sind für heute so ziemlich am Ende von der Sendung. Dann lassen wir ein bisschen Musik laufen und nach uns kommt die Inforedaktion über die Sendeautomatik. Oder
0: ja.
1: Hast du noch was?
0: Ja, dann kommt das automatisch, das haben wir aber, das fertig. Wir machen jetzt Musik und verabschieden uns in aller Ruhe, machen keine Hektik und alles andere kommt dann als Überraschungskeks fürs nächste, für die nächste Sendung.
1: Ja, immerhin. Ja. Was werde ich dann machen für heute? Ja, die Verantwortung übernehmen, Karlsruhe für die Sendung.
0: Du bist ja immer auch für die Technik affin und bist am Ball und bist vor allem vor Ort. Da sind wir dann auch froh drüber. Dann machen wir jetzt ein kurzes Stück. Das wäre dann einen kleinen Moment. Das wäre dann die Nummer 8. Dindi. Ja, das geht 2,5 Minuten. Dann haut es hin. Die 8, genau. Ja. Ist das nicht die falsche CD? Das ist doch die rechte. Die rechte. Die 8. So, Dindi. Jetzt

So, zur ganz kurzen Korrektur. Hier wurde verwechselt, die falsche CD einzuschalten. Es war nicht Dindi, sondern, das war Granados, also spanische Dance. Oder wie auch immer, oder Klug, wie auch immer, auf jeden Fall die falsche Ding und deswegen hatten wir keine Dindi drin. Aber das macht nichts, heute geht das eine oder andere daneben und deswegen haben wir auch hitzefrei ab jetzt und jetzt demnächst, die nächsten Sekunden, wird umgestellt. Und dann hoffen wir, dass wir das alles irgendwie überstehen. Vor allem, dass es endlich mal wieder regnet. Gell?

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10: 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Es war soeben 18 Uhr und wie an jedem Werktag hört ihr auch heute wieder eine Sendung der Inforedaktion im Freien Radio für Stuttgart.
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10: 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Hallo und herzlich willkommen zu einer neuen Ausgabe der Inforedaktion an einem zweiten Mittwoch im Monat, wo es wieder einmal heißt, eine Stunde, ein Thema. Heute hört ihr eine Folge aus der Serie Gefährliche Alte. Die Gefährliche Alte ist eine Serie von Radio Korax aus Halle zu und mit gefährlichen Alten. Ältere und alte Frauen, die nicht den Status quo akzeptieren, die sich in den Weg stellen, die unbequem sind und fordernd sind. Sie sind Antifaschistin, Feministin, Klimaaktivistin oder einfach Menschen, die für eine andere, gerechtere Welt kämpfen. Die Sendung ist der Versuch einer Sichtbarmachung gegen Geschichten zum Hören und Weitererzählen. Nun also ein Gespräch mit Regina Amer über Obdach, Macht und Ohnmacht und Organisierung. Zu Beginn stellt Petra Schönwald von Radio Korax Regina Amer vor. Und an dieser Stelle verabschiede ich mich gleich, verantwortlich für diese Sendung, Jürgen Simmert.
12: Ja, und jetzt zum Gespräch heute. Meine Gesprächspartnerin ist Regina Amer aus Wien. Sie ist Gründerin der Wohnungsloseninitiative Homeless in Europe Austria, also eine Selbstorganisation von wohnungslosen Menschen, und sie ist auch Bezirksrätin in Wien. Wir werden uns also über das Recht auf Wohnen unterhalten, aber natürlich auch über die aktuelle schwierige Wohnsituation in so ziemlich allen größeren Städten in Europa oder natürlich auch darüber hinaus. Und in dieser Situation sind wiederum Frauen besonders betroffen, sei es durch häusliche Gewalt, vor der sie nicht fliehen können ohne eine neue Wohnung, oder auch bei Wohnungs- und Obdachlosigkeit. Beides sind Erfahrungen, die Regina selbst aus ihrem Leben kennt. Darüber werden wir sprechen, aber natürlich sprechen wir auch darüber, was sie heute macht, was sie dagegen macht, was sie antreibt und warum Rauchen manchmal auch hilft. Ganz viel Spaß beim Hören. Wir sind heute in einer Wohnung in Leipzig und mir gegenüber sitzt Regina Amer, aber Regina ist eigentlich gar nicht aus Leipzig, sondern wir haben uns hier netterweise in einer befreundeten Wohnung getroffen, um uns hier unterhalten zu können. Regina ist aus Wien und erstmal hallo Regina.
13: Hallo.
12: Vielen Dank, dass du heute Zeit hast, dass wir uns ein bisschen unterhalten über deine spannenden Aktivitäten. So, du bist ja Aktivistin, ja?
13: Ja.
12: Aktivistin für Menschen, die wohnungslos sind oder obdachlos sind? Oder wie bezeichnest du dich selber?
13: Als Aktivistin für faires Wohnen, dass die Menschen eine Wohnung haben, die sie sich leisten können und die in einem vernünftigen Zustand ist. Also kein Schimmel, heizbar, keine kaputten Fenster und groß genug. Also Wohnungen mit 20 Quadratmeter finde ich für Menschen einfach. Also jedes Tier, für Tiere gibt es ja Vorschriften, für Menschen ist es anscheinend zumutbar, wenn sie, Hauptsache sie haben ein Dach über dem Kopf und das finde ich nicht richtig. Ja.
12: Du hast auch eine Geschichte, die ich sehr interessant finde, von der ich jetzt nur so ein bisschen was weiß, über das unterhalten wir uns ja heute. Vielleicht fangen wir mal da an, so wie bist du überhaupt dazu gekommen, dich politisch zu, ja, für dieses Thema zu interessieren?
13: Ich habe 2011 angefangen zu informieren, ob ich zu blöd bin, mit meinem Mindesteinkommen vernünftig zu leben. Also dass nicht am Ende des Geldes noch so viel Monat über ist. Und dann war ich echt erschrocken, wie viele Menschen davon betroffen sind, weil die Mindestsicherung in Wien ist einfach viel zu niedrig. Dieses EU-SILG sagt, dass wir eigentlich sehr viel mehr bekommen müssten, ein paar hundert Euro mehr. Das liegt nicht an uns Armutsbetroffenen, das liegt an der Regierung.
12: Also du würdest dich selbst als Armutsbetroffen auch bezeichnen?
13: Ja.
12: Ja. Und du hast selber auch eine Geschichte von Wohnungslosigkeit?
13: Ja.
12: Magst du da ein bisschen was dazu erzählen, wann dir das in deinem Leben schon passiert ist und wie?
13: Ich habe meinen Freund gepflegt, der dann gestorben ist, Endstadium Krebs. Ich war in seiner Wohnung statt in meiner und habe die Briefe nicht abgeholt, diese Einschreibbriefe, weil der Vermieter mir die Kündigung geschickt hat. Und ich habe das zu spät bemerkt, habe dann versucht, es zu klären, war aber nicht mehr möglich, weil der Vermieter nicht einverstanden war. Habe dann 2 Wochen bei einer Freundin gelebt, habe dann 2 Wochen in einem Hotel gelebt. Und dann wieder eine Wohnung gehabt, aber diese Zeit war einfach extrem schwierig, nicht zu wissen, was mache ich, wenn ich nicht die neue Wohnung dann noch immer nicht einziehen kann, wo kann ich dann bleiben, diese Unsicherheit.
12: Ja.
13: Ich habe heute noch, nach 11 Jahren, noch immer Panik, solange die Miete nicht abgebucht ist vom Vermieter. Das macht mich total unruhig und erst wenn die abgebucht ist, geht's mir wieder gut.
12: Mhm.
13: Aber diese Unsicherheit, diese Angst, wieder die Wohnung zu verlieren, das ist echt, hört nicht auf.
12: Mhm. Das macht was mit einem, ja, das glaube ich.
13: Es stresst.
12: Ja. Und du hast, wenn ich das jetzt richtig recherchiert habe, auch aber schon in deiner früheren Vergangenheit Erfahrungen auch gehabt, da warst du auch mal in einem Frauenhaus.
13: Ja.
12: Wie kam das oder magst du da was dazu erzählen?
13: Ich habe geheiratet. Eigentlich, wenn ich vernünftig nachgedacht hätte, hätte ich wahrscheinlich nicht geheiratet. Aber meine Mutter war dagegen und wenn meine Mutter dagegen ist, ist es gut, dann bin ich dafür und dann heirate ich. Nur hat der Mann dann, als er gewusst hat, ich kann nicht zurück und ich kann auch sonst nirgends hin, hat er natürlich seine Macht genutzt und hat irgendwann angefangen auch zu schlagen und Ich bin dann geflüchtet mit einem 1,5-jährigen Sohn ins Frauenhaus, habe dort wieder angefangen, mich um, also diese ganzen Scheidung und Besuchsrecht und Unterhalt und diese ganzen Gerichtsdinge zu klären, zu lösen und dann einen Job gesucht, eine Wohnung gesucht und wieder gewohnt. Das Problem damals war nur, dass bevor ich die eigene Wohnung hatte, wusste mein Mann ja nicht, wo ich bin.
12: Mhm.
13: Aber danach hatte ich einfach permanent Angst, dass der, wenn er den ersten Brief bekommt, wo meine Adresse drauf ist, dass er dann dort auftaucht. Ist er nicht, also einmal ja, aber er hat nur geschaut, aber nichts gemacht.
12: Mhm.
13: Aber diese ständige Angst, dass er doch, wenn er wieder auftaucht und wieder gewalttätig wird, das hat mich lange Jahre begleitet. Bei jedem Geräusch, das ich nicht zuordnen konnte, habe ich wieder Angst gehabt.
12: Mhm.
13: Irgendwie klingt das komisch, wenn man sagt, ich war froh, dass er gestorben ist, aber ich wusste, nur dann habe ich Ruhe, weil ich nicht weiß, ob er nicht irgendwann wieder auftaucht.
12: Ja, dass eine Gefahr einfach nicht mehr da ist dann. Ja.
13: Ja.
12: Und deine Erfahrungen im Frauenhaus, weil ich habe dann auch gefragt, weil es ja auch was sehr Spezifisches eben ist für Frauen. Ich finde es ja immer wieder, mir wundert es ja immer wieder, dass wir ein Verhältnissen leben, wenn der Mann gewalttätig ist, dass die Frau ausziehen muss. Also man könnte es ja eigentlich auch andersrum machen. Ne? Man könnte sagen, die Männer sollen in ein Männerhaus gehen, wo sie erstmal sozialisiert werden und gewaltfrei lernen zu leben. Aber die Frauen müssen weg mit Kindern und müssen dort irgendwie ein eigenes Leben wieder aufbauen, anstatt in der eigenen Wohnung bleiben zu können. Das ärgert mich immer sehr, dieses Prinzip. Aber wie ging es dir im Frauenhaus? War das für dich dann, in jedem Fall war es aber ein Schutzraum erstmal, oder?
13: Naja, ich finde es in Wien einfach gut, dass die Adressen der Frauenhäuser nicht bekannt sind, dass man dort bleibt, bis man das alles, also bis man wieder eine Wohnung hat und alles wieder anfängt, mehr oder weniger normal zu laufen. Aber für mich war das einfach schlafen können. Also nicht Angst haben, dass ihr der Mann wieder irgendwann mitten in der Nacht auftaucht und womöglich zuschlägt, weil er sich wieder über irgendwas oder irgendjemand geärgert hat. Und ich fand das einfach, schlafen ohne Angst, das ist Macht.

0: Zu Hause können sie nicht bleiben, aber in die Einrichtungen, die sind auch ständig überlastet. Es gibt Einsparungen. Ja, tolle Regierung, die im Frauenbereich massiv spart. Wir haben in der Wohnungslosenhilfe dasselbe Problem, wo Männer übergriffig werden, die Frauen belästigen, begrapschen, auch vergewaltigen. Deswegen gehen die Frauen nicht in die Einrichtungen. Mhm. Was man in Wien wieder dann dazu benutzt, ja, wir brauchen nicht so viele Frauenplätze, weil die Frauen gehen ja nicht hin.
1: Mhm. Ja, das ist natürlich ein schwachsinniger Umkehrschluss. Ja. Aber da würde ich dann gerne später gleich noch genauer dazu reden, zum Wohnungslosen-Thema und Obdachlosigkeit auch, was das vor allem für Frauen bedeutet. Also das heißt, du hast dir da selber wieder eine Existenz quasi aufgebaut, unabhängig. Und bist dann aber durch die Pflege, also durch die Care-Arbeit sozusagen in die Wohnungslosigkeit gerutscht. Was war der Moment, wo du dich dann politisch auch dafür interessiert hast, dass man da was machen muss? Was hast du dann gemacht oder wie hast du überhaupt davon erfahren, dass es Menschen gibt, die sich da engagieren?
0: Deutschland. Ich habe bei einem Treffen, bei einer von vielen Veranstaltungen, die ich im Laufe der Zeit besucht habe, habe ich einen Mann aus Deutschland kennengelernt, der mir erzählt hat, was in Deutschland los ist. Und ich wollte unbedingt wissen, wie schlimm ist das in dem noch viel größeren Land als Österreich. Und war bei einem Wohnungslosentreffen in Niedersachsen. Und ich habe Geschichten gehört, also da wird dir schlecht. Aber mir ist nicht nur schlecht geworden, ich bin auch sehr wütend geworden und habe dann angefangen, auch in Wien aktiv zu werden, weil es ist so schwierig, Frauen zu finden, für die darüber sprechen wollen, weil die sich so schämen. Männer haben da sehr viel weniger Probleme anscheinend, die sind dafür sehr viel aktiver. Aber ich verstehe es nicht.
1: Also auch bei dem Treffen in Deutschland waren es vor allem Männer, die sie da getroffen haben. Ja. Und wie hast du das dann in Wien gestartet?
0: Naja, dieser Chairman von Hope Europe also hat gemeint, wenn dich das so ärgert, ja, dann musst du was machen. Und ich bin dann nach Wien gefahren, haben mich dann mal erkundigt, wie schwierig ist das, so einen Verein zu machen, und habe dann mit meiner Tochter gesprochen und habe gesagt, ja, wärst du dabei? Und sie gesagt, ja klar, was muss ich machen? Habe ich gesagt, das ganze Computerzeug, weil das ist nicht meine Welt. Und sie hat gesagt, ja, das kriege ich hin, also übersetzen und Online-Banking und was man da alles braucht, wenn man so einen Verein hat. Und das macht sie. Sie ist Backstage, ich bin Frontstage.
1: Magst du ein bisschen was erzählen darüber, warum ist es so, dass man Frauen weniger sieht in der Wohnungslosigkeit oder Obdachlosigkeit?
0: Das Problem ist, dass sehr viele Frauen ich habe den Begriff erst gelernt, in toxischen Beziehungen bleiben, dort von den Männern angefixt oder auf die Straße, also geschickt werden und dort anschaffen gehen. Aber die Frauen wehren sich nicht, weil sie Angst haben, wieder auf der Straße zu sein. Mir hat eine Frau gesagt, ja, wenn ich den einen verlasse, ich weiß ja nicht, wie der nächste drauf ist, ob der nicht viel schlimmer ist.
1: Also, dass Frauen eher aus Angst vor der Wohnungslosigkeit und Obdachlosigkeit und das, was ihnen dann dort geschieht, eben, dass sie eher ja das Übel aushalten quasi und lieber bei einem gewalttätigen Menschen bleiben, als die Wohnung zu verlassen aus Angst.
0: So. Ja, vor allem, wenn sie Kinder haben, weil sie Angst haben, dass man ihnen die Kinder wegnimmt. Aber ich denke auch nicht, dass das für die Kinder gut ist, wenn sie in so Beziehungen leben und unter solchen Umständen leben müssen, weil das prägt ja auch für später vor allem die Mädchen, die dann wieder in solchen Partnerschaften landen, wo Gewalt ein Thema ist, was auch nicht gut ist.
1: Und wie sind jetzt diese Einrichtungen, du hast schon gerade ein bisschen was erzählt, also das heißt, wenn eine Frau jetzt in eine Notschlafstelle kommt zum Beispiel, was begegnet ihr da in der Regel?
0: Ja, Männer, die teilweise übergriffig sind, blöde Witze, anzügliche Bemerkungen. Die Männer haben keine Konsequenzen zu befürchten, selbst wenn sie übergriffig werden, weil immer die Frau gehen muss und nicht der Mann. Was mich als Feministin wirklich extrem sauer macht.
1: Also wenn ein Mann jetzt irgendwie eine Frau

0: belästigt, dann soll die Frau gehen, weil sie sich aufregt. Ja.
1: Okay. Ich war bis letztes Jahr August, also seit 2018, regelmäßig mehrere Tage in der Woche in einer dieser Einrichtungen. Und ich habe mit einem der Männer einen Kaffee getrunken und er hat sich eingebildet, wir haben eine Beziehung. Ist mir ständig viel zu nahe gekommen, war ständig aufdringlich, fast zudringlich. Und das ist, was mich wirklich geärgert hat, dass der männliche Sozialarbeiter mich mehr unterstützt hat als die drei weiblichen.
0: Mhm. Ja.
1: Aber das ist...
0: Kann man öfter
1: das
0: sehen,
1: ist die Norm, ja. eher die Norm als die Ausnahme. Mhm. Und das macht mich sauer.
0: Mhm. Das verstehe ich. Das heißt, eine Frau, die jetzt obdachlos ist, bleibt dann lieber nachts wo? Im Park? Oder irgendwo sucht sie irgendwo Ecke, wo sie halbwegs sicher sein kann?
1: Vor ein paar Jahren haben sich die Frauen dann Hunde zugelegt. Mhm. Wir hatten in Wien einen Mann, der sich dann selber gestellt hat, aber der hat auf schlafende, wohnungsobdachlose Menschen eingestochen. Ich glaube, zwei sind gestorben. Ein Mann hat überlebt, zwei Frauen waren tot. Mhm. Auf jeden Fall zwei Tote, ein Überlebender. Und die Frauen hatten dann Angst und haben dann in zu zweit, dritt oder mehr eine Ecke gesucht zum Schlafen und haben sich dann teilweise einen Hund zugelegt, weil der Hund viel schneller reagieren kann, weil er ja viel besser hört. Was dann aber dann wieder das Problem ist, weil man darf mit den Hunden nicht in die Einrichtungen. Mhm. Aber die Frauen wollten dann die Hunde nicht im Stich lassen und sind dann weiter auf der Straße geblieben.
0: Also ich denke gerade, wo du das gerade erzählst, für mich klingt auch gerade so die einzige Lösung, die ja überhaupt keine Lösung ist, aber die einzige schnelle Hilfe vielleicht in so einem Fall, wirklich sich dann als Frauen, mehr Frauen, die sie dann zusammentun, um so sie halbwegs ein bisschen einen Schutz geben zu können. Also gibt es das öfter, dass sie dann mehr Frauen irgendwie zusammentun?
1: Ja, ich denke schon, weil die meisten wollen nicht in die Einrichtungen, weil übergriffig.
0: Mhm.
1: Es gibt in den Sanitärräumen keinen Sichtschutz.
0: Es gibt da überhaupt keine getrennten Bereiche wirklich? Aha, okay.
1: Deswegen gehen die Frauen dort dann nicht duschen, weil die Männer dann ja auch in die Sanitärräume gehen können. Und ich hab mich damals so geärgert. Ich habe mit einem Mitarbeiter von einer Organisation mal unterhalten und habe gesagt, warum macht man nicht für Trans, also für Queers und Frauen einen eigenen Bereich und trennt ihn von den Männern? Mhm. Und er hat gesagt, ja, wenn dann so eine Transfrau duschen geht, könnten die Frauen retraumatisiert werden. Habe ich gesagt, aha, aber wenn aber die Männer da stehen, während ich dusche, ist das voll okay, das ist keine Retraumatisierung. Mhm. Ja, so hat er das noch nicht gesehen. Habe ich gedacht, Alter, du hast eine Ausbildung und denkst so, vielleicht solltest du mal drüber nachdenken, was da nicht ganz richtig läuft bei dir, weil total daneben.
0: Ja, das ist ja immer so ein fadenscheiniges Argument, ne? So, das kann man nicht machen, weil was macht man denn dann mit den Transpersonen so? Und denke mal, ja, ganz real ist es absolut keine Bedrohung, die von einer Transperson ausgeht, sondern von einer hetero-cis-Person, Mann, die ganz selbstverständlich diese Frauen begrapscht oder belästigt und so weiter. Ja,
1: ja, wir haben eine Einrichtung, da liegen die Männer neben den Frauen.
0: Ja.
1: Also das Bett von der Frau steht genau neben dem Mann. Und in der Nacht wandern die Hände dann rüber und grapschen.
0: Ja, furchtbar.
1: Ich würde ihm die Nase brechen, aber das darf man nicht.
0: Ja.
1: Nee, für mich fehlt das unter Notwehr. Ich muss mir nicht alles gefallen lassen.
0: Ja. Ich denke auch. Also, das ist Selbstschutz.
1: Aber dann fliegt die Frau wieder.
0: Bestimmt, ja. Ja, ja, also das sind wahrscheinlich jetzt in Wien oder Berlin oder woanders in Europa dieselben schlimmen Zustände, dass Menschen und vor allem Frauen überhaupt keine Möglichkeit haben, auf ein menschengerechtes Leben wohnen. Was oder wo siehst du deine Rolle, sagen wir mal so, siehst du jetzt deine Rolle da an der Stelle?
1: Ich finde das total schlimm, dass die Frauen schweigen, dass die Frauen sich dafür schämen, dass sie in dieser Situation sind. Und wenn die Frauen selber nicht sprechen, dann spreche ich. Dass man immer noch die Frauen dafür verantwortlich macht, dass sie in dieser Situation sind, weil Alkohol oder Drogen, es gibt ganz viele und ganz unterschiedliche Ursachen, es gibt Kombinationen von verschiedenen Ursachen. Wenn ich die Möglichkeit habe, darüber zu reden, mache ich das auch, weil ich das einfach grundfalsch finde, dass sich die Frauen schämen und die Männer. Als wir das Projekt mit den Videos gemacht haben, haben mich Männer angesprochen, ihr macht ja schon wieder was für die Frauen, wann macht ihr was für die Männer? Habe ich gesagt, sobald wir 50-50 haben und die Frauen geschützt untergebracht sind und dort in Ruhe sich überlegen können, wie die nächsten Schritte sein sollen, dann können wir über Männer reden.
0: Und generell denke ich, es hindert ja niemanden daran, auch selber was zu machen. Also ich meine, du, wenn du selbst jetzt sagst, du engagierst dich und bist eine Frau und dann hast diese Perspektive auch und siehst diese Punkte, die meistens untergehen, warum Frauen, wie es Frauen in der Situation geht, dann ist es doch richtig, das besonders hervorzustellen auch. Also du hast gerade von dem Filmprojekt erzählt. Vielleicht kannst du kurz erklären, welches Filmprojekt das ist und wie ist es entstanden und was ist es?
1: Ja, wir wollten mit dem Videoprojekt zeigen, dass die Ursache für weibliche Wohnungslosigkeit oder Obdachlosigkeit nicht Alkohol und Drogen sind. Das sind ganz andere Hintergründe. Weiße Türen, weiße Fenster.
0: Genau, das kann man sich wo anschauen?
1: YouTube,
0: okay. Und da gibt's drei Kurzfilme.
1: Drei verschiedene Frauen erzählen über die Hintergründe, warum sie wohnungslos geworden sind.
0: Ja. Also ich habe eine gesehen, Renate, ne?
1: Ja.
0: Genau. Und da kam das auch vor, dass sie, also die hat ja erzählt, dass eigentlich niemand wusste, dass sie obdachlos ist. Und dass ganz viele Leute eben dann erst im Nachhinein erfahren haben und total überrascht waren, dass sie obdachlos ist. Und das fand ich sehr, ja, sehr bezeichnend, dass hier Frauen zusätzlich zu diesem Stress, den das eh schon bedeutet, ja auch noch dann noch irgendwie in dieser Scham sind und auch da nochmal extra Energie verbrauchen müssen, um das zu verstecken. Aber das ist so ein etwas, was du sagst, das ist, solche Filme zu machen, ist eine Öffentlichkeit geben. Das ist für dich so eine Rolle, die du siehst, die man da machen kann, dass man mehr Aufmerksamkeit drauf lenkt. Ja.
1: Mich ärgert immer, dass Männer dann immer so beleidigt sind. Aber ich habe ja das Problem mit den Männern ja auch bei Hope Europe gehabt, dass da praktisch nur Männer im Vorstand waren, die immer nur erzählt haben, was sie alles gern machen würden, aber nie in 11 Jahren einfach nicht gemacht haben. Und die dann beleidigt waren, da kommen zwei Ösis und stellen in 2 Jahren ein Projekt auf, sichern die Finanzierung und setzen um. Man muss nicht die Millionen haben, um ein Projekt zu finanzieren. Es gibt Projekte, die natürlich viel bringen würden, aber wenn man das Geld dazu nicht hat, muss man sich eben Alternativen überlegen, was man stattdessen machen kann. Aber gar nichts tun ist halt das, was man dann eigentlich überhaupt nicht machen sollte.
0: Und also was ich auch ja wichtig finde, generell jetzt, ob Männer oder Frauen, aber dieses, was du sagst, auch also die Leute selber sprechen lassen und die Möglichkeiten geben, zum Beispiel mit solchen Filmprojekten, ist ja etwas, was viel wichtiger ist, denke ich, und viel zu wenig passiert, als über wohnungslose Menschen sprechen und über obdachlose Menschen sprechen. Meistens drüber sprechen, ohne selber die Leute selber zu Wort kommen zu lassen. Das ist, erlebst du auch so, oder? Wahrscheinlich.
1: Ich war mal bei einer Veranstaltung und da hat eine Frau auch zum Thema Wohnungslosigkeit, und da hat eine Frau gesagt, ja, ich wüsste ja gar nicht, wie ich mit solchen Menschen reden soll. Habe ich gesagt, wie unterhalten Sie sich gerade mit mir? Was? Sie? Habe ich gesagt, was stellen Sie sich unter wohnungs- und obdachlosen Menschen vor? Zerlumpt und betrunken und mit verfilzten Haaren oder und übel riechend, weil unter der Brücke schlafend? Sprachlosigkeit. Also ich verstehe das einfach nicht. Man kann doch auf Menschen zugehen mit den... Bei mir hilft, dass ich rauche. Weil die Menschen dann oft kommen und nach einer Zigarette fragen Und meistens kommt man dann auch ins Gespräch und fängt an, sich zu unterhalten. Und dann hört man auch ganz, manchmal ganz böse und manchmal ganz schlimme und manchmal total tolle Sachen.
0: Mhm. Ja. Das heißt, wie sieht für dich jetzt momentan so dein Alltag aus? Du bist viel auf Diskussionen oder hast Kontakte, gehst in die Einrichtungen. Was machst du so?
1: Im Moment bin ich eher nicht in Einrichtungen, weil erstens bin ich Bezirksrätin in Wien, also politisch aktiv, und diese ganzen Sitzungen und Kommissionen, was da alles anfällt, das muss ich ja auch machen.
0: Da haben wir noch gar nicht drüber gesprochen. Also du hast nicht nur Hope Austria gegründet, sondern du bist auch gleichzeitig jetzt in einer Partei.
1: Linken Partei, bitte.
0: Die heißt?
1: KPÖ.
0: Ach so, du bist in der KPÖ, okay, gut. Und da bist du Bezirksrätin, okay, gut.
1: Ja. Es gab in Wien eine Bundesregierung von Herrn Kurz und Herrn Strache. Und wir sind mindestens ein Jahr lang jeden Donnerstag auf die Demo und habe dort Reden gehalten zum Thema Wohnen, Wohnungslosigkeit, Armut, weil da bin ich auch aktiv, wenn ich Zeit habe. Wir haben dann die Demos gemacht und die waren immer zu einem anderen Thema, und wir haben dann ein Treffen gemacht in einem Park in Wien, und haben, weil wir überlegen wollten, jetzt haben wir so viele verschiedene Menschen kennengelernt mit so viel verschiedenem Wissen, was machen wir jetzt damit? Haben eine Partei gegründet, haben kandidiert, und
0: das war aber jetzt die
1: Links. Das war links. Da waren wir 23 genau. Bezirksräte.
0: Ja. Das dachte ich nämlich, das habe ich von dir recherchiert. Ich habe jetzt KPÖ gar nicht gewusst, aber die Linkspartei habe ich im Kopf gehabt.
1: Ja. Okay. Habe kandidiert und bin natürlich Bezirksrätin geworden. Immer wenn ich wo aktiv werde, bin ich sehr schnell irgendwo im Vorstand oder so. Obwohl ich das eigentlich nicht angestrebt habe.
0: Das ist halt deine Energie wahrscheinlich, die das macht.
1: Ich finde, also wenn ich mich entscheiden müsste zwischen Politik und Aktivistin, ich wäre Aktivistin. Ich finde das einfach so spannend, daran zu arbeiten, etwas zu verändern.
0: Du machst einen Unterschied zwischen Unterschied zwischen Politik und Aktivismus. Ich würde es, glaube ich, nennen Parteipolitik einerseits, weil für mich ist ja Aktivismus auch politisch.
1: Parteipolitik. Das eine ist für mich der soziale Bereich und Politik ist wird massiv eingespart, und als Aktivistin rege ich mich darüber auf, weil wir als KP können nicht, also wir treten schon öffentlich auf, zum Beispiel zu den Einsparungen im Sozialbereich, in der Wohnungslosenhilfe, Suchthilfe, aber als Aktivistin kann ich mich auch anderen Gruppen, die zu dem Thema aktiv sind, anschließen und mit denen zusammen dann Kundgebungen, Demos machen. Ja. Also das sind dann zwei getrennte Bereiche.
0: Ja, ja, das finde ich interessant, dass du dir das so in zwei Bereichen siehst, weil das habe ich bisher in meinen Gesprächen noch gar nicht so gehabt. Und ich finde es auch spannend, dort diese Brücken zu sehen, oder beziehungsweise das kann ich mit der Partei machen, aber das geht besser mit Aktivismus, so, oder?
1: Ja.
0: Okay. Ich selber kriege es in Berlin zum Beispiel extrem viel mit, natürlich. Also Menschen wirklich in Obdachlosigkeit, auf der Straße, in der U-Bahn, überall. Gibt es da irgendwie etwas, was du sagen würdest, als Menschen, die nicht obdachlos sind, wie miteinander umzugehen wäre?
1: Also ich würde es echt wirklich wichtig finden, dass sich Menschen zusammenschließen. Es sind viel mehr Menschen davon bedroht, ihre Wohnung zu verlieren. Und ich würde es echt toll finden, wenn sich die Menschen, die davon betroffen sind, zusammenschließen und solidarisieren mit denen, die schon auf der Straße sind. Mal vor die, ich weiß jetzt nicht, wie man das in Deutschland nennt, aber bei uns würde man sagen, vor dem Parlament, vor den Rathäusern, vor den Bezirksämtern, sich dort so lange hinzustellen und dort Radau zu machen oder einfach nur still stehen, dass man zeigt, das sind nicht irgendwelche Zahlen, das sind Menschen, um die es da geht. Und nur wenn wir das länger machen, so lange, bis die Regierung wirklich sagt, wir machen jetzt Ich finde es einfach unverschämt, dass immer die drauf zahlen, die eh schon nichts mehr haben. Wir sollen noch immer unsere Gürtel enger schnallen.
0: Also das heißt, dass es also wünschenswert, sagst du auch, wäre viel mehr Solidarisierung untereinander, auch gerade, weil wir ja zum Thema Wohnung zum Beispiel sind, ja mehr Leute davon betroffen als wie nur die, die jetzt auf der Straße sind, sondern ja auch die, die selber schon kämpfen. Und man grenzt sich eher ab, als wie dass man so gemeinsame Solidarisierung hat, weil eigentlich sind wir alle vom selben Problem betroffen, eben von einem kapitalistischen.
1: Aber solange die Menschen sich nicht wehren, wird sich nichts ändern. Und das ist das Problem.
0: Ich denke halt, also ich erlebe das jetzt sogar bei mir selber, dass man selber so immer in diesem dauernden Existenzkampf ist, so wie zahlt man die Miete jedes Monat? Und ja, es ist wahrscheinlich keine Entschuldigung, so nichts oder zu wenig in meinen Augen irgendwie zu machen, aber das ist ja so zweischneidiges Ding, ne? Der Protest, der eigentlich sein müsste, wird dadurch erstickt schon fast, weil die Leute so viel damit beschäftigt sind, einfach nur eben ja, zu überleben. Oder ja, da ist keine Kraft oft mehr da. Und ich habe manchmal, ich frage mich auch selber, wie kann man das verstärken, dass das mehr Kraft gibt wieder, dass die Leute mehr zu Kraft kommen, trotz der schwierigen Lage. Wie machst du das? Wie hast du deine Kräfte? Woher hast du die?
1: Die Wut. Ich bin sowas von sauer, dass auf der einen Seite sagt die österreichische Bundesregierung, die Leute sollen sich fortpflanzen. Die Menschen leben in Wohnungen, die sie sich nicht leisten können. Die Leute haben nicht mal genug Geld, um selber zu essen. Ja klar, und dann setze ich Kinder in die Welt, ist ja total logisch. Mhm. Ich würde es einfach wichtig finden, dass die Kraft dazu haben, sich solidarisieren und die sie nicht haben, unterstützen, dabei sich zu wehren. Ich habe die letzten Jahre, bevor ich in Pension war, nicht mehr gearbeitet, weil als ich vor 10, 15 Jahren noch gearbeitet habe, habe ich für 30 Wochenstunden mehr bekommen, als ich am Schluss, also die Jahre bevor ich in Pension war, für 38 Stunden bekommen hätte.
0: Okay.
1: Und ich habe gesagt, ich finanziere nicht irgendeinem Firmeninhaber seinen zweiten Porsche oder fünften. Wenn ich zu Hause bleibe, habe ich mehr Geld. Jetzt will man die Mindestsicherung senken, damit die Menschen einen Anreiz haben, zu arbeiten.
0: Ja.
1: Nicht, dass wir vernünftige Löhne zahlen.
0: Ja.
1: Ich kenne das System in Deutschland nicht, aber
0: bei
1: uns fängt jetzt im Sommer, fangen jetzt an die Kollektivvertragsverhandlungen. Mhm. Wenn es um die Kollektivvertragsverhandlungen geht, da sind alle, ja, das können wir uns nicht leisten und wir haben solche Probleme und die Energiekosten und da gibt es 100 Begründungen, warum man die Löhne nicht erhöhen kann.
0: Mhm.
1: Kurz nachdem die ganzen Kollektivvertragsverhandlungen abgeschlossen sind, kommen auf einmal, wie viel mehr die im letzten Jahr an Gewinne hatten.
0: Ah ja, interessant.
1: Ja, ich finde das dann immer spannend, weil vorher sind sie am Jammern, als wären sie knapp vor dem Konkurs oder eigentlich schon fast im Konkurs. Und dann kommen die Gewinnmeldungen, 11%, 22%. Und da einer überbietet den anderen, aber sie sind alle nicht in der Lage, die Menschen vernünftig Löhne zu zahlen.
0: Ja. Was du vorhin gesagt hast, habe ich mir auch nochmal jetzt gerade gemerkt, so diesen Punkt zum sagen, ich habe damals so und so viel Geld verdient, jetzt würde ich weniger verdienen, warum soll ich das machen? Also dass man muss sich selber oft dieser Logik entziehen und sagen, Moment mal, man wird ja sehr stark so hineingetrichtert in so, du musst schon was machen, du musst dir das erarbeiten, du darfst nicht faul sein und so, und also diese ganzen Zuschreibungen an Menschen, faul zu sein, nichts zum Tun oder dann jetzt bei der Wehrpflicht, bei uns geht es ja los mit quasi keine Verantwortung zu übernehmen und so ein Quatsch. Also das ist nochmal ein anderes Thema, aber so dieses, man muss sie sehr stark immer wieder so einer Logik entziehen, um zu sagen, ich bin diesen Menschen nichts schuldig. So, und das ist, glaube ich, da ist in Deutschland, glaube ich, sogar noch mehr diese Geisteshaltung, man ist erstmal nichts wert. Man muss irgendwie immer beweisen, dass man was wert ist. Und das finde ich sehr furchtbar.
1: Ja, ich denke, die können das so lange machen, solange die Menschen sich das gefallen lassen.
0: Mhm.
1: Und ich habe gesagt, ich mache es nicht.
0: Ja.
1: Und wenn das alle machen, dann müssen die ja andere Löhne zahlen, weil wo kriegen die Arbeiter her?
0: Ja, das ist schon also gesamtgesellschaftlicher Zustand, wo man gerade auf alle Fälle sehr viel Probleme sieht und die hat und die wahrscheinlich schlimmer werden, wenn nichts in dem Sinn dagegen gemacht wird wahrscheinlich. Ne?
1: Aber die Bundesministerin will 38 Abfangjäger.
0: Genau, also es ist in Österreich also auch
1: da,
0: so. Ne?
1: Denke ich mir, Alte, geht's noch?
0: Ja, aber wieder gutes Geschäft gemacht irgendwer, jemand anders. Ja. Okay, also sind wir ein bisschen quasi in das Gesamtgesellschaftlichere, was ja sowieso, es hängt ja immer alles zusammen. Ne? Ja. Das eine hängt mit dem anderen zusammen. Ich würde gerne noch mal zurückkommen zum Thema, was wir ganz am Anfang, du hast gesagt, du siehst ja als Aktivistin fürs Recht auf Wohnen auch. Ja?
1: Ja.
0: Siehst du da Konzepte, für die du jetzt auch direkt aktiv bist vielleicht oder die du kennst schon, die anders wären? Also siehst du da andere Ideen, wie es anders gehen könnte?
1: Ich habe gesehen, was man in Finnland gemacht hat. Man hat die Einrichtungen geschlossen, hat daraus Wohnungen gemacht und die Menschen konnten so viel Sozialarbeit oder Suchtberatung oder was immer sie für Probleme haben, die konnten selber entscheiden, wie viel brauche ich und wie lang brauche ich. Und in Österreich macht man das ganz anders. Es werden laufend Einrichtungen geschlossen, das löst das Problem nicht.
0: Ja, nur schließen bringt sicher nichts.
1: Nein, man spart massiv ein, man hat im Suchtbereich Projekte, die seit 20, 30 Jahren gut gelaufen sind, wo die Menschen dann wieder zurück in den Arbeitsmarkt gekommen sind, hat man jetzt geschlossen und jetzt überlegt man, was macht man mit all den Menschen, die jetzt wieder auf der Straße sind.
0: Ist das also von Finnland, weil du gerade geredet hast, das ist ja dieses Housing First Prinzip quasi, oder gibt es das noch so? Ich habe das mal vor ein paar Jahren irgendwie.
1: Ja. Wir haben in Österreich offiziell 24.000 wohnungs- und obdachlose Menschen. Offiziell. Wir haben in Wien zwischen 60 und 70.000 inoffiziell freistehend, also leerstehende Wohnungen. Das Problem könnte man ja lösen, aber man tut es nicht. Und das ist das, was mich so aufregt.
0: Ja, also Housing First würde ja heißen eben erstmal, dass der Mensch wieder einen Wohnraum, einen für sich, einen geschützten Wohnraum bekommt, um dann weitergehen zu können und zum Beispiel wieder irgendwie vielleicht eine Arbeit oder eine Therapie zu bekommen und so weiter, weil alles hängt ja miteinander zusammen. Ein Mensch, der als Beispiel auch Drogenprobleme hat, kann sich ja nicht darum kümmern, wenn er auf der Straße ist. Und als Argument eben kommt ja dann oft, na ja, aber so viel Wohnraum haben wir ja gar nicht. Da sagst du, nee, den hätten wir schon. Der muss nur, der steht leer oder wird halt spekuliert damit zum Beispiel, ja.
1: Ich habe vor ein paar Wochen habe ich gehört, da haben die einen Bericht in den Nachrichten gehabt. Wir haben fast 300 Menschen wieder eine Wohnung gegeben. 24.000 Menschen.
0: Ja.
1: Denke ich mir, wo ist da die Relation? Wir haben in Wien einen grünen Bezirksvorsteher. Und er ist mit einer Flex durch den Bezirk gegangen und hat diese Schlüsselkästen, wovon diese ANP, diese Schlüssel drin sind, abgeschnitten und mitgenommen. Und wir haben in Salzburg haben wir einen Vizebürgermeister von der Partei und der ist seit 2024 Vizebürgermeister.
0: Von der KPÖ.
1: Und hat die ersten Wohnungen letztes Jahr übergeben und jetzt ist er... Ich habe letzte Woche die Mail bekommen. Er arbeitet jetzt daran, dass diese ganzen Kurzzeitvermietungen, dass das nicht mehr sein darf.
0: Ja. Da glaube ich nämlich auch, also gerade, also ich bin jetzt selber jetzt kein großer Anhänger von Parteipolitik, aber also gerade auf der kommunalen Ebene denke ich mir, da kann man wirklich doch was machen auch. Und jede Stadt kann für sich ja auch da schon eingreifen, was zum Beispiel diese Ferienwohnungen betrifft. Also es wird ja extrem Geschäft damit gemacht. Es wird gekauft, es wird dann irgendwas reingestellt und dann wird es zu verrückten Preisen tageweise vermietet. Aber es wäre eigentlich eine Wohnung, die Leute zum Wohnen in der Stadt brauchten und nicht irgendwie, wenn ein Tourist, denke ich mir, kann ja einfach in ein Hotel gehen, dafür sind die Dinger da. So. Aber ja, das ist etwas, was man auf der Stadtebene, denke ich, schon sehr gut lösen könnte, wenn dafür der Wille da ist. Und in Berlin sehe ich das zum Beispiel, da ist wieder das Problem, immer wieder, man kann es theoretisch melden, dass es solche Wohnungen gibt, aber dann passiert nichts. Also ich kann sagen, ja, bei mir im Hinterhof ist ziemlich sicher eine Airbnb-Wohnung, die sicher nicht legal ist da, weil es gibt ja also bei uns sowas wie Zweckentfremdung, also Zweckentfremdung von Wohnraum, dass ein Riesengeschäft damit gemacht wird, dann meldest du das und das war's dann. Dann verendet das da auf dem Amt, so diese Meldung. Oder sie sind einfach gnadenlos überfordert. Also es liegt schon daran, dass wir jetzt in Berlin auf alle Fälle nicht die passende Regierung haben, die sich darum kümmern könnte, da weiter irgendwie Initiativen reinzustecken, dass da zum Beispiel dieses Amt verstärkt wird, dass mehr Leute sich darum kümmern und dass dann halt wirklich auch hohe Strafen gibt für die Leute, die das zweckentfremden.
1: Ja. In Salzburg können die Nachbarn melden, wenn ihnen was auffällt. Ich weiß, dass in Wien geht die Baupolizei, die gehen in die Wohnhäuser und die sehen ja dann schon diese Boxen hängen. Ja. Und schauen sich dann im Haus um, die läuten auch bei den Wohnungen und fragen, ob da wohnt oder eben nur Kurzzeit da, für ein paar Tage oder eine Woche oder... Hm. Also ich weiß, dass da Vermieter schon die Wohnungen dann zurückgeben mussten, aber die kaufen oft ganze Häuser und sind dann nicht sehr nett zu den sogenannten Bestandsmietern, genau, die da schon länger oder lange leben und drängen die dann raus, weil dann können sie ja viel mehr verdienen, weil wenn jemand seit 30 oder 40 oder noch mehr Jahre einen Mietvertrag hat, dann zahlt er ja kaum Miete, dann kann man echt gut verdienen dran. Ja. Das Problem ist nur, dass die Mieter natürlich nicht freiwillig ausziehen, aber dann macht man alles, um ihnen das Leben so ungemütlich wie möglich zu machen, sie mit Klagen einzudecken, ihnen auf einmal irgendwelche ganz merkwürdigen, also du darfst den Keller nicht mehr benutzen, du musst den Keller innerhalb von einer Woche geräumt haben oder lauter so unsinniges Zeug. Und die Stadt Wien geht jetzt vor, wie massiv und wie ernsthaft sie das machen, weiß ich nicht. Mhm. Aber wenn das Fernsehen dabei ist, muss man natürlich so tun, als ob. Mhm. Mhm. Aber wie gut das wirkt und wie langfristig, weiß ich nicht. Aber ich weiß, dass wir schon ganze Bezirke haben, wo keine normal vermietete Wohnung mehr ist.
0: Ja, also das ist auf alle Fälle ein großes Feld. Gibt es irgendwas, was wir jetzt noch nicht so angesprochen haben, wo du sagst, das würdest du oder würdest du gerne drüber reden?
1: Was mich immer so ärgert, wenn Menschen aus Deutschland mir erzählen, wie toll das in Österreich ist. Ich habe mich vor 2 Wochen war ich bei so einem Online-Meeting. Und da hat wieder ein Berliner erzählt, er war in Wien und da wurde ihm erzählt, was wir nicht alle für tolle, schöne Wohnungen haben und wie günstig. Und
0: das rote Wien, also dieses der Gemeindebau.
1: Das ist schon lange nicht mehr so. Wir haben jetzt die zweite Amtsperiode mit, also der SPÖ-Bürgermeister und der Vizebürgermeister von den Neos, die sind beide total neoliberal. Das Vergabesystem bei den Sozialwohnungen ist extrem willkürlich. Mhm. Also du stellst jetzt einen Antrag, weil du 2 Kinder hast und eine größere Wohnung brauchst. Wenn du Glück hast, sind deine Kinder im Teenageralter, nicht mehr im Babyalter, dann bekommst du vielleicht einen Vorschlag. Dann ist es vielleicht nur noch eine Frage der Zeit, dass die Kinder sowieso ausziehen. Wir haben ganz viele Kinder und Jugendliche, die, sobald sie 18 werden, egal ob jetzt welche Staatsbürgerschaft sie haben, wir haben ganz viele unbegleitete Minderjährige, die an ihrem 18. Geburtstag auf die Straße gesetzt werden. Mhm. Und dann niemand haben, also die sind vielleicht mitten in einer Ausbildung oder Schule oder was immer. Wir haben einen massiven Anstieg bei den jungen Wohnungs- und Obdachlosen, die dann in die Drogensucht, Kriminalität oder Horizontales abrutschen. Man kann hinter einem Busch schlafen, aber man hat trotzdem Hunger. Mhm. Ja. Und irgendwie muss man ja auch was zu essen bekommen. Die Wohnungslosigkeit steigt auch bei den Alten. Wir haben ganz viele Frauen, die es gerade noch schaffen, wenn der Ehemann, Partner noch lebt. Aber wenn der stirbt oder ins Pflegeheim muss, dann haben die Frauen ein Problem, weil sie sich die Miete nicht mehr leisten können. Es wird aber nicht darüber gesprochen.
0: Ja.
1: Und es ist nicht immer so, dass die Kinder dann sagen, sie übernehmen die Finanzierung der Wohnung von der Mutter. Also ich habe bei meiner Antrittsrede bei Links, als wir die erste Versammlung gehabt haben, habe ich gesagt, so wie die Preise und die Mieten durch die Decke gehen, hätte Niki Lauda, er wäre blass vor Neid, in welcher Geschwindigkeit die nach oben gehen. Aber das Ansteigen von den Mindesteinkommen, Mindestsicherung, Sozialhilfe, Arbeitslosengeld, jede Schnecke überholt die Steigerungen. Und es ist immer, es wird immer schlimmer.
0: Ja.
1: Und wenn ich mir dann anschaue, was unterstützt wird, wir hatten vor, glaube ich, 10 Jahren oder so, oder 15 Jahren, hatten wir Bankenkrise. Die Banken haben noch immer nicht, diese Kredite, die sie damals bekommen haben, noch immer nicht zurückgezahlt. Die hatten letztes Jahr Milliardeneinnahmen und der Herr Bundeskanzler ist so stolz drauf, dass die jetzt im Jahr 300 Millionen zahlen.
0: Mhm.
1: Bei 11 Milliarden spüre ich keine 300 Millionen. Das machen die Zinsen locker wieder.
0: Aber du denkst, also dass es gibt noch oft von, also aus Deutschland aus zum Beispiel so diese Geschichte, so in Wien ist ja alles besser. So, da hast du das schon öfter erlebt, dass die Leute das dir so erzählen, dass es Wien angeblich sozialistischer wäre und noch gerechter, oder?
1: Es macht mich jedes Mal wütender, weil ich sage, ich lebe dort, ich weiß, was da abgeht. Diese Wohnungen, die da über Housing First vergeben werden. Keine Heizung drin, kein Warmwasser. Die Wohnungen sind in einem Zustand, also als ich in eine der ersten Wohnungen gezogen bin, war eine Spüle drin, ein Herd drin, Warmwasser. Jetzt hast du das alles nicht mehr. Und wenn die Wohnung dann, weil du ja nicht heizen kannst, also in Wien, wenn man sagt, man hat Schimmel, fangen alle zu lachen an und sagen, ja klar, du hast nicht richtig gelüftet. Das ist ein Running Gag in Wien inzwischen, weil wir immer mehr Leute haben, die sich das gar nicht leisten können, weil die Wohnungen in einem Zustand sind, die kannst du eigentlich gar nicht mehr vermieten.
0: Aha, okay.
1: Wir hatten bis 2010 waren befristete Verträge die Ausnahme.
0: Ja.
1: Die waren ganz vereinzelt. Letztes Jahr waren zwischen 80% und 85% befristet.
0: Ach.
1: Also es hat massiv zugenommen. Die Mieten, da werden Löcher vermietet, dass die sich nicht schämen, sowas zu vermieten. Da machen die Wohnungsbesichtigung mal abend, damit du die Schäden nicht so siehst, weil es ist ja kein Strom dort. Kaputte Fenster, kaputte Böden. Du bekommst einen befristeten Vertrag für 3 Jahre, sollst die Dusche sanieren, die Heizung machen, den Fußboden sanieren, die Fenster sanieren und dafür zahlst du dann 50 bis 100 Euro weniger.
0: Aha. Ja, krass. Okay, also das ist, wenn man genauer hinschaut, schaut es ja anders aus, als wie so sich die selber dann oft so auf die Fähnchen schreiben, dass sie ja eh was gemacht haben, so ein bisschen. Ja, okay.
1: Aber ich verstehe nicht, wieso man in Deutschland solchen Unsinn glaubt.
0: Das hat, glaube ich, einfach so, es ist lang immer so als Vorzeigebeispiel gewesen, so dieses, dass hier Gemeindebau gibt und dass hier jeder irgendwie eine Wohnung kriegt und das hat sie sehr lang gehalten. Es hat ja mal eine Zeit gegeben, wo das ja irgendwie schon besser war auf alle Fälle. Aber ja, also die Zeiten sind ja seit dem Neoliberalismus auf alle Fälle vorbei. Ja.
1: Ja, das Problem ist, dass die Leute, die mal in einer Gemeindewohnung oder Sozialwohnung sitzen, gehen die ja nicht mehr raus. Und die werden vererbt.
0: Ah ja.
1: Das heißt, im Marxhof könnte jetzt die 3. oder 4. Generation sitzen. Das heißt, die kommen gar nicht mehr auf den Markt, weil wenn du ein Blutsverwandter bist von dem Mieter, dann kannst du die Wohnung übernehmen.
0: Okay.
1: Ja. Und damit kommen die Wohnungen nicht mehr auf den Markt.
0: Gut, also ich meine, es ist gut für die Leute, die die Wohnung dann kriegen, aber natürlich fehlen dann trotzdem den anderen ja, denen es auch nicht gut geht, auch Wohnungen. Ja. Also es muss einfach mehr her.
1: Ich habe für meine Wohnung 3.200 ungefähr gezahlt, also diese Eigenmittel. Eine kompletter Neubau, der ist erst, ich bin einen Monat nach der Fertigstellung eingezogen. Wir haben Gemeindewohnungen, die 10, 15 oder noch mehr Jahre alt sind, wo du 15.000, 20.000 zahlst.
0: krass.
1: Ich habe 57 Quadratmeter, die Wohnung hat zum Beispiel nur 40 und ich zahle das 3-4-fache, wenn nicht noch mehr, damit ich so eine alte Wohnung überhaupt bekomme.
0: Ach, krass.
1: Und wenn du Pech hast, lässt der Vormieter seine Möbel drin, die du dann auch noch quasi Ablöse zahlen sollst. Und dann bist du schnell bei Summen, da kann keiner mit, der das Geld nicht hat.
0: Wollte ich gerade sagen, das trifft ja dann eine ganz andere Klientel. Ne? Das ist ja dann nicht, also ich könnte jetzt nicht 15.000 Euro hinlegen.
1: Wer kann das schon? Ja.
0: Oh Gott, okay. Aber danke, dass du das nochmal erwähnt hast, weil das, glaube ich, gut mit diesen Legenden ein bisschen auch aufzuräumen. Ne?
1: Ja, vielleicht muss ich dann nicht so oft erklären. Jedes Mal, wenn ich darauf angesprochen werde, kriege ich alle Zustände, weil ich mir denke, wie kommt's dazu? Wie erzählt so einen? Ich war mal in Berlin bei einer Tagung und da hat auch so ein Vertreter von Wiener Wohnen erzählt, was wie toll das ist und Neubauten gezeigt und ich habe gesagt, ja und wieso zeigen sie dann nicht die Wohnanlage, in der ich wohne, wo der Verputz von den Wänden fällt, wo es schimmelt, wo die kaputten Fenster sind. Oh, wir hatten ganz schnell eine Pause. Ich konnte nicht Pause machen, weil ich gehe normalerweise, hole ich mir einen Kaffee und gehe dann rauchen. Ich konnte nicht, weil auf einmal solche Massen rund um mich waren und dieser Vertreter hat mich dann ziemlich sauer angeguckt.
0: Dass du ihm seinen Vortrag ruiniert hast.
1: Ja, ich musste dann in der Pause Vortrag halten, weil die Leute dann wissen wollten, wie es dazu kommt. Und bei uns kommt ja zu diesem ganzen Mieter ja noch Strom, Heizung, Warmwasser dazu. Das heißt, das muss er dann noch extra zahlen. Und wenn die Wohnungen in einem so schlechten Zustand sind, dann zahlst du wie verrückt für, obwohl die Heizung eigentlich beim Fenster rausgeht. Ja. Das ist es ja, was mich so ärgert. Man sagt dann den Leuten, obwohl sie heizen, es ist, also ich kann mich erinnern, als es in meiner Wohnung geschimmelt hat, hat mir der Vertreter vom Vermieter gemeint, ja, atmen Sie nicht mehr aus, dann schimmelt's nicht. Habe ich gedacht, der will, das ist jetzt ein Scherz. Nee, war kein Scherz, der hat das wirklich so gemeint. Ja. Und ich war, und meine 4 Blattpflanzen sollte ich rausnehmen.
0: Ja, klar, ja, am besten gar nichts in der Wohnung haben. Okay, eine Frage, die ich immer am Schluss bei jedem Interview stelle, weil die Sendung heißt ja Die gefährliche Alte, ist: Bist du eine gefährliche Alte?
1: Wenn man mich reizt, ja. Also ich muss jetzt nicht mehr zuschlagen, aber verbal, ja. Die Leute, die mich kennen, die wissen, es ist ganz schlechte Idee, mich zu ärgern. Weil dann scheppert's. Aber sowas von. Verbal.
0: Okay.
1: Ich bin überzeugte Pazifistin. Das Einzige, wo ich wirklich ausraste, ist menschliche Dummheit. Wenn man mir meinen Kuchen wegnimmt und mein Strickzeug, dann werde ich wirklich rabiat.
0: Okay. Ja, das okay, das finde ich ganz gut, diese Vorstellung. Eine gefährliche Alte, wenn man ja den Kuchen und das Strickzeug wegnimmt.
1: Ja, ich bin Oma, hallo. Ja. Aber eigentlich wollte ich, wenn ich in Pension bin, am Balkon sitzen und stricken und Kaffee trinken und Sprachen lernen und Trommeln lernen. Ich habe keine Zeit.
0: Ja,
1: meine Tochter sagt immer, Mama, du bist eine Pensionistin, du hast keine Zeit.
0: Ja.
1: Aber für sie nehme ich mir die Zeit.
0: Das ist gut.
1: Und sie ist die nächste Generation. Und sie ist noch schlimmer. Welt, freue dich.
0: Sehr gut. Okay.
1: Sowas braucht die Welt.
0: Ja, das ist schön. Und ich finde das schön, wie du gerade sagst, es ist weitergeben, wenn es weitergeht. Das ist, glaube ich, gut, dass wir solche Leute wie dich haben, die es dann weitergeben auch. Ne? Das ist super. Okay, dann sage ich vielen, vielen Dank für dieses sehr schöne Gespräch mit dir. Und ich wünsche dir, dass du ein bisschen mehr am Balkon sitzen kannst auch und dass du trotzdem weiter diese Energie weiter tragst, die du da gerade ausstrahlst die ganze Zeit. Vielen Dank.
1: Gerne. War mir eine Freude.
0: Ja, das war die 16. Folge schon von Die gefährliche Alte. Und ich mache ja diesen Podcast jetzt schon eine kleine Weile. Natürlich ist da auch immer ein bisschen Arbeit dabei, technisch gesehen. Aber in erster Linie ist es wirklich ein großes Geschenk, so tolle Frauen wie Regina kennenzulernen. eine Frau, die schon so vieles erlebt hat, auch sehr harte Zeiten und trotzdem wirklich so vor Energie sprüht und, ja, ich würde sagen, lustvoll wütend für etwas kämpft, das fasziniert mich sehr. Und ich kann mir auch gut vorstellen, dass Regina, wie sie sagt, wenn sie was anfängt, dann gleich zum Beispiel zur Bezirksrätin gewählt wird, weil sie ganz zielgerichtet den Dingen auf den Grund geht. Weil das Problem am Kapitalismus ist ja, dass er die Leute glauben lässt, dass alles viel zu komplex ist, als dass man es verstehen könnte, dass es keine Alternative dazu gibt und dass es quasi ein Naturgesetz ist, dass die Preise immer höher und die Löhne oder sozialen Ausgaben im Verhältnis dazu immer niedriger werden. Und dabei verliert man natürlich sehr schnell aus dem Blick, dass jeder Mensch ein Recht auf ein Leben in Würde hat und Essen, Gesundheitsversorgung und eben auch eine gute, trockene, genügend große Wohnung zählen dazu. Wohnen ist ein Grundbedürfnis und ein Grundrecht jedes Menschen. Und es ist möglich, das zu realisieren. Es ist nur nicht politisch gewollt. Daran sollten wir uns immer wieder erinnern. Und egal, ob wir auf der Straße sind oder noch 2 bis 3 Jobs haben, um gerade noch unsere Miete zu finanzieren, wir sind alle vom selben Problem betroffen. Sollten uns dann deswegen viel mehr solidarisieren, statt voneinander abgrenzen. Das fehlt mir zum Beispiel auch oft in, ja, eher linken Gruppen oder Gewerkschaften oder MieterInnenvereinigungen, als ob arbeitslose oder wohnungslose Menschen eine andere Spezies wären. Das hat Regina, finde ich, auch hier sehr gut auf den Punkt gebracht. Also einfach mal rausgehen, eine rauchen, mit den Leuten reden statt über sie, die Probleme nicht bei den Auswirkungen sehen, sondern bei den Verursachern. Und als extra Tipp für alle Germansplainer über Wiener Gemeindebau, vielleicht mal weniger Nostalgie und ein bisschen mehr Praxis.

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1: Ja, einen schönen guten Morgen, Herr Kleinert, hier Sohn von der Arbeitsgemeinschaft in Braunschweig. Ich bitte Sie einfach um Rückruf. Herr Armgard müsste bis heute Vormittag, bis 10 Uhr, 11 Uhr,

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